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0: 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Teil 1. Sieur Clubin. Woraus ein schlechter Ruf resultiert.
1: Auf Guernsey war das Christfest des Jahres 1820 ein bemerkenswertes Datum. Es schneite an diesem Tag. Auf den Kanalinseln ist ein Winter mit Frost und Eis schon denkwürdig. Schnee aber ist eine Sensation. An diesem Weihnachtsmorgen war die Küstenstraße von Saint-Pierre-Port nach Val völlig weiß. Auf dem gesamten Wegstück befanden sich nur drei Passanten. Ein Kind, ein Mann und eine Frau.
2: Das Kind war stehen geblieben und schaute neugierig auf den Schnee. Der Mann folgte in einer Entfernung von etwa 100 Schritten auf die Frau. Er war noch jung und schien ein Arbeiter oder Matrose zu sein. Die Frau schritt frei und beschwingt aus. Und dieser Gang verriet, dass sie ein junges Mädchen war.
1: Bei einem Wäldchen aus wintergrünen Eichen wandte sie sich abrupt um.
3: Der Mann glaubte zu sehen, dass sie etwas in den Schnee schrieb. Sie richtete sich auf, machte sich wieder auf den Weg, drehte sich noch einmal um. Diesmal lachend.
4: Déruchette.
3: Der Mann erkannte Déruchette, eine entzückende Tochter des Landes. Er erreichte einige Augenblicke später das Eichengehölz. Zwei kleine Fußstapfen hatten sich dort eingedrückt und daneben las er das von ihr in den Schnee geschriebene Wort.
4: Gilead?
3: Dieses Wort war sein Name.
4: Ich heiße Gilead.
2: Gilead lebte im Kirchspiel Saint-Sanson. Er war dort nicht beliebt. Das hatte seine Gründe.
5: Er wohnte in einem heimgesuchten Haus.
2: Ein Haus kann wie ein Mensch zum Leichnam werden. Ein Aberglaube reicht schon aus, um es zu töten. Dann ist es ein Ort des Grauens.
6: Auf den Kanalinseln sind Totenhäuser keine Seltenheit.
2: Dieses Haus hieß Bue de la Rue, Wegesende. Es lag an der Spitze einer Felsenzunge, die einen kleinen Ankerplatz zur Bucht von Umet-Paradis hinbildete.
7: Dort gibt es tiefes Wasser.
3: Zurück zu Gilead. Man erzählte sich in der Gegend, dass eine Frau mit einem kleinen Kind gegen Ende der Revolution nach Guernsey gekommen sei. Aus ihrem Namen hatte die lokale Aussprache Gilead gemacht. Sie verfügte über ein wenig Erspartes, wovon sich kärglich leben ließ.
2: Das Haus Wegesende wurde für ein paar Pfund Sterling zum Kauf angeboten. Die Frau erwarb es.
8: Offenbar vom Teufel verführt.
9: Oder vom günstigen Preis.
7: Und von diesem Augenblick an wurde es ruhig im Haus.
6: Dieses Haus hat, was es will.
2: Die Frau lebte von den Erträgen ihrer paar Morgen Land. Sie besorgte ihre Küche und lehrte das Kind lesen. In die Kirche ging sie nie. Und daher hielt man sie für eine Französin.
3: Die Vulkane stoßen Steine aus, die Revolutionen hingegen Menschen. Ganze Familien werden ihrem angestammten Boden entrissen und über große Entfernungen versprengt. Man heißt sie Emigranten, Flüchtlinge, Abenteurer. Bleiben sie, werden sie geduldet. Gehen sie, ist man's zufrieden.
9: Wölfin und Wölflein lecken sich gegenseitig das Fell.
1: Diese Frau, die auf Guernsey, die Gilead hieß, alterte. Das Kind wurde ein Jüngling, der Jüngling ein Mann und die Mutter starb.
2: Sie hinterließ ihm das Haus Bue de la Rue. Darüber hinaus, laut amtlichem Inventar, 100 Goldguineen. Auf einem Board gab es ein paar Bücher und in einer Ecke stand ein Koffer. Er enthielt eine vollständige Aussteuer, nebst einem Zettel.
4: Für deine Frau, wenn du dich verheiraten wirst.
1: Dieser Tod war für den Überlebenden ein schwerer Schlag. War Gilead schon ein menschenscheuer Wildling gewesen, so wurde er jetzt ganz unzugänglich. Die Einöde umschloss ihn.
3: Solange man zu zweit ist, ist das Leben erträglich. In der Einsamkeit glaubt man, diese Last nicht mehr schleppen zu können. Man lässt es sein. Später begreift man, dass wir die Pflicht haben, das Leben nach und nach anzunehmen. Man sieht den Tod an, man sieht das Leben an und man willigt ein.
2: Doch diese Zustimmung geschieht mit blutendem Herzen.
3: Gilliard war noch jung. Seine Trauer schwand allmählich. Ging auf in der Betrachtung der Natur. Ihr Zauber zog ihn zu den Dingen und zu den Tieren hin und entfernte ihn von den Menschen. Und so vermählte sich seine Seele mehr und mehr mit der Einsamkeit.
8: Wieso lebt er allein?
2: Er ging niemals zur Kirche, aber oft war er des Nachts außer Haus.
8: Er bespricht sich mit Zauberern.
3: Er ging oft fischen und kehrte nie ohne Fang zurück. Am Sonntag arbeitete er in seinem Garten. Er besaß eine Sackpfeife, die er bei Einbruch der Nacht blies.
7: Was soll ein Land mit solch einem Menschen anfangen?
1: Eines Tages wurde in Arculon das Wasser eines Brunnens trübe. Die gute Bäuerin bat Gilliard, es sich anzusehen.
10: Dieses Wasser stockt.
11: Kannst du es gesund machen?
10: Hast du einen Stall?
11: Ja.
10: Hat der Stall einen Abfluss?
11: Ja.
10: Führt der Abfluss nahe am Brunnen vorbei?
11: Ja.
1: Gilliard ging in den Stall, verlegte den Jauchebach und das Wasser des Brunnens wurde wieder klar.
12: Ein Brunnen wird nicht mir nichts, dir nichts schlecht.
7: Und dann wieder gut.
1: In den Dörfern passen die Leute auf und sammeln solche Hinweise. Sie ziehen Vergleiche und die Summe solcher Beobachtungen ergibt den Ruf eines Menschen.
2: Die allgemeine Antipathie gegen Gilliard hatte jedoch eine Ausnahme. Sieur Landois, welcher Gerichtsschreiber im Kirchspiel von Saint-Pierre-Port war. Sieur Landois hatte sich eines Tages beim Baden zu weit ins Meer hinaus gewagt und drohte zu ertrinken. Gilliard sprang ins Wasser und rettete ihn.
13: Warum soll ich einen Menschen verabscheuen, der mir nichts zuleide getan hat? Der mir gar einen Dienst erwiesen hat? Er trinkt nicht, raucht nicht, primt nicht, schnupft nicht.
2: Die öffentliche Meinung war nun einmal gegen Gilliard.
11: Er ist hässlich.
1: Doch er war nicht hässlich. Er war vielleicht sogar schön.
2: Sein Lachen war knabenhaft und bezaubernd.
14: Er trägt die dunkle Maske des Sturms.
3: Seine Stirn hatte eine edle und ungetrübte Wölbung.
7: Er geht nicht auf die Jagd, fischt aber.
1: Er besaß die Wendigkeit eines Turners und er konnte sich gleichermaßen der rechten wie der linken Hand bedienen.
14: Er liebt die Tiere, verschont die Vögel, aber nicht die Fische.
2: Auch war er ein vorzüglicher Schwimmer.
12: Gilliard, der Durchtriebene.
3: Die Einsamkeit schafft Talente oder Idioten. Gilliard konnte man für beides ansehen.
2: Er kletterte in den Felsen und Klippen herum, er stieg steile Böschungen, war bei jedem Wetter im Archipel unterwegs, wagte Tag und Nacht die schwierigsten Fahrten und entwickelte sich so zu einem Mann, der sich in erstaunlicher Weise mit dem Meer auskannte.
1: Aber er übte noch weitere Tätigkeiten aus. Er war Tischler, Schmied, Wagner, Kalfaterer und sogar ein bisschen Mechaniker. Seine gesamten Gerätschaften verfertigte er selbst. In einem Winkel seiner Behausung hatte er eine kleine Schmiede samt Amboss.
3: Gilliard war ein Träumer und Sinnierer. Gelegentlich hatte er in völlig durchsichtigem Meerwasser sonderbare medusenartige Tierformen von verschiedener Gestalt und Größe bemerkt, die, aus dem Wasser genommen, weichem Kristall glichen und welche, wieder ins Wasser geworfen, in diesem Element ganz aufgingen, ja verschwanden.
4: Auch die Luft könnte von solchen lebendigen Transparenzen bewohnt sein.
3: Gilliard glaubte nicht an die Lehre der Luft.
4: Luftfarbene Geschöpfe, die im Licht verschwinden und sich unserem Blick entziehen. Lichtfische und Lichtmedusen.
3: Gilliard stellte in seinem arbeitsamen Untätigsein gar wunderliche Betrachtungen an. Er ging sogar so weit, den Schlaf zu beobachten.
4: Der Schläfer sieht mit völlig geschlossenen Augen, aber nicht völlig ohne Bewusstsein, seltsame Tierwesen, wundersame Vegetationen, furchterregende oder grinsende bleigraue Erscheinungen. Der Traum ist das Aquarium der Nacht.
1: Vergebens wird man heute Gilliards Haus suchen. Die kleine Halbinsel, die dieses Haus trug, ist durch die Spitzhacken der Felsenabräumer gefallen.
15: Der ganze Klippenkamm ist von den Granithändlern seit langem schon nach London gewandert.
1: Diese Felsenreihen waren wahrhaftige kleine Bergketten. Das Idiom der Gegend nennt sie Bonk. An der äußersten Spitze dieser Bank gab es einen Felsen, den die Fischer das Kuhhorn nannten. Die Flut schnitt ihn von den übrigen Felsen ab. Während der Ebbe konnte man zu ihm hinübergelangen.
9: Dieser Felsenkoloss bildete eine Art natürlichen Stuhl.
7: Die Wellen haben ihn ausgewaschen.
15: Dieser Stuhl hat seine Tücken.
3: Man wurde unwiderstehlich von der Schönheit der Aussicht angezogen. Man verweilte dort, gefesselt vom Zauber weiter Horizonte.
14: Wie bequem man dort sitzt.
3: Man ist berückt und entzückt, schaut, genießt, verspürt die Liebkosung der Brise und des Wellenschlags.
2: Plötzlich erwacht man. Die Flut ist höher geworden, das Wasser umschließt den Felsen. Man ist verloren.
7: An gewissen Stellen und zu gewissen Stunden das Meer anzuschauen, ist tödlich wie Gift.
15: Der Stuhl heißt Gildormyr.
14: Oder Kidormur.
3: Ein angeblich keltisches Wort, das aber die des keltischen Kundigen nicht kennen und das die Französischsprachigen französisch lesen.
15: Kidormyr.
9: Wer schläft, stirbt.
1: Mess Lethierry. Standesperson von Saint-Samson, hatte die ganze Seemannslaufbahn absolviert. War Schiffsjunge, Marsgast, Hochbootsmann, Obersteuermann und dann Kapitän gewesen. Jetzt war er Reeder.
2: Er riskierte manchmal den ganzen Tag lang Leib und Leben, um an bedrängte Schiffe heranzukommen, um Menschen und Frachten zu retten. Doch wenn er des Abends nach Hause zurückkehrte, setzte er sich hin und strickte Strümpfe.
1: Dieses Leben führte er 50 Jahre lang. Dann musste er erkennen, dass er nicht mehr der Jüngste war. Er wurde von heute auf morgen zum Gefangenen des Rheumatismus und war nun bloß noch ein gesetzter Herr.
3: Auf Inseln wie Guernsey gibt es zweierlei Menschen. Die einen verbringen ihr Leben mit der Umrundung ihres Ackers und die anderen mit der Umrundung der Welt per Schiff. Jene sind die Arbeiter der Erde, diese die Arbeiter des Meeres. Mess Lethierry zählte zu den Letzteren.
16: Die Fische sind meine Genossen.
3: Er hatte alle großen Meere befahren, Atlantik und Pazifik. Aber dem Ärmelkanal gab er den Vorzug.
16: Das ist wirklich ein Racker.
3: An seinen Ufern war er geboren worden. Dort wollte er auch sterben.
1: Sein größter Fehler war jene bewundernswerte Eigenschaft, das Vertrauen.
3: Er hatte eine ganz eigene Art, Verpflichtungen einzugehen.
16: Ich gebe dem lieben Gott mein Ehrenwort darauf.
3: War dies ausgesprochen, hielt er unbedingt Wort. Er glaubte an den lieben Gott, nicht an das Drumherum. Aus reiner Höflichkeit ging er ab und zu in die Kirche.
2: Etwa 40 Jahre vor den hier geschilderten Ereignissen gab es in der Banlieue von Paris eine zwielichtige Behausung. Dort wohnte mit Weib und Kind ein ehemaliger Gerichtsschreiber, der jetzt schlichtweg zum Dieb geworden war.
3: Das war die Familie Rantaine.
1: Hier wuchs ein Kind hautnah mit dem Verbrechen auf. Die bleiche, beinahe verlumpte Mutter brachte ihrem Kleinen das Buchstabieren bei und unterbrach

0: Wunden. Der Gesellschafter von Lethierry hatte sich samt Geschäftskasse verdrückt.
1: Obgleich halb ruiniert, beugte sich Lethierry nicht dem Geschick und sann unverzüglich darauf, wie er wieder auf die Beine kommen könne. Damals kam das neu erfundene Dampfschiff ins Gespräch.
2: Durande und Déruchette.
3: Miss Lethierry hatte zwei Leidenschaften.
1: Die Schönheit tut wohl durch ihr schieres Schönsein. Vergoldung des Schicksals. Harmonie. Sie verfügt über die Zauberkraft, alles in ihrer Umgebung zu berücken. Ihre Gegenwart bringt Licht, ihr Nahen Wärme. Wenn sie vorbeikommt, ist man zufrieden. Wenn sie verweilt, ist man glücklich. Sie anzublicken heißt Leben.
3: Das war Déruchette.
0: Abends nach Sonnenuntergang, wenn die Nacht mit dem Meer verschmilzt, wenn die Dämmerung den Wogen etwas Fürchterliches verleiht, sah man manchmal eine vage, ungestalte Masse, die pfeifend und speiend auf dem finsteren Gewoge der Fluten in den Hafen von Saint-Sanson einfuhr. Dieses grässliche Ding rauchte wie ein Vulkanschlot, geiferte in der Gischt wie eine Art Hydra und stürzte mit schrecklichem Flossenschlag und feuerspeiendem Rachen auf die Stadt zu.
3: Das war die Durande.
0: Ein Dampfschiff war 1820 in den Gewässern des Ärmelkanals ein Wunderding.
4: Ist der Mensch berechtigt, Feuer und Wasser, die Gott doch geschieden hat, zusammenwirken zu lassen? Gleich dieses Ungetüm nicht dem Leviathan? Hieß das nicht, dem Chaos in der menschlichen Ordnung wieder Auftrieb zu geben?
3: Es war nicht das erste Mal, dass der Fortschritt als ein Rückfall ins Chaos dargestellt wurde.
5: Ich baue eine regelmäßige Fracht- und Fährlinie zwischen Guernsey und Saint-Malo auf. Mit einem Dampfschiff.
1: Wie man sich denken kann, hatte das Unternehmen einen sehr schlechten Start. Alle Eigner von Kuttern, die von Guernsey nach der französischen Küste fuhren, erhoben ein großes Geschrei. Doch nach und nach fand man heraus, dass das Vieh weniger erschöpft von der Fahrt ankam, dass die Fische frischer waren und dass die Butter der prächtigen Kühe von Guernsey viel schneller in dem Teufelsboot transportiert wurde als in den mit Segeln fahrenden Schaluppen. Zudem garantierte Mess Lethierry eine größere Sicherheit, eine regelmäßige Verbindung und eine Ausweitung des Handels, sodass man summa summarum Partei für das Teufelsboot ergreifen musste.
6: Die Maschine ist leistungsfähig. Sie ruht auf einer einzigen gusseisernen Platte, sodass selbst bei einer schweren Havarie keine Beschädigung des Rumpfes sie in Mitleidenschaft ziehen kann.
7: Sie wurde im Stahlwerk von Bercy geschmiedet. Und der Mechaniker, der sie nach seinem Entwurf angefertigt hat, ist tot. Sie ist einzigartig und unersetzlich.
0: Das Schiff für diese Maschine hatte Lethierry selbst gebaut. Zum Kauf des Holzes war er eigens nach Bremen gefahren.
5: Jetzt bin ich wieder flott.
0: Einmal in der Woche machte es die Fahrt von Guernsey nach Saint-Malo. Es fuhr dienstags los und kehrte freitags zurück. Es konnte auf einer einzigen Fahrt viermal so viel Ladung aufnehmen wie ein gewöhnlicher Kutter. Nach 2 Jahren warf das Schiff einen Reingewinn von 750 Pfund Sterling pro Anno ab. Das sind 18.000 Francs.
3: Dank seiner blitzgescheiten Idee, dank des Dampfes, dank des Teufelsschiffs war Miss Lethierry jemand geworden. Um das Schiff zu bauen, hatte er Anleihen aufnehmen müssen. Er verschuldete sich sowohl in Bremen als auch in Saint-Malo, aber jedes Jahr tilgte er einen Teil seiner Schulden.
1: Er hatte außerdem, gleichfalls auf Kredit, an der Hafeneinfahrt von Saint-Sanson ein schönes, nagelneues Haus aus Stein erworben, das zwischen Meer und Garten lag und auf einer Mauerecke die Inschrift Les Braves, die starken Frauen, aufwies.
5: Hier bin ich aufs Meer losgelassen worden.
3: Nachdem Lethierry dieses Schiff geschaffen hatte, taufte er es auch.
5: Die Durande, nicht anders soll sie hinfort heißen.

0: Dürande und Déruchette ist der gleiche Name. Déruchette ist die Verkleinerungsform, die in Westfrankreich sehr gebräuchlich war.
1: Die heilige Dürande wird im Angoumois und in der Charente verehrt. Als Lethierry noch ein junger Matrose war, machte er Bekanntschaft mit dieser Heiligen, wahrscheinlich in Gestalt einer hübschen Tochter der Charente. Jedenfalls hatte die Erinnerung in ihm derart nachgewirkt, dass er diesen Namen den beiden Wesen gegeben hatte, an denen er am meisten hing. Dürande dem Schiff und Déruchette dem Mädchen. Er war der Vater der Ersten und Onkel der Zweiten. Er hatte sie adoptiert, als sie zu Waisen geworden war.
2: Déruchette bewohnte das schönste Zimmer im Haus. Sie hatte in ihrem Zimmer ein Klavier und Noten. Sie begleitete sich selbst auf diesem Klavier zu ihrem Lieblingslied Bonnie Dundee. Das ganze Dunkel des Abends lag in diesem Lied und die ganze Helle des Morgens war in ihrer Stimme. Sie nannte ihren Onkel nie anders als mein Vater.
3: Mein guter Vater.
0: Solange Mess Lethierry selbst die Seefahrt ausüben konnte, hatte er die Dürande gesteuert, ohne je eines anderen Lotsen oder eines anderen Kapitäns zu bedürfen. Doch war, wie schon gesagt, eines Tages der Zeitpunkt gekommen, an dem er Ersatz für sich suchen musste. Seine Wahl war auf Sieur Clubin gefallen, einen schweigsamen Mann, der an der ganzen Küste den Ruf absoluter Gewissenhaftigkeit und Ehrlichkeit genoss. Dieser Mann wurde Lethierrys alter Ego und Stellvertreter.
1: Obwohl Sieur Clubin eher wie ein Notar als wie ein Matrose aussah, war er ein Seemann von seltener Befähigung. Er besaß all die Talente, die in den ständig wechselnden Fairnissen der Seefahrt erforderlich sind. Darüber hinaus hatte Sieur Clubin einen Ruf als guter Schwimmer.
4: Mess Lethierry, Rantaine wird sie bestehlen.
0: Das hatte sich bewahrheitet. Zudem hatte Mess Lethierry mehrmals, bei freilich wenig bedeutsamen Dingen, Clubins bis zum Skrupulösen entwickelte Redlichkeit auf die Probe gestellt.
5: Vollkommene Gewissenhaftigkeit verdient volles Vertrauen.
2: Mess Lethierry, der wackere alte Seeheld, konnte die erstaunlichsten Berichte von seinen Reisen abliefern.
5: Was ich nicht alles gesehen habe.
3: Guter Vater, erzählt mir von euren Abenteuern.
5: In Madagaskar gibt es Vogelfedern von solcher Größe, dass man mit drei von ihnen ein ganzes Haus decken kann. In Neuholland sah ich Gänse- und Truthahnherden, die anstelle eines Hirtenhundes von einem Trompetenvogel gehütet wurden. Ich kenne die Gepflogenheiten sämtlicher Affen. Vom wilden Makaken angefangen, der Macaco Bravo genannt wird, bis zum Brüllaffen, der Macaco Barbado heißt. In Chile habe ich miterlebt, wie ein Meerkatzenweibchen die Jäger dadurch rührte, dass es ihnen sein Junges entgegenreckte. In Rio de Janeiro habe ich die Brasilianerinnen dabei beobachtet, wie sie sich abends mit Leuchtkäfern bestückte Gasekügelchen ins Haar taten, sodass ihre Frisuren aus Sternen zu bestehen scheinen.
3: Wie zauberhaft!
2: Diese wahren Geschichten glichen so sehr Märchen, dass sie Déruchette hellauf entzückten.
5: Déruchette wird erwachsen. Und heiratet nicht. Sie wartet. Soll sie warten. Sie braucht einen Mann, der auch ein Mann für die Dürande ist. Ich will beide Mädchen aufs Mal verheiraten. Meine Ehe hat auch Ebbe und Flut.
1: Mess Lethierry hatte einen weiteren Fehler, einen recht großen. Er hasste, und zwar nicht eine Person, sondern eine Einrichtung, die Priesterschaft.
5: Ob lutherisch,
6: kalvinistisch oder katholisch. Was haben Sie das Teufelsboot bekämpft und mir unter der Hand arg zugesetzt?
1: Mess Lethierry hielt sich die Priester vom Leib. Die atheistische Hefe hatte Lethierry aus Frankreich mitgebracht.
6: Déruchette?
3: Ja, mein Vater?
6: Heirate, wen du willst, wenn es nur kein Pfaffe ist.
2: Hatte Mess Lethierry einmal einen Satz gesagt, blieb er ihm auch im Gedächtnis haften. Bei Déruchette war es genau umgekehrt. Sie vergaß sofort, was sie gesagt hatte. Sie war hübsch und in aller Unschuld nutzte sie ihre Schönheit aus. Sie verschenkte ein Lächeln so, wie ein Kätzchen einen Hieb mit der Pfote versetzt. Umso schlimmer für den Gekratzten. Schon war es vergessen. Bei Déruchette schwand die Erinnerung an Vergangenes dahin, wie der Schnee schmilzt.
7: Die Sackpfeife.
1: Gilliard hatte niemals mit Déruchette gesprochen. Er kannte sie nur von Ferne.
8: So wie man den Morgenstern kennt.
0: Was bedeuteten Frauen für Gilliard? Er selbst hätte es nicht zu sagen gewusst. Wenn er eine traf, hatte sie Angst vor ihm und er vor ihr. Nie war er der Galan eines dieser Bauernmädchen gewesen. War er allein auf einem Weg und sah eine Frau auf sich zukommen, verzog er sich.
9: Er meidet sogar die Greise.
2: An jenem Weihnachtsmorgen, als Déruchette lachend seinen Namen in den Schnee geschrieben hatte, kehrte er nach Hause zurück, ohne zu wissen, weshalb er überhaupt weggegangen war. In der Nacht fieberte er. Als er am helllichten Tag erwachte, galt sein erster Gedanke Déruchette. Und er empfand gegen sie einen heftigen Zorn. Dennoch suchte er ab jetzt jeden Tag die Nähe des Hauses Les Bravées.
0: Einmal war Déruchettes Fenster offen und unbemerkt von ihr sah er sie am Klavier sitzen.
8: Warum schrieb sie meinen Namen in den Schnee?
2: Andern Tags trat Déruchette an ihr Fenster, um es vor dem Schlafengehen zu schließen. Plötzlich vernahm sie in der Tiefe des Dunkels eine Musik.
3: Irgendjemand auf dem Hügel oder vielleicht noch weiter entfernt spielt Bonnie Dundee auf einer Sackpfeife.
2: Déruchette war davon nicht sehr angetan.
0: Die Äquinoktialstürme kündigen sich im Ärmelkanal zeitig an. Dies ist eine Meerenge, die den Wind zugleich hemmt und aufreizt. Bereits im Februar beginnen die Westwinde zu wehen und sie werfen die Wogen kreuz und quer. Die Schifffahrt wird unsicher. In der Tiefe der Wolken bläht das schwarze Antlitz des Sturms seine Backen.
2: Neben dem Wind stellt auch der Nebel eine Gefahr dar.
1: Die Nebel sind zu allen Zeiten der Schrecken der Seeleute gewesen. In bestimmten Nebeln schweben winzige Eiskristalle. Die in Gewittern auftretenden Nebel sind vielschichtig. Verschiedene Dünste von unterschiedlichem spezifischem Gewicht verbinden sich mit dem Wasserdampf, überlagern einander und bilden scharf abgetrennte Schichten heraus, die denen von Gesteinsformationen gleichen. Dadurch entstehen bis zu einem gewissen Grade elektrische und magnetische Spannungen. Kolumbus sagte, Nube abajo es muerte. Die tiefhängende Wolke ist der Tod.
2: Als sich in dieser Nacht der Wind gelegt hatte, war Gilliard auf Fischfang gefahren, ohne sich mit seinem Boot allzu weit von der Küste zu entfernen. Als er bei steigender Flut gegen 2 Uhr nachmittags bei schönstem Sonnenschein zurückfuhr und dabei das Kuhhorn passierte, glaubte er im Aufriss des Stuhles Gildolmyr einen Menschen zu erkennen. Er fuhr mit seiner Schaluppe näher heran.
8: Da sitzt ein Mensch auf dem Felsenstuhl.
2: Das Meer war schon so stark angestiegen. Beim Näherkommen sah Gilliard, dass der Mann eingeschlafen war.
8: Schwarzer Rock. Er sieht aus wie ein Priester.
0: Gilliard verlangsamte die Fahrt und es gelang ihm, an der Felswand anzulegen.
10: Hey da! Wacht auf! Was macht ihr da?
11: Ich schau mir nur alles an. Ich bin eben erst hier angekommen, hab gleich einen Spaziergang unternommen. Ich fand die Aussicht hier so bezaubernd. Ich war sehr müde und bin wohl eingeschlafen.
10: 10 Minuten später und ihr werdet ertrunken.
11: Um Himmels Willen.
10: Springt hier herunter in mein Boot.
0: Gilliard streckte seine Hand dem schwarzgewandeten Mann hin, der hurtig ins Boot sprang.
2: Es war ein außerordentlich schöner junger Mann.
0: Gilliard ergriff die Ruder und in 2 Minuten erreichte die Schaluppe den Schlupfhafen beim Haus Wegesende.
11: Mein Herr, ich verdanke euch mein Leben.
8: Was tut das schon?
11: Seid ihr aus diesem Kirchspiel?
8: Nein.
11: Zu welchem Kirchspiel gehört ihr denn?
2: Gilead hob die rechte Hand, wies zum Himmel.
8: Zu diesem hier.
11: Erlaubt mir, dass ich euch meine Bibel als Dank anbiete.
8: War doch nicht der Rede wert.
0: Allmählich vergaß Gilead diesen Neuankömmling, wusste nicht mehr, dass es den Felsenstuhl Gildolmyr gab, und alles verschwand für ihn in der grundlosen Versenkung der Träumerei. Gileads Abgrund war die Rüschette.
12: Hey, Gilead!
8: Sieur Landois, was gibt es denn?
12: Neuigkeiten!
8: Wo denn?
12: Geht zum Haus Le Bravé. Dort werdet ihr es erfahren.
7: Der Revolver.
2: Sieur Clubin war ein Mann, der seine Gelegenheit abpassen kann. Er war klein, gelbhäutig und stark wie ein Stier. Das Meer hatte ihn nicht zu bräunen vermocht. Sein Gedächtnis war von einer einzigartigen Unfehlbarkeit. Seine Pupille fotografierte förmlich ein Gesicht und bewahrte das Negativ auf. Ein Antlitz mochte noch so sehr gealtert sein. Clubin erkannte es wieder.
13: Jeden Dienstag steuerte er die Durande von Guernsey nach Saint-Malo, verweilte dort 2 Tage, um seine Ladung aufzunehmen, und kehrte Freitagmorgen nach Guernsey zurück.
0: Als an diesem Dienstag die Durande in Saint-Malo angelegt hatte, lag die Tamaulipas schon auf der Rede. Clubin stand auf der Brücke und überwachte das Landungsmanöver, als er an einer sehr einsamen Stelle am Strand zwischen 2 Felsen 2 Männer gewahrte, die sich unterhielten. Er richtete sein Fernrohr auf die beiden.
14: Zuela mit einem neuen Passagier? Den kenne ich doch auch. Sehr interessant.
2: Damals gab es in Hafennähe einen kleinen Gasthof, die Auberge Jean. Die Zöllner von Binique trafen sich dort mit den Zöllnern von Saint-Malo. Auch die Schiffskapitäne kamen in die Auberge Jean, aßen aber an einem anderen Tisch. Sieur Clubin war an beiden Tischen gern gesehen.
13: Dem Kapitänstisch präsidierte Monsieur Gertrais Gaboureau. Er war weniger ein Mensch als ein Barometer. Sein langjähriger Umgang mit der See hatte ihn zu erstaunlich unfehlbaren Wetterprognosen befähigt. Er war der Arzt der Brisen und Böen.
15: Er horcht den Wind ab.
16: Er fühlt der Woge den Puls.
17: Zum Heute sagte er, zeige mir deine Zunge.
2: Selten war der Gesprächsstoff am Tisch der Kapitäne identisch mit dem am Tisch der Zöllner. Doch genau dieser Fall trat in diesen ersten Februartagen ein, an welchem Zeitpunkt wir in unserer Erzählung gelangt sind.
18: In 10 Tagen sticht der Verbrecher wieder in See. Dann sind wir ihn los.
2: Der Dreimaster, Tamaulipas, der unter Kapitän Suela aus Chile gekommen war und wieder dorthin zurückkehren sollte, erregte die Aufmerksamkeit an den beiden Tischen. Die Kapitäne sprachen über seine Ladung und die Zöllner über seine Schliche.
13: Kapitän Suela war dadurch reich geworden, dass er jedermann zu Diensten war.
19: Er verhilft Bankrotteuren und politisch Verfolgten, gleich welcher Couleur, zur Flucht, wenn sie nur gut zahlen.
20: Die Polizei ist gewarnt und hat ein wachsames Auge auf ihn.
13: Suela kam bisweilen zum Essen in die Auberge Jean. Sieur Clubin saß hin und wieder mit ihm zusammen.
21: Aus der Kenntnis des Bösen kann man Gutes gewinnen. Der Lotse muss den Piraten ausloten, denn dieser ist auch eine Klippe.
2: Dagegen ließ sich nichts einwenden. Jeder Mann gab Kapitän Clubin recht und an seinem Ruf war nicht zu rütteln.
22: Er ist lauter und klar wie ein Kristall.
20: Und ein Kristall nimmt einfach keine Flecken an.
2: Das Vertrauen, das er genoss, war der Lohn für ein langes, rechtschaffenes Leben. Und fester kann ein Ruf nicht begründet sein. Als die Nacht angebrochen war, suchte Clubin den Waffenhändler in der Rue Saint-Vincent auf und führte folgendes Gespräch mit ihm.
21: Wisst ihr, was ein Revolver ist?
23: Ja, das ist eine amerikanische Erfindung.
21: Das ist eine Pistole, die immer wieder anfängt zu sprechen.
23: In der Tat. Sie hat Frage und Antwort parat.
21: Ich hätte gerne einen Revolver mit 6 Läufen.
23: Ich führe diesen Artikel noch nicht. Der ist gerade erst herausgekommen. In Frankreich begnügt man sich noch mit der einfachen Pistole.
14: Teufel auch.
23: Hab doch ein wenig Geduld, Monsieur Clubin.
14: Wozu?
23: Ich meine, gehört zu haben, dass in Saint-Malo gerade eine angeboten wird. Eine Gelegenheit.
14: Wo da?
23: Ich erkundige mich.
14: Wann erhalte ich eure Antwort?
23: Wenn ihr das nächste Mal hier seid.
14: Sagt niemandem, dass er für mich ist.
0: Sieur Clubin belud die Durande mit einer stattlichen Zahl von Ochsen und ein paar Passagieren und trat wie gewöhnlich am Freitagmorgen die Rückfahrt nach Guernsey an. Als das Schiff auf offener See war, begab sich Clubin in seine Kabine und holte aus seinen Besitztümern ein Felleisen hervor, in das er einige Kleidungsstücke und Proviant für 8 Tage packte. Nach seiner Ankunft in Guernsey ging Clubin nach Torteval zum Geisterhaus, blieb dort 36 Stunden und kam ohne sein Felleisen zurück.
2: Pleinmont, unweit von Torteval, liegt an einer der 3 Ecken von Guernsey. Dort findet sich am äußersten Ende des Kaps ein hoher, grasbewachsener Bergkamm mit einem einzelnen Haus. Es ist ganz vom Meer umschlungen und herrlich gelegen, was es umso unheimlicher macht.
0: Rätselhaftigkeit und heiliger Schrecken wohnen diesen Mauern inne.
2: Von dem Bergkamm aus, auf dem das Haus steht, sieht man im Südwesten, 1 Meile von der Küste entfernt, die Anouar-Klippen. Sie sind berüchtigt. Heimtückisch lauern sie den Schiffen in der Nacht auf.
0: Es ist schwierig, jedoch nicht unmöglich, die Strecke von der Enge der Anouar-Klippen bis Pleinmont schwimmend zu bewältigen.
14: Also, ist es abgemacht?
4: Abgemacht.
14: Ein Mann wird hier warten und kann mit Blasquito nach England gehen.
4: Gegen Bezahlung.
14: Gegen Bezahlung.
4: Blasquito wird den Mann in seiner Barke aufnehmen.
14: Ohne nachzufragen, aus welchem Lande er ist?
4: Das geht uns nichts an.
14: Ohne nach seinem Namen zu fragen?
4: Man fragt nicht nach dem Namen, sondern wiegt die Börse.
14: Gut. Der Mann wird in diesem Hause warten.
2: Am darauffolgenden Dienstag war Sieur Clubin wie gewöhnlich mit der Durande in Saint-Malo zurück. Die Tamaulipas lag noch immer auf der Rede.
5: Nun, wann fährt denn eigentlich diese Tamaulipas?
6: Übermorgen, Donnerstag.
2: An diesem Abend speiste Clubin an dem Tisch der Küstenwächter. Und gegen seine Gewohnheit entfernte er sich nach dem Nachtessen. Um Mitternacht kehrte er zurück.
23: Guten Abend, werte Frau. Wir kommen wegen der bewussten Sache.
9: Seid ihr der Waffenschmied?
23: Ja. Zeigt her.
9: Hier.
0: Die Frau zog eine Waffe hervor, die zu dieser Zeit in Europa noch eine Rarität war. Einen Revolver.
23: Wie viel?
9: Das Ding kommt aus Amerika.
23: Wie viel?
9: Er hat 6 Läufe.
23: Na schön. Wie viel?
9: 6 Läufe, das macht 6 Louis d'Or.
23: Sagen wir 5?
9: Unmöglich.
23: Wir wollen doch miteinander ins Geschäft kommen. Also, seien wir doch vernünftig.
14: Ist das Ding gut?
23: Bestens.
14: Dann zahle ich die 6 Louis.
1: Am folgenden Tag, einem Donnerstag, trug sich bei Saint-Malo auf der Landspitze des Décollet, an einer Stelle, wo die Steilküste hoch und das Meer tief ist, ein tragisches Ereignis zu. Etwa gegen 4 Uhr nachmittags stand ein Mann in weitem Uniformmantel, dessen eckiger Faltenwurf verriet, dass er wahrscheinlich eine Waffe darunter trug, auf besagter Klippe. Mit der linken Hand umfasste der Mann seinen rechten Ellbogen. Ein Auge war zugekniffen, das andere war mit einem Fernrohr bewehrt.
0: Was der Mann im Visier hatte, war ein Schiff auf offener See, das in der Tat ein eigenartiges Manöver vollführte. Es war ein Dreimaster, der vor kaum einer Stunde den Hafen von Saint-Malo verlassen hatte und nun hinter den Bonquetiers seine Fahrt stoppte. Der Küstenwächter war so vertieft in die gewissenhafte Beobachtung der offenen See, dass es ihm nicht eingefallen war, den Felsen seitlich und unterhalb von ihm zu untersuchen. Allem Anschein nach hatte sich dort, in einer Felsnische, ein Mann schon vor dem Eintreffen des Küstenwächters versteckt.
1: Plötzlich schien sich die Aufmerksamkeit des Küstenwächters noch zu verdoppeln. Er linste angestrengt auf den Dreimaster. Von diesem hatte sich ein schwarzer Punkt gelöst. Ein Boot. Es war mit einigen Seeleuten besetzt, die energisch auf das Land zuruderten.
0: In diesem Augenblick kam der Mann aus seinem Versteck. Langsam hob er die geballten Fäuste und dann sausten jählings seine Unterarme gegen die Schultern des Küstenwächters.
1: Der Stoß war verheerend. Der Küstenwächter hatte nicht einmal Zeit, einen Schrei auszustoßen. Wie ein Stein fiel er ins Wasser.
3: Der Polizist, der ist nicht mehr. Er gab am Meer sein Leben her. Und vor einer Viertelstunde war der Mann noch ganz...
21: Aha. Ihr seid es. Rantaine. Guten Tag. Ihr habt soeben einen Menschen getötet.
1: Rantaine drehte sich um und sah etwa 15 Schritte hinter sich einen kleinwüchsigen Mann stehen, der einen Revolver in der Hand hatte.
3: Wie ihr seht, Sieur Clubin.
21: Ihr kennt mich.
3: Ihr habt mich doch auch erkannt. Was steht zu Diensten?
21: Es liegt jetzt genau 10 Jahre zurück, als ich euch zum letzten Mal gesehen habe. Ihr habt gewiss gute Geschäfte gemacht.
1: Rantaine machte einen Schritt auf Clubin zu. Er vernahm ein kurzes, klackendes Geräusch. Das war Clubin, der den Hahn seines Revolvers gespannt hatte.
21: Stellt euch wieder dorthin, wo ihr wart, Rantaine.
3: Vor so einem Gerät wird man wieder zu einem Kind.
21: Die Situation ist folgende. Wir haben zur Rechten, circa 300 Schritte von hier in Richtung Saint-Henogar, einen weiteren Küstenwächter, der noch lebendig ist. Und zur Linken, nach der Seite von Saint-Lunaire, eine Zollwache. Der Felsen ist umstellt. Unmöglich zu entkommen. Und am Fuß der Klippe ist eine Leiche. Ihr tragt amerikanische Beinkleider mit 2 Taschen. In der einen befindet sich eure Uhr. Die könnt ihr behalten.
3: Danke, Sieur Clubin.
21: In der anderen Tasche ist eine kleine Dose aus Eisenblech. Das ist eine alte Matrosen-Tabaksdose. Zieht sie aus der Tasche und werft sie zu mir herüber.
3: Aber das ist Diebstahl.
21: Es steht euch frei, die Wachen zu rufen.
3: Einigen wir uns, Sieur Clubin. Ich bitte euch die Hälfte.
21: Ihr missversteht mich. Was ihr Diebstahl nennt, nenne ich Rückerstattung. Vor 10 Jahren habt ihr aus der Geschäftskasse von Miss Lethierry 50.000 Francs mitgenommen. Diese 50.000 Francs machen heute, inklusive der Zinsen für 10 Jahre, 81.666 Francs und 66 Centimes. Gestern wart ihr bei einem Wechsler. Ihr habt ihm 76.000 Francs in französischen Banknoten gegeben und habt dafür 3 englische 1.000-Pfund-Noten und etwas Kleingeld erhalten.
1: Der Wechselschlag der Ruder war nun deutlicher zu hören. Das Boot war nicht mehr fern.
21: Ihr habt die 3 Banknoten in der Tabaksdose verwahrt, die ihr in eure rechte Hosentasche gesteckt habt. Im Namen von Miss Lethierry werde ich mich mit diesen 75.000 Francs begnügen. Werft mir die Tabaksdose zu.
1: Rantaine öffnete seine Tasche, zog eine kleine Dose hervor und warf sie Clubin zu. Das Rudergeräusch hörte plötzlich auf. Das Boot hatte am Fuß der Klippe angelegt.

0: Am Donnerstagabend kehrte Clubin spät in die Auberge zurück. Einer der Gründe dafür war, dass er vor seiner Heimkehr noch einen Abstecher zu einem Wirtshaus gemacht hatte. Er kaufte in einer abgelegenen Kneipe, wo ihn keiner kannte, eine Flasche Branntwein. Dann stattete er der Durande einen Besuch ab, um sich zu überzeugen, dass für die Abfahrt am nächsten Morgen alles in Ordnung war.
1: Als Clubin in der Auberge Jean eintraf, fand er dort nur noch den alten Überseekapitän Gertrais Gaboureau.
2: Goodbye, Kapitän Clubin.
3: Bonsoir.
2: Na, nun ist die Tamaulipas ja abgefahren.
3: Ach ja? Ich hab nicht drauf geachtet.
2: Hat sich dünn gemacht, Zuela.
3: Und? Wohin geht er?
2: Zum Teufel.
3: Ganz gewiss.
2: Und ihr, Kapitän Clubin? Fahrt ihr denn morgen?
3: Ja. Morgen ist mein Tag.
2: Ich an eurer Stelle würde nicht fahren. Die Hunde riechen nach nassem Fell. Die Seevögel kreisen schon seit 2 Nächten um den Leuchtturm. Die Sonne ist schmutzig untergegangen. Mein Sturmglas prophezeit auch nichts Gutes. Morgen wird es starken Nebel geben. Ich rate euch abzufahren.
3: Ich danke euch, Kapitän Gaboureau, aber ich muss und werde pünktlich fahren. Ich wünsche eine geruhsame Nacht.
4: Der betrunkene Steuermann und der nüchterne Kapitän.
1: Am Freitagmorgen ging die Durande nach Guernsey ab. Um 9 Uhr verließ sie Saint-Malo bei klarem Wetter. Es waren 6 Passagiere an Bord. Die Durande hatte, außer ihrem Kapitän, 7 Mann Besatzung.
5: Keine Spur von Nebel.
1: Der Steuermann Tongrui besaß eine altadlige Eigenschaft. Er trank. Jeder Trunkenbold, der sich nicht im Zaum halten kann, hat sein Geheimversteck. Und fast jeden Abend stattete er dieser Vorratskammer einen verliebten Besuch ab. In der jetzigen Nacht hatte Tongrui ganz unverhofft eine Flasche Branntwein vorgefunden.
6: Na, wo kommst du denn her? Sagst nichts? Dich müssen wir aber noch besser verstecken.

0: Clubin trug unter seinem Hemd stets einen ledernen Reisegürtel, worin er für den Notfall 20 Guineen aufbewahrte. Auf der Innenseite des Gürtels stand sein Name, Sieur Clubin, mit fetthaltiger, unauslöschlicher Lithographentinte geschrieben. Als er am Morgen seiner Abreise aufstand, steckte er die Blechdose mit den Banknoten im Wert von 75.000 Francs in den Gürtel.
1: Nie hatte sich die Durande besser durchs Meer gearbeitet als am jetzigen Tag. Sie funktionierte vortrefflich. Gegen 11 Uhr kam eine frische Brise aus Nord-Nordwest auf. Nach und nach, als dächte jeder nur daran, den sicheren Hafen zu erreichen, leerte sich das Meer. Man konnte nicht sagen, dass die Durande ganz und gar ihren gewohnten Kurs einhielt.
0: Tanguy war, in seinem jetzigen Zustand, weder sehr sicher auf den Beinen, noch war er seines Armes ganz mächtig, sodass der wackere Steuermann oftmals im Zickzack fuhr, was die Fahrt verzögerte.
2: Der Wind hatte sich nun fast vollständig gelegt. Eine kleine Nebelflocke in der Ferne hatte sich inzwischen vergrößert und nahm jetzt am Horizont schon einen Kreisabschnitt von 15 Grad ein. Obwohl es nicht einmal Mittag war, bekam die Sonne einen matten Glanz.
3: Ich glaube, das Wetter wird sich ändern.
4: Vielleicht gibt es Regen. Oder Nebel.
5: Du bist ja betrunken!
2: Sieur Clubin pflegte niemanden zu duzen. Dass er Tongrui derart barsch ansprach, deutete darauf hin, dass er stark erzürnt war.
5: Trunkenbold!
2: Der Nebel hatte sich ausgebreitet und nahm jetzt fast die Hälfte des Horizontes ein. Ganz allmählich ergriff er Besitz vom Ozean. Das Schiff steuerte auf ihn zu. Er wirkte wie eine gewaltige, undeutliche und in Bewegung befindliche Steilküste. Sie war von dem Schiff noch etwa eine halbe Meile entfernt.
5: Mehr Dampf! Und nach Osten abdrehen!
2: So fuhr man eine Weile längs der Nebelwand hin. Doch sie kam weiterhin näher.
3: Das ist vielleicht ein dreister Nebel.
4: Eine waschechte Sauerei auf See.
3: Der kann einem schon die Überfahrt vermiesen.
2: Einige Minuten später tauchte die Durande in die Nebelbank ein. Schlagartig wurden alle von einem Frösteln erfasst. Von der fast ungekräuselten Meeresfläche ging eine bedrohlich kalte Ruhe aus.
3: Kapitän Clubin, geben wir nicht zu viel Dampf?
6: Was soll man da machen? Die Zeit, die uns dieser Säufer von Steuermann gekostet hat, muss wieder aufgeholt werden.
3: Das ist wahr, Kapitän Clubin.
6: Ich beeile mich anzukommen. Der Nebel reicht gerade. Die Dunkelheit wäre des Guten zu viel.
3: Wir haben einen ausgezeichneten Kapitän.
2: Gegen 2 Uhr war der Nebel so dicht, dass der Kapitän die Kommandobrücke verlassen und sich zum Steuermann begeben musste. Auf Deck herrschte eine Art milchig-weiße Düsternis. Man sah weder Himmel noch Meer.
3: Wir haben hier einen ganz verflixten Nebel, der mächtig viel Unheil anrichten kann.
4: Wozu sind diese Unglücke überhaupt gut? Man möchte meinen, dass auf der Erde alles aus dem Ruder läuft. Es ist offenkundig, mein lieber Herr, dass der liebe Gott nicht mehr die Regierungsgewalt innehat. Und dass sein Stellvertreter, ein Kerl mit Spatzenhirn und Spatzenflügeln, seine Geschäfte führt.
6: Psst! Passt auf, mein Herr, was ihr sagt! Wir befinden uns hier auf dem Meer.
3: Und ein frommer Kapitän ist da dazu.
2: Dass man überhaupt vorankam, bemerkte man nur an der zunehmenden Unbehaglichkeit. Der Nebel hatte den Ozean gleichsam stillgelegt. In diesem Schweigen hatte das Röcheln des Dampfers etwas Beunruhigendes und Klagendes.
5: Du brauchst dein Schiffbruch ein!
2: Und er ergriff selbst das Steuerruder.
3: Jetzt sind wir gerettet.
5: Keine Zeit zu verlieren. Der Säufer hat uns in Verzug gebracht.
2: Das Meer erwachte unter der Nebeldecke aus seinem Schlummer.
5: Mehr Dampf!
2: Ein Passagier aus Guernsey stand mit seinem Fernrohr bewaffnet auf dem Vorderdeck des Fahrzeuges.
7: Kapitän Clubin, wendet das Schiff!
5: Warum?
7: Ich bin sicher, ganz in der Nähe einen hohen Felsen gesehen zu haben. Es ist der große Anwar!
5: Ihr habt nur eine dichtere Nebelbank gesehen!
7: Nein, es ist der große Anwar! Sendet ihn sofort! Um Himmels Willen!
2: Clubin riss das Steuerruder herum.

0: Ein Krachen war zu hören. Selbst im Traum könnte es kaum ein schaurigeres Geräusch geben als das, wenn eine Schiffsflanke auf offenem Meer auf eine unterseeische Klippe trifft und zerreißt.
1: Wir sind verloren.
2: Niemand ist verloren. Ruhe an Bord.
3: Captain, das Wasser wird in 10 Minuten die Speigatten erreichen.
2: Wie lange kann die Maschine noch arbeiten?
3: 5 oder 6 Minuten.
2: Ich war am Steuerruder. Ihr habt den Felsen beobachtet. Auf welcher der Anwar-Klippen sind wir?
1: Auf dem Mof. Vorhin bei der Aufhellung habe ich genau die Mof erkannt.
2: Wenn wir auf der Mof sind, haben wir Backboards den großen Anwar und Steuerboards den kleinen Anwar. Wir sind 1 Meile vom Land entfernt. Die Pans zu Wasser lassen! Abscharken! Alle zusammen!
0: Und die Pans war im Meer. Im selben Moment standen die Schaufelräder der Durande still. Der Kesselraum war abgesoffen. Die Passagiere glitten die Leiter hinab und ließen sich ins Rettungsboot fallen.
4: Inzwischen hatte Kapitän Clubin die Schiffspapiere und Instrumente zusammengepackt. Er nahm den Kompass aus seinem Häuschen und übergab alles Tongoi.
5: Jetzt stoßt ab.
6: Und ihr, Kapitän?
5: Ich bleibe.
7: Kommt mit uns, Kapitän.
5: Ich bleibe.
7: Alles ist meine Schuld, nicht eure. Es ist nicht gerecht, dass ihr zurückbleibt.
5: Ich bleibe. Der Sturm heute Nacht wird das Schiff in Stücke reißen. Ich werde es nicht verlassen. Tongrui, ich verzeihe euch. Stoßt ab.
4: Sie fuhren los. Alle Hände, die nicht ruderten, reckten sich dem Kapitän entgegen.
6: Ein Hoch dem Kapitän Clubin.
7: Ein bewunderungswürdiger Mann.
6: Das ist der ehrenwerteste Mann auf dem ganzen Meer.
7: Wenn ich mehr Mumm hätte, wäre ich bei ihm geblieben.

0: Als Jörg Clubin sich auf der Klippe sah, inmitten des Meeres und des Nebels, dem Tod anheimgegeben, allein zwischen der steigenden Flut und der hereinbrechenden Nacht, da empfand er eine tiefe Freude.
1: Ich habe es geschafft. Mein Traum ist wahr geworden. Preisgegeben zu sein, heißt befreit zu sein.
0: Er war auf den Anoa-Felsen, eine Meile vom Land entfernt, und er hatte 75.000 Francs bei sich. Ein raffinierterer Schiffbruch war nie bewerkstelligt worden.
1: Alles war vorausgeplant. Kein Fehler ist mir unterlaufen.
0: Clubin war von Jugend an von einer Idee besessen.
1: Als ein ehrlicher Mann gelten. Und dann mein Spiel machen. Die entscheidende Partie abwarten. Zwischendurch den Einsatz verdoppeln, auf den Dreh kommen und den richtigen Moment wittern. Nicht zögerlich herumtasten, sondern zupacken, einen Coup landen. Und zwar nur einen einzigen. Alles einstreichen und die Schwachköpfe weit hinter mir lassen.
0: Die Begegnung mit Rantaine war für ihn wie eine Erleuchtung gewesen. Im Nu hatte er seinen Plan gemacht.
1: Rantaine selber wieder abkassieren.
0: Der Schurke, den Clubin in sich unterdrückt hatte, war nun zum Ausbruch gelangt.
1: Ich bin frei! Ich bin reich!
0: Die steigende Flut würde die Durande stützen.
1: Außerdem brauchen die Schwachköpfe in ihrem Rettungsboot ein bisschen Zeit, sich zu verziehen.
2: 30 Jahre hatte die Heuchelei schwer auf diesen Mann gelastet. Er hatte bisher das Phantom der Redlichkeit abgegeben, wo er doch das Gespenst des Verbrechens war. Dieser Widerspruch war sein Schicksal. Die Tugend wurde für ihn zu etwas Erstickendem. Sein Leben lang hatte er die Lust verspürt, in die Hand zu beißen, mit der er seinen Mund verschloss.
1: Stattdessen musste ich sie immer wieder küssen. Zu lügen und zu leiden ist eins. Innere Schlechtigkeit, die mit einem vorzüglichen Ruf garniert ist. Andauernde Irreführung und das wahre Ich verstecken. Nichts ist schwieriger. Nichts ist qualvoller.
2: Clubin glaubte, mit voller Überzeugung unterdrückt worden zu sein. Nach welchem Recht war er denn nicht reich geboren?
1: Warum verdammt man mich auf diese Weise zu diesem quälerischen Schmeicheln? Kriechen. Beifall hecheln zu diesem ewigen Streben nach Liebe und Achtung. Warum muss ich über meinem eigenen Gesicht Tag und Nacht eine Maske tragen?
2: Endlich hatte Clubins Stunde geschlagen. Er übte Rache.
1: An allen und allem!
2: Jetzt war Clubin in Freiheit. Was man für seinen Tod hielt, war sein Leben. Der wahre Clubin streifte die Hülle des Falschen ab. Mit einem Fußtritt hatte er Rantaine ins Nichts gestürzt. Lethierry in den Ruin, die menschliche Gerechtigkeit in die Finsternis. Das Urteil der anderen, ja der ganzen Menschheit, hatte er in die Irre gehen lassen.
1: Ich habe soeben die Welt aus dem Weg geräumt!
2: Er gab sich dem Rausch der Schamlosigkeit hin.
1: Ich bin ein Schurke! Ihr Idioten!
2: Er würde schwimmend die Küste erreichen. Nachts käme er in Pleymont an, würde die Steilküste erklimmen, sich direkt zum Geisterhaus begeben. In dem Haus lag dann sein Felleisen mit trockenen Kleidern und Lebensmitteln bereit.
1: Dort kann ich in Ruhe abwarten, bis in 8 Tagen Blasquito vorbeikommt.
2: Im Übrigen war jetzt der Augenblick gekommen, sich ins Meer zu stürzen. Die anderen waren weit weg.
1: Eine einzige Meile trennt mich vom Land.
0: Als Clubin in seinen Träumereien an diesen Punkt gelangt war, zerriss der Nebel. Vor ihm tauchte der schreckliche Douvre-Felsen auf. Verstört betrachtete Clubin ihn.
1: Unmöglich, sich angesichts dieser unförmigen Silhouette zu täuschen.
0: Die Douvre-Zwillinge ragten in ihrer ganzen Hässlichkeit empor. Und zwischen ihnen klaffte,
1: wie eine Falle,
0: ihre Klamm.
1: Gleich einer ozeanischen Mördergrube. Der Nebel hat sie verborgen, als sei er ihr Komplize.
0: Clubin hatte im Nebel einen falschen Kurs eingeschlagen.
1: Ich bin nach Westen abgekommen. Ich habe mich getäuscht.
0: Die Durande war von einer unterseeischen Klippe durchbohrt worden und lag einige Kabellängen von den Douvre-Felsen entfernt.
1: Die Douvre-Felsen anstatt die Anoa. Statt einer Meile zum Strand 5 Meilen. Es ist unmöglich, diese Strecke schwimmend zu bewältigen.
0: Unterdessen war Wind aufgekommen und zerriss den Nebel. Ein Chaos unförmiger Fetzen und Schwaden trieb auf den Horizont zu. Das gesamte Meer kam wieder zum Vorschein. Clubin schaute in die Weite.
2: Die Situation war hoffnungslos. Diese finstere Seele war es nicht.
1: Die Schiffe, die während des Nebels beigedreht oder geankert hatten, werden jetzt ihre Fahrt wieder aufnehmen und sich am Horizont zeigen.
0: Und tatsächlich tauchte ein Segel auf. Es fuhr von Osten nach Westen. Noch vor Ablauf einer halben Stunde würde es recht nah an den Douvre-Felsen vorbeisegeln.
1: Ich bin gerettet.
2: Schon seltsam, wie leicht ein Schurke geneigt ist zu glauben, dass er den Erfolg gepachtet hat.
3: Eine menschliche Gestalt, die auf dem Felsplateau stehend Notzeichen gibt, hebt sich dunkel vor der Dämmerungshelle ab und kann bemerkt werden. Man wird ein Boot losschicken, um den Schiffbrüchigen aufzunehmen.
0: Das Felsplateau war nur 200 Faden entfernt. Es schwimmend zu erreichen war ein leichtes.
1: Es gilt keine Minute zu verlieren.
0: Clubin konnte von dem hochragenden Hinterdeck des Schiffes direkt in die See springen und losschwimmen. Er zog seine Kleider aus. Auf dem Schiff gedachte er, andere zu bekommen.
2: Er war nun nackt bis auf den Ledergürtel. Er schnallte ihn fest, tastete noch einmal nach der Blechdose, maß mit den Augen die Richtung, die er zwischen den Brechern und Wellen einschlagen musste, um das Felsplateau zu erreichen, und stürzte sich dann mit einem Kopfsprung ins Wasser. Er tauchte tief ein, erreichte den Grund, schwamm ein kleines Stück an den unterseeischen Felsen vorbei, stieß sich dann ab, um wieder die Oberfläche zu erreichen.
0: In diesem Augenblick fühlte er sich am Fuß gepackt.

0: Es ist unklug, ein Buch zu befragen.
1: Einige Minuten nach seinem kurzen Gespräch mit Sieur Landois eilte Gilliatt zum Haus Le Bravées. Seine Beunruhigung war so stark, dass er nicht einmal Angst hatte, das Haus zu betreten.
2: Sicher wisst ihr jetzt, was passiert ist.
3: Nein.
2: Ich habe es euch auf der Straße nicht zurufen wollen.
3: Was ist denn?
2: Die Durande ist verloren.
1: Der Saal war voller Menschen. Sie bildeten Gruppen und sprachen leise wie im Zimmer eines Kranken. Mess Lethierry war mit dem Rücken gegen die hintere Wand gelehnt.
3: Es ist zu spüren. Ist zu sehen, dass in diesem Mann sein ganzes Leben zusammengebrochen ist. Seine Seele ist untergegangen.
2: Armer, alter, braver Mann.
1: Die Ruchette saß weinend neben ihm auf einem Stuhl und hielt in ihren beiden Händen eine Faust von Mess Lethierry.
2: Die Durande hat etwa eine Stunde vor Sonnenuntergang infolge des Nebels an den Douvre-Felsen Schiffbruch erlitten. Mit Ausnahme des Kapitäns, der sein Schiff nicht verlassen wollte, haben sich Passagiere und Mannschaft gerettet. Ein nach der Auflösung des Nebels plötzlich ausgebrochener Sturm aus Südost ließ sie beinahe ein zweites Mal scheitern und trieb sie über Guernsey hinaus in die offene See. In der Nacht haben sie das Glück gehabt, die Kaschmir zu treffen, die sie aufnahm und nach Saint-Pierre-Port brachte. Alles ist die Schuld des Steuermannes Tanguy. Der sitzt jetzt im Gefängnis.
1: Auf dem Tisch sah man die Schiffspapiere und den Kompass der Durande, die Clubin im Augenblick der Abfahrt übergeben hatte.
2: Eine kleine Handlung voller Größe.
4: Gegen Morgen hörte ich Ochsengebrüll mitten auf dem Meer. Ochsen gehören nicht ins Meer, also haben wir darauf zugesteuert. Dann haben wir die Durande bei den Douvre-Klippen gefunden. Der Wind war weitgehend abgeflaut, sodass ich nah genug herankommen konnte. Ich rief. Das Muhen des Viehzeugs war die einzige Antwort. Ich bin absolut sicher, dass sich niemand an Bord der Durande befand. Man hätte dort ausharren können.
1: Zwei Gewissheiten gingen aus diesem Bericht hervor. Clubin war von einem anderen Schiff gerettet. Die Durande war verloren.
0: Der Kapitän der Chille Thiel hatte der letzten Phase des Schiffbruches beigewohnt. Die spitze Felsnadel, welche die Durande wie ein Nagel durchbohrte, hatte sie die ganze Nacht lang dem Ansturm des Unwetters gegenüber verteidigt, als wollte sie das Wrack für sich behalten. Doch am Morgen, als die Chille Thiel sich von der Durande entfernen wollte, war eine dieser Sturzwellen aufgetreten, die gleichsam die letzten Wutausbrüche eines Unwetters sind, hatte die Durande hochgehoben, vom Felsen losgerissen und mit der Schnelligkeit und Geradlinigkeit eines dahinsausenden Pfeils zwischen die beiden Douvre-Felsen geschleudert.
4: So war sie abermals festgenagelt. Doch nun dauerhafter als auf der unterseeischen Klippe. Sie ist dem Toben von Wind und Wellen völlig schutzlos ausgeliefert. Das Meer macht sich jetzt daran, die Durande völlig zu zerfetzen.
1: Der Kapitän der Chille Thiel hatte das Wrack mit seinem Fernglas untersucht. In dieser ganzen Verwüstung schien die Maschine beinahe unversehrt geblieben zu sein.
4: Ich kann versichern, dass der Kolderstock keinen argen Schaden erlitten hat. Die Schiffsmasten sind fort, aber der Schornstein hat widerstanden. Die Radgehäuse haben gelitten und die Ummantelungen sind zerquetscht. Doch scheinen die Räder selbst nicht eine Schaufel verloren zu haben. Die Maschine ist intakt. Das ist meine feste Überzeugung.
1: Da Clubins Rettung gesichert schien und der Rumpf der Durande dem Untergang geweiht war, kreisten alle Gespräche um die Maschine.
5: Das ist eine tüchtige Gevatterin.
6: Die taugt was.
7: Sie muss es schlau angefangen haben, sich mit 2 oder 3 Schrammen aus der Affäre zu ziehen.
1: Die Maschine war das Kernstück. Nur der Verlust der Maschine wäre unersetzlich gewesen. Die Maschine zu retten, würde die Katastrophe in gewisser Weise beheben. Die Maschine retten. Das war leicht gesagt.
8: Aber wer würde das übernehmen?
5: Ist das überhaupt möglich?
4: Ein Schiff samt Besatzung zu Bergungsarbeiten nach dem Felsen zu schicken, ist ein schieres Unding. Es ist die Zeit heftiger Stürme. Der erste Orkan wird die Ankerketten an den Graten der unterseeischen Klippen zersägen und das Schiff wird an den Felsen zerschellen. Dann hätte man dem ersten Havaristen einen zweiten nachgeschickt.
6: Es kann also nur ein einzelner Mann zur Rettung der Maschine zu den Felsen fahren.
7: Und der muss Matrose und Schmied in einer Person sein.
8: Nur ein Verrückter kann das wagen.
4: Nein. Es ist alles aus. Der Mann, der dorthin geht und die Maschine zurückbringt, der existiert nicht. Und wenn er existieren würde...
7: Dann würde ich ihn heiraten.
9: Ihr würdet ihn heiraten?
6: Der Ruchette wird ihn heiraten. Ich gebe dem lieben Gott mein Ehrenwort darauf.
0: In den folgenden 24 Stunden fand Mess Lethierry keinen Schlaf. Aß nicht, trank nicht, küsste Deruchettes Stirn.
6: Gibt es Nachricht von Clubin?
7: Nein, mein guter Vater.
6: Ich schreibe ans Gericht. Ich erhebe keine Anklage. Sie sollen Tanguy in Freiheit setzen.
0: Das Leuchten, das zeitweilig Lethierrys Blick durchzogen hatte, war erloschen. Seine Augen zeigten denselben düsteren Ausdruck wie zu Beginn der Katastrophe.
10: Deruchette war in Sorge um ihn und hatte ein paar Strümpfe, an denen er während des Eintreffens der Katastrophennachricht gestrickt hatte, wortlos neben ihn auf den Tisch gelegt.
6: Du hältst mich wohl für verblödet. Solche Steckenpferde kann man pflegen, wenn man glücklich ist.
10: Nachmittags, kurz vor der Teestunde, öffnete sich die Tür und zwei schwarz gekleidete Männer traten ein. Ein alter und ein junger. Ihre Kleidung wies die beiden als Geistliche aus.
1: Auf Anhieb überraschte den Betrachter an dem jungen Mann, dass der tiefe Ernst in seinem Blick offenbar seinem Geist entsprang. Dieser geistige Ernst erlaubt die Leidenschaft und steigert sie. Dieser junge Mann war vor allem anderen schön.
10: Der ältere Herr war niemand anderes als der Dr. Jacquemin Hérault. Mess Lethierry war vollständig in Gedanken versunken.
11: Da ich nun zum Stellvertreter des Bischofs von Winchester und zum Dechanten der Insel ernannt wurde, werde ich Saint-Sampson verlassen müssen. Ich bin gemäß unseres Brauches gekommen, um meinen Nachfolger im Kirchspiel, den neuen Pfarrer von Saint-Sampson, Ehrwürden Jouet Ebenezer Caudray, einzuführen.
0: Deruchette erhob sich. Der junge Priester verbeugte sich. Mess Lethierry betrachtete den jungen Mann.
6: Schlechter Matrose.
11: Es ist mir zu Ohren gekommen, dass ein besonderes Ereignis vorgefallen ist. Die Durande hat Schiffbruch erlitten. Ich komme als Seelenhirte, um Trost und Rat zu spenden. Dieser Schiffbruch ist ein Unglück und doch wieder ein Glück. Prüfen wir uns. Hat uns der Wohlstand nicht aufgebläht? Man soll die Unglücke nicht übel aufnehmen. Mess Lethierry, ihr seid ruiniert. Na und? Reich sein heißt in Gefahr sein. Man hat falsche Freunde. Verarmt man, entfernen sie sich. Solus eris.
6: Donnerlittchen, es ist meine Schuld.
11: Was wollt ihr damit sagen?
6: Es ist meine Schuld, weil ich die Durande am Freitag heimfahren ließ.
11: Mess Lethierry, es ist kindisch, an den Freitag zu glauben. Der Freitag ist ein Tag wie jeder andere und oft sogar ein Glückstag.
0: Nach diesen Worten verabschiedete er sich. Sein Begleiter Ebenezer tat desgleichen.
11: Mess Lethierry, wir werden nicht voneinander scheiden, ohne eine Stelle aus der Heiligen Schrift zu lesen.
0: Ehrwürden Jacquemin Hérault hakte die Schließen seiner Bibel auf und ließ seinen Fingernagel aufs Geratewohl zwischen zwei Seiten gleiten.
11: Isaak aber war zur Abendzeit auf das Feld gegangen, um zu beten, und hob seine Augen auf, und siehe, Kamele kamen. Und Rebekka hob ihre Augen auf und sah den Isaak. Da sprang sie vom Kamel und nahm den Schleier und verhüllte sich. Und der Knecht erzählte dem Isaak alles, was er ausgerichtet hatte. Da führte er Rebekka in die Hütte seiner Mutter, und sie ward sein Weib, und er gewann sie lieb.
0: Ebenezer und Deruchette sahen einander an.

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1: Im Herzen des Londoner West End gibt es viele versteckte Winkel, die kaum jemand kennt, außer den Taxifahrern, die sie kundig durchqueren. Biegt man vom Hyde Park kommend in eine der unscheinbaren Straßen ein, so gelangt man bald in eine ruhige Straße, auf deren rechter Seite Bertrams Hotel liegt. Bertrams Hotel, ein ehrwürdiges, respektables und in aller Bescheidenheit durchaus hochpreisiges Etablissement, wurde über die Jahre hinweg vorwiegend von hochrangigen Mitgliedern des geistlichen Standes, alleinstehenden älteren Damen vom Lande und höheren Töchtern auf dem Heimweg von ihren teuren Pensionaten besucht. Früher gab es noch zahlreiche weitere Hotels nach Bertramschem Vorbild, doch sie hatten sich fast ausnahmslos der Macht der Veränderung unterwerfen müssen. Auch Bertrams Hotel selbst hatte sich verändert, allerdings auf so raffinierte Weise, dass man es auf den ersten flüchtigen Blick kaum bemerkte. Draußen, vor den gewaltigen Schwingtüren, stand ein Portier, der auf den ersten Blick mindestens den Rang eines Feldmarschalls innehaben musste. Goldene Tressen und Ordensbänder zierten seine breite männliche Brust, und sein Benehmen war untadelig. Stieg man, vom Zipperlein geplagt, schwerfällig aus dem Taxi oder einem anderen Wagen, so wurde man mit sanfter Sorge von ihm empfangen und mit großer Vorsicht die Stufen hinauf und durch die Türen geführt, die sich geräuschlos, wie von Zauberhand, öffneten. Im Inneren hatte man, zumal wenn man Bertrams Hotel zum ersten Mal besuchte, den Eindruck, in eine längst vergangene Welt einzutreten. Alles war in edlem, rotem Samt gehalten und strahlte Eleganz und Behaglichkeit aus. Die Sessel schienen einem anderen Zeitalter entsprungen. In Bertrams Hotel konnten Gäste jeglicher Statur einen bequemen Sitzplatz finden. Jetzt um die Teestunde war die Hotelhalle gut besucht, obwohl sie keineswegs der einzige Ort war, an dem man seinen Tee einnehmen konnte. Es gab noch weitere Zufluchtsorte, einen Salon, ein Raucherzimmer, zwei Schreibzimmer sowie eine Bar mit zwei Tresen. Am einen sorgte ein amerikanischer Barmann für das Wohlbefinden der Gäste aus Übersee, am anderen parlierte ein Engländer versiert mit den Herren mittleren Alters, die in Bertrams Hotel abstiegen, um die wichtigen Pferderennen in Ascot und Newbury zu besuchen. Doch die große Halle war und blieb der beliebteste Ort für den nachmittäglichen Tee. Die älteren Damen ergötzten sich daran zu beobachten, wer das Hotel betrat und es wieder verließ, entdeckten dabei alte Bekannte und äußerten sich abfällig darüber, wie sehr diese doch gealtert waren. Und die amerikanischen Gäste beobachteten fasziniert, wie die oftmals adligen Engländer sich ihrem traditionellen Nachmittagstee widmeten, denn der Nachmittagstee in Bertrams Hotel war etwas ganz Besonderes. Das ganze Ritual überwachte Henry, ein Mann von großer und stattlicher Erscheinung. Er war bereits weit in den 50ern, freundlich und zuvorkommend, und er besaß die Gewandtheit jener längst ausgestorbenen Gattung des vollkommenen Butlers. Man konnte bei ihm bestellen, was immer man wollte, und es auch bekommen. An diesem Tag verzehrte Lady Selina Hazy, 65 Jahre alt und aus Leicestershire, ein paar vorzügliche, üppig mit Butter bestrichene englische Muffins mit der Hingabe einer älteren Dame. Die Muffins nahmen ihre Aufmerksamkeit jedoch keineswegs so sehr in Anspruch, dass sie nicht jedes Mal eifrig aufgeblickt hätte, wenn sich die Schwingtüren öffneten und ein Neuankömmling eintrat. So kam es auch, dass sie Colonel Luscombe mit einem Lächeln und einem Nicken begrüßte, als er, kerzengerade und militärischen Schrittes, mit einem Feldstecher um den Hals in die Hotelhalle trat. Sie winkte ihn energisch zu sich, und Luscombe leistete ihrer Aufforderung Folge. »Guten Tag, Selina. Was führt Sie denn in die Stadt?«
2: »Ich dachte mir, ich sollte einmal einen Spezialisten in der Harley Street aufsuchen, wegen meiner Arthritis.«
1: »Und, hat er Ihnen helfen können?« Lady Selina nickte.
2: »Ich denke schon. Zum ersten Mal seit Jahren kann ich wieder über meine rechte Schulter schauen.«
1: Sie probierte es aus und rief plötzlich,
2: »Na, wenn das nicht die alte Jane Marple ist! Ich dachte, die ist schon seit Jahren tot!« Colonel Luscombe warf einen mäßig interessierten Blick auf die wiederauferstandene Jane Marple und sagte dann, »Ich muss mich um mein Zimmer kümmern.« Während er durch die Hotelhalle zur Rezeption ging, ließ er den Blick über die vollbesetzten Tische gleiten. Wer waren bloß all diese Leute? Er entdeckte zwei Kanoniker, den Dean von Chiselhampton und in einer abgelegenen Ecke sogar einen leibhaftigen Bischof. Man muss wohl mindestens ein Kanonikus sein, um sich ein Zimmer in Bertrams Hotel leisten zu können, dachte er bei sich. Während er noch darüber sinnierte, stand er auch schon an der Rezeption und wurde von Miss Gorringe, der Empfangsdame, auf das Freundlichste begrüßt. Miss Gorringe kannte jeden einzelnen ihrer Stammgäste persönlich und vergaß niemals ein Gesicht. Sie war zwar keine reizvolle, dafür jedoch eine äußerst respektable Erscheinung. Nummer 14, sagte sie.

0: menschlicher Anforderung gerecht zu werden. Wie die Sonne zeigte auch er sich von Zeit zu Zeit am Horizont und beehrte einen Auserwählten mit seiner persönlichen Aufmerksamkeit. Diesmal war Colonel Luscombe der Auserwählte. »Sagen Sie, Humphreys«, sagte der Colonel zu ihm, »wie können all die älteren Herrschaften sich eigentlich den Aufenthalt hier leisten?« Mr. Humphreys blickte amüsiert drein. »Nun, das ist ganz einfach. Sie könnten es sich nicht leisten, wenn ich Ihnen nicht, wenn Sie Ihnen nicht einen Sonderpreis machen würden«, beendete der Colonel den Satz. »So in etwa. Meistens wissen Sie gar nicht, dass es sich um einen Sonderpreis handelt, und wenn Sie es doch erfahren, glauben Sie, es liege daran, dass Sie alte Stammkunden sind.« »Und das rentiert sich für Sie?« »Es ist alles eine Frage der Atmosphäre«, sagte Mr. Humphreys. »Unsere ausländischen Gäste, vor allem die aus Übersee, haben ihre ganz eigenen Vorstellungen von England. Sie wollen gar nicht, dass hier alles genauso ist wie in ihrer Heimat. Und anschließend kehren sie nach Hause zurück und berichten, in London gibt es einen ganz wundervollen Ort, Bertram's Hotel, und die Menschen, die da wohnen, Menschen, denen man sonst nirgendwo auf der Welt begegnen würde, dort findet man noch das alte England.« »Verstehe«, erwiderte Luscombe nachdenklich. »All diese Leute, die abgetakelten Aristokraten und verarmten Nachkommen alter Landadliger, sind also im Grunde einfach nur Staffage?« Mr. Humphreys nickte zustimmend. »Natürlich habe ich hier alles gewissermaßen schon fertig vorgefunden. Ich musste nur ein paar kostspielige Instandsetzungen durchführen. Es soll zwar alles so aussehen wie aus der Zeit König Edwards, aber natürlich mit allem modernen Komfort, den man heutzutage einfach voraussetzt.« »Das ist sicher nicht ganz leicht«, bemerkte Luscombe. »Das kann man wohl sagen. Denken Sie nur einmal an die Vorteile der Zentralheizung. Und wir haben zwei verschiedene Arten von Zimmern. In den einen werden die Engländer, in den anderen die Amerikaner untergebracht. Von außen sehen alle Zimmer gleich aus, doch in den Details unterscheiden sie sich sehr. Beispielsweise gibt es in einigen Bädern elektrische Rasierapparate und sowohl eine Dusche als auch eine Badewanne. Wir bemühen uns, unseren Gästen alles zu bieten, was ihr Herz begehrt.« »Jeder nach seinen Bedürfnissen. Verstehe. Ein durchaus marxistischer Gedanke.« Colonel Luscombe wandte sich ab und nahm den Schlüssel in Empfang, den Miss Gorringe ihm reichte. Gleich darauf war ein Page zur Stelle, um ihn zum Fahrstuhl zu führen. Im Vorbeigehen sah er, dass Lady Selina Hazy sich inzwischen zu ihrer alten Freundin Jane sowieso gesetzt hatte.
1: »Und Sie wohnen also immer noch in diesem reizenden St. Mary Mead?« fragte Lady Selina gerade. »So ein hübsches, ursprüngliches Dörfchen. Ich bin überzeugt, es hat sich kaum etwas dort verändert.«
0: »Nun, das eine oder andere schon«, erwiderte Miss Marple mit einem Seufzer. »Aber ich fürchte, man muss einfach mit den Veränderungen leben.«
1: »Ja, der Fortschritt«, sagte Lady Selina zerstreut, »obwohl ich häufig den Eindruck habe, dass es gar kein Fortschritt ist.« Sie unterbrach sich, als ein attraktiver, älterer Geistlicher an ihnen vorbeiging. »Da ist ja der liebe Bischof von Medmenham!« Man widmete sich einem kurzen, klerikalen Wortwechsel, immer wieder dadurch unterbrochen, dass Lady Selina weitere Freunde und Bekannte zu erspähen glaubte, die jedoch häufig gar nicht die waren, für die sie hielt. Anschließend plauderte sie noch ein wenig mit Miss Marple über die alten Zeiten, obwohl die gemeinsamen Erinnerungen sich auf die wenigen Jahre beschränkten, als Lady Selina, damals frisch verwitwet und in finanziellen Nöten, ein Häuschen in St. Mary Mead bewohnt hatte.
2: »Steigen Sie denn immer hier ab, wenn Sie nach London kommen, Jane? Erstaunlich, dass wir uns bisher noch nicht begegnet sind.«
0: »Oh nein, das könnte ich mir gar nicht leisten. Aber meine reizende Nichte Joan West hat sich gedacht, sie könnte mir mit einer Reise nach London eine Freude machen.«
1: Joan hatte eigentlich vermutet, Bournemouth würde Tante Janes Traumziel sein. Doch dann hatte Miss Marple gesagt, »am allerliebsten«, und hier hatte sie zögernd innegehalten, »würde ich einige Zeit in Bertrams Hotel verbringen, in London. Da war ich einmal, als ich 14 war.« Joan hatte befürchtet, das Hotel könne sich sehr verändert haben und Tante Jane werde enttäuscht sein. Doch es stellte sich heraus, dass Bertrams Hotel genauso war wie damals.
0: auf geradezu wundersame Weise, wie Miss Marple

0: selbst befand. Es schien beinahe zu schön, um wahr zu sein. Vernünftig und weitsichtig, wie sie nun einmal war, wusste Miss Marple genau, dass sie im Grunde nur ihre Erinnerungen an die Vergangenheit auffrischen wollte. Sie hatte einen Großteil ihres Lebens notgedrungen damit zugebracht, sich vergangener Freuden zu erinnern. Und nun erwachte die Jane Marple von damals auf seltsame Weise wieder zum Leben. Ein junges Mädchen mit weißer Haut, rosigen Wangen und den schönsten Hoffnungen. Und wie töricht sie damals gewesen war. Wer war noch gleich dieser ganz und gar unpassende junge Mann? Wie vorausschauend ihre Mutter gewesen war, die die Freundschaft gleich so energisch im Keim erstickt hatte. Miss Marple dachte daran, wie es heutzutage war. Diese bedauernswerten jungen Dinger. Zwar hatten die meisten von ihnen noch Mütter, doch schienen diese Mütter zu nichts Nütze zu sein. Sie waren ganz offensichtlich nicht in der Lage, ihre Töchter vor törichten Romanzen, unehelichen Kindern und überstürzten unglücklichen Ehen zu bewahren. Wie traurig das alles doch war. Lady Selina riss sie aus ihren Betrachtungen. »Na sowas! Das ist ja Bess Sedgwick! Ausgerechnet hier!« Miss Marple hatte Lady Selinas Kommentaren zu ihrer unmittelbaren Umgebung und den zahlreichen Freunden und Bekannten, die sie entdeckte oder zu entdecken glaubte, bisher nur mit halbem Ohr gelauscht. Doch Bess Sedgwick! In England gab es kaum jemanden, der nicht zumindest ihren Namen kannte. Seit inzwischen mehr als 30 Jahren berichtete die Presse immer und immer wieder über die skandalösen und waghalsigen Großtaten der Bess Sedgwick. Im Krieg war sie lange Zeit Mitglied der Resistance gewesen. Sie hatte ganz allein in einem Flugzeug den Atlantik überquert, war mit Sportwagen gefahren und hatte einmal zwei Kinder aus einem brennenden Haus gerettet. Ihre zahlreichen Ehen gereichten ihr ebenso zur Ehre wie zur Schande, und es hieß, sie sei die zweitbestgekleidete Frau Europas. Es verwundert also nicht, dass Miss Marple sich mit einigem Interesse aufrichtete und sich einen unverhohlen neugierigen Blick auf die fragliche Dame gönnte. Sie hatte einiges von Bertrams Hotel erwartet, nicht jedoch Bess Sedgwick dort vorzufinden. Ein teurer Nachtclub schien ihren vielfältigen Interessen durchaus angemessen, doch dieses höchst respektable, altmodische Hotel wirkte merkwürdig unpassend. Dennoch saß sie leibhaftig dort, daran bestand kein Zweifel, und rauchte mit raschen, gierigen Zügen eine Zigarette, während vor ihr auf dem Tisch ein üppig gedecktes Teetablett wartete. Sie hatte, Miss Marple kniff die Augen zusammen, um besser sehen zu können, doch tatsächlich Donuts bestellt. Sehr interessant. Während Miss Marple noch zu ihr hinübersah, drückte Bess Sedgwick ihre Zigarette in der Untertasse aus, griff nach einem Donut und nahm einen gewaltigen Bissen davon. Eine große Menge roter Erdbeermarmelade rann ihr über das Kinn, und Bess Sedgwick warf den Kopf in den Nacken und lachte. Ein so lautes und fröhliches Lachen, wie man es in der Hotelhalle seit langem nicht mehr gehört hatte. Gleich darauf war Henry bei ihr und reichte ihr eine kleine, zarte Serviette. Sie griff danach, wischte sich energisch das Kinn und rief, »Das nenne ich einen Donut!« Sie ließ die Serviette auf das Tablett fallen, erhob sich und zog dabei wie stets alle Blicke auf sich. Es lohnte sich, ihr nachzusehen. Sie war nicht direkt eine schöne Frau, vielmehr eine imposante Erscheinung. Das platinblonde Haar fiel ihr glatt und glänzend bis auf die Schultern. Kopf und Gesicht waren klassisch geschnitten, ihre Nase war leicht gebogen und sie hatte tiefliegende graue Augen. Ihr breiter Mund verriet das heitere Naturell, und ihr Kleid war von so auffallender Schlichtheit, dass selbst die provinziellen alten Damen in der Hotelhalle erkannten, dass es ein kleines Vermögen gekostet haben musste. Auf dem Weg zum Fahrstuhl kam Bess Sedgwick an Lady Selina und Miss Marple vorbei und nickte ersterer freundlich zu. »Guten Tag, Lady Selina. Sie habe ich ja seit der Hundeschau nicht mehr gesehen.« »Was in aller Welt haben Sie denn hier verloren, Bess?«
1: »Ich bin gerade von Land's End hierher gefahren. 4¾ Stunden habe ich gebraucht. Keine schlechte Zeit.«
0: »Aber warum wohnen Sie ausgerechnet hier?«
1: Bess Sedgwick ließ den Blick rasch durch die Hotelhalle schweifen.
0: »Jemand hat mir geraten, das Hotel einmal auszuprobieren. Und mir scheint, es war ein guter Rat.
1: Ich habe gerade einen vorzüglichen Donut gegessen. Damit nickte sie den Damen noch einmal zu und ging in Richtung Fahrstuhl davon.
0: Erstaunliches Mädchen, bemerkte Lady Selina zu Miss Marple. Ich kenne sie schon seit ihrer Kindheit. Sie war einfach nicht zu bändigen, und als sie 16 war, ist sie mit dem irischen Stallburschen durchgebrannt. Die Familie hat sie rechtzeitig wieder zurückgeholt, den Jungen ausbezahlt und sie anschließend mit dem alten Corniston verheiratet. Er war 30 Jahre älter und ganz vernarrt in sie. Aber das ging natürlich nicht lange gut. Irgendwann ist sie mit Johnny Sedgwick auf und davon gegangen, und die Ehe hätte vielleicht sogar gehalten, wenn er sich nicht beim Jagdreiten den Hals gebrochen hätte. Anschließend hat sie Ridgway Becker geheiratet, diesen Großräder aus Amerika. Er hat sich vor 3 Jahren von ihr scheiden lassen, und nach allem, was ich höre, hat sie sich jetzt mit einem Rennfahrer eingelassen, irgendeinen Pole. Ich weiß gar nicht, ob sie überhaupt verheiratet sind. Seit der Scheidung von dem Amerikaner nennt sie sich wieder Sedgwick. Sie treibt sich mit den abenteuerlichsten Gestalten herum, und es heißt sogar, sie nehme Drogen. Aber darüber weiß ich natürlich nichts Genaueres.
1: »Ob sie wohl glücklich ist?«, fragte Miss Marple versonnen.
0: »Nun, zumindest hat sie Unmengen Geld«, erwiderte Lady Selina skeptisch. »Und sie hat eigentlich immer einen Mann im Schlepptau oder sogar mehrere.«
1: »Mag sein«, sagte Miss Marple. »Aber ich würde doch vermuten, dass Männer für sie eher ein Abenteuer sind, kein wahres Bedürfnis.«
0: »Und welche Frau«, dachte sie bei sich, »würde für ein Stelldichein ausgerechnet Bertrams Hotel auswählen?« Das Hotel war ganz gewiss kein Ort für solche Dinge. Doch für eine Frau wie Bess Sedgwick war vielleicht gerade das Grund genug, sich dafür zu entscheiden. Miss Marple seufzte, erhob sich dann, mit der bedächtigen Schwerfälligkeit der Rheuma-Geplagten, und machte sich ihrerseits auf den Weg zum Fahrstuhl, während Lady Selina sich bereits einem älteren Herrn von militärischem Äußeren näherte, der gerade im Spectator blätterte.
2: »Wie schön, Sie wiederzusehen, General Arlington, nicht wahr?«
0: Doch der alte Herr bestritt mit ausgesuchter Höflichkeit, General Arlington zu sein. Lady Selina entschuldigte sich wortreich, geriet jedoch keineswegs aus der Fassung. Solche Fehler unterliefen ihr häufig. Miss Marple lächelte in sich hinein, während sie auf den Fahrstuhl wartete. So war Selina eben, ständig überzeugt davon, alle Welt zu kennen. Der Fahrstuhl kam, und zu Miss Marples Überraschung stand Bess Sedgwick darin, die doch erst wenige Minuten zuvor nach oben gefahren war. Sie schickte sich zum Aussteigen an, blieb dann jedoch wie vom Donner gerührt stehen und starrte so gebannt über Miss Marples Schulter hinweg, dass die alte Dame sich ebenfalls umdrehte. Der Portier hatte soeben die Eingangstüren geöffnet, um 2 Frauen einzulassen. Eine Dame mittleren Alters mit einem äußerst unglücklich gewählten violetten Hut und ein hochgewachsenes, elegant gekleidetes junges Mädchen von vielleicht 17 oder 18 Jahren mit langem, glattem, flachsblondem Haar. Bess Sedgwick drehte sich auf dem Absatz um und ging zurück in den Fahrstuhl. Als Miss Marple es ihr gleich tat, sagte sie zu ihr, »Entschuldigen Sie, ich hätte Sie ja gerade fast umgerannt, aber mir ist eingefallen, dass ich etwas Wichtiges vergessen habe.« Miss Marple stieg im 2. Stock aus und amüsierte sich auf dem Weg zu ihrem Zimmer damit, über die verschiedensten kleinen Nebensächlichkeiten nachzudenken, wie sie es häufig tat. Beispielsweise hatte Lady Sedgwick nicht die Wahrheit gesagt. Sie hatte sich doch gerade erst auf den Weg in ihr Zimmer gemacht. Dort musste ihr eingefallen sein, dass sie etwas vergessen hatte, weshalb sie wieder nach unten gekommen war. Oder war sie vielleicht nach unten gekommen, um jemanden zu treffen? Und dann musste der Anblick, der sich ihr vom Fahrstuhl ausgeboten hatte, sie so erschreckt und aus der Fassung gebracht haben, dass sie sofort wieder nach oben zurückgekehrt war, nur um der Person, die sie dort gesehen hatte, nicht zu begegnen. Es mussten die beiden Neuankömmlinge gewesen sein, die Dame mittleren Alters und das junge Mädchen. Mutter und Tochter vielleicht? Nein, überlegte Miss Marple, eben nicht Mutter und Tochter. Selbst in Bertrams Hotel, dachte sie dann vergnügt, können interessante Dinge geschehen. Colonel Luscombe kam zurück in die Hotelhalle und trat rasch an die Rezeption, wo er die Dame mit dem violetten Hut gesichtet hatte. »Wie geht es Ihnen, Mrs. Carpenter?«
1: Er reichte der Dame höflich die Hand und wandte sich dann an das junge Mädchen. »Meine liebe Elvira!« Er fasste sie herzlich bei beiden Händen. »Was für eine Freude! Herrlich, herrlich! Aber setzen wir uns doch!« Er gab sich große Mühe, doch man merkte ihm seine Befangenheit nur allzu deutlich an. Und die beiden Damen erwiesen sich nicht als große Hilfe. Elvira schenkte ihm ein reizendes Lächeln und Mrs. Carpenter lachte kurz und grundlos auf. »Hatten Sie eine gute Reise?«
2: »Ja, vielen Dank«, erwiderte Elvira.
1: »Schön, sehr schön. Ich hoffe, das Hotel sagt Ihnen zu.«
2: »Oh, es ist wirklich ausgesprochen hübsch«, sagte Mrs. Carpenter freundlich und schaute sich um.
1: »Ein wenig altmodisch, fürchte ich«, bemerkte der Colonel entschuldigend. »Das Publikum ist eher verstaubt, und ich nehme nicht an, dass hier, nun ja, getanzt wird oder dergleichen.«
2: »Nein, vermutlich nicht«, stimmte ihm Elvira zu.
1: »Aber es sind ja nur ein paar Nächte«, fuhr der Colonel fort. »Ich dachte, wir könnten heute Abend vielleicht ins Theater gehen.«
2: »Das wäre schön«, sagte Elvira mit leiser Stimme. Die Unterhaltung geriet ins Stocken.
1: »Vielleicht möchten Sie ja gern Ihre Zimmer sehen«, sagte der Colonel zu Mrs. Carpenter. Sie nickte zustimmend.
2: »Ja, ich werde nach oben gehen und auspacken. Elvira, vielleicht möchtest du ja in der Zwischenzeit ein wenig mit Colonel Lascombe plaudern.«
1: Sehr taktvoll, dachte Colonel Lascombe bei sich, obwohl er beim besten Willen nicht wusste, worüber er mit Elvira plaudern sollte. Er war den Umgang mit jungen Mädchen nicht gewöhnt. Also fragte er sie zunächst, ob sie etwas trinken wolle.
2: »Ja, vielen Dank. Ich hätte gern einen trockenen Martini.«
1: Colonel Lascombe maß sie mit zweifelndem Blick. Aber wahrscheinlich tranken junge Mädchen von, wie alt mochte sie sein, 16, 17 Jahren, tatsächlich schon trockene Martinis. Er bestellte die Getränke, räusperte sich dann und fragte, »Wie war es denn in Italien?«
2: »Sehr schön, vielen Dank.«
1: »Und die Contessa, wie hieß sie noch gleich, bei der du warst, war hoffentlich nicht allzu streng?«
2: »Streng ist sie durchaus, aber daraus habe ich mir nicht besonders viel gemacht.«
1: Lascombe stotterte ein wenig, doch es gelang ihm, einen ungezwungeneren Ton anzuschlagen, als er fortfuhr. »Ich fürchte, wir kennen einander nicht so gut, wie es angebracht wäre, nachdem ich nicht nur dein Vormund, sondern auch dein Taufpate bin.« »Ich weiß nicht, was ein junges Mädchen sich wünscht. Eine Anstellung wahrscheinlich, eine Karriere, solche Dinge. Darüber werden wir uns irgendwann einmal unterhalten müssen.«
2: Während er noch überlegte, was er als nächstes sagen sollte, ergriff Elvira das Wort, und ihre Frage war ebenso einfach wie direkt. »Habe ich Geld?«
1: Colonel Lascombe musterte sie nachdenklich und ließ sich Zeit mit der Antwort. »Ja, du hast sogar sehr viel Geld. Oder besser gesagt, du wirst sehr viel Geld haben, wenn du 21 bist.«
2: »Und wer hat es jetzt?«
1: Er lächelte. »Es wird treuhänderisch für dich verwaltet.«
2: »Und du bist der Treuhänder?«
1: »Ich bin einer davon. Insgesamt sind es drei.«
2: »Was passiert, wenn ich sterbe?«
1: Lascombe runzelte die Stirn. »Ich bitte dich, Elvira, du wirst doch nicht sterben. Was für ein Unsinn!«
2: »Das hoffe ich auch, aber man weiß schließlich nie, nicht wahr? Erst letzte Woche ist ein Flugzeug abgestürzt. Alle Passagiere sind ums Leben gekommen.«
1: »Nun, das wird dir nicht passieren«, erwiderte Lascombe fest.
2: »Das kannst du doch gar nicht wissen«, wandte Elvira ein. »Ich frage mich einfach nur, wer mein Geld bekommt, falls ich doch sterben sollte, und ob es sich vielleicht für jemanden lohnen könnte, mich umzubringen.«
1: »Also wirklich, Elvira, das ist eine ausgesprochen sinnlose Unterhaltung.«
2: »Wer würde mein Geld bekommen, wenn ich verheiratet wäre?«, fuhr sie unbeirrt fort.
1: »Dein Mann, nehme ich an. Aber im Ernst.«
2: »Bist du da sicher?«
1: »Nein, ich bin keineswegs sicher«, antwortete Lascombe gereizt. »Es hängt von der genauen Formulierung der Treuhandurkunde ab. Aber du bist nicht verheiratet. Wozu also solche Spekulationen?«
2: Elvira antwortete nicht. Sie schien angestrengt nachzudenken. Schließlich fragte sie, »Siehst du meine Mutter manchmal?«
1: »Manchmal, allerdings nicht allzu häufig. Sie ist im Ausland.«
2: »Will sie mich denn gar nicht sehen?«
1: Colonel Lascombe wusste nicht recht, was er ihr erwidern sollte. Was konnte man einem Mädchen auf eine so einfache Frage sagen, die doch so schwer zu beantworten war? Schließlich erwiderte er betrübt, »Ich weiß es nicht.« Sie hielt ihren ernsten Blick auf ihn gerichtet, und Lascombe fühlte sich ausgesprochen unbehaglich. Er hatte das Gefühl, sich völlig falsch zu verhalten. »Deine Mutter ist, nun ja, einfach anders.« Elvira nickte eifrig. »Das weiß ich. Ich habe so viel in der Zeitung über sie gelesen. Sie ist etwas ganz Besonderes, nicht wahr? Eine wunderbare Frau.« »Ja, das ist sie. Allerdings, es ist nicht immer die glücklichste Fügung, eine solch unglaubliche Person zur Mutter zu haben.« Da wurden plötzlich die hohen, messinggefassten Türflügel energisch aufgestoßen und ein junger Mann in schwarzer Lederjacke marschierte zielstrebig auf die Rezeption zu. »Ist Lady Sedgwick hier abgestiegen?« fragte er. Miss Goringes Miene war diesmal alles andere als liebenswürdig. »Ja«, erwiderte sie abweisend und streckte dann mit merklichem Unwillen die Hand nach dem Telefon aus. »Wollen Sie...« »Nein, nein«, sagte der junge Mann, »ich möchte ihr nur eine Nachricht hinterlassen.« Er zog einen Brief aus einer Tasche seiner Lederjacke und schob ihn über den Mahagonitresen. Er sah sich dann in der Hotelhalle um, und sein Blick streifte gleichgültig die Gäste, die dort saßen. Dann fragte er mit etwas lauterer Stimme, »Wie ist denn hier die Telefonnummer? Regent 1129, nicht wahr?« »Nein«, antwortete Miss Gorringe, »Mayfair 3295.« Der junge Mann nickte, ging wieder hinaus und ließ die Türen ebenso explosionsartig hinter sich zufallen, wie er sie beim Eintreten aufgestoßen hatte. »Also, ich muss schon sagen«, bemerkte Colonel Lascombe missbilligend, »diese jungen Burschen heutzutage...« »Weißt du denn nicht, wer das war?« In Elviras Stimme schwang Bewunderung mit. »Ladislaus Malinowski.« »Ach, der!« Colonel Lascombe hatte den Namen schon hin und wieder gehört. »Dieser Rennfahrer.« Elvira nickte. »Er war 2 Jahre in Folge Weltmeister.« Sie hob den Kopf und lauschte. »Und jetzt startet er gerade seinen Sportwagen.« Das Dröhnen des Motors drang von der Straße her bis in die Hotelhalle, und Colonel Lascombe konstatierte, dass Ladislaus Malinowski offenbar zu Elviras Helden zählte. Die Schwingtüren öffneten sich von Neuem, doch diesmal trat nur ein älterer Geistlicher mit schneeweißem Haar herein. Er blieb einen Augenblick stehen und sah sich um, mit dem leicht verwirrten Blick eines Menschen, der nicht recht weiß, wo er sich befindet und was ihn dorthin geführt hat. Solche Momente waren Canonicus Pennyfather keineswegs unvertraut. Wenn er im Zug saß, konnte er sich oft nicht erinnern, wo er herkam, wohin er fuhr oder auch nur, warum er dorthin fuhr. Einmal war es ihm sogar in der Kirche passiert. Er hatte sich nicht mehr erinnern können, ob er seine Predigt bereits gehalten hatte oder ob er das erst noch tun musste. Doch dann hellte sich seine Miene auf und ihm fiel wieder ein, wo er sich befand, in Bertrams Hotel. Und wohin war er noch gleich unterwegs? »Aber natürlich, die Konferenz in Luzern!« Strahlend trat er an die Rezeption, wo Miss Gorringe ihn herzlich begrüßte. »Wie schön, Sie wiederzusehen, Canonicus Pennyfather!«
3: »Vielen Dank. Sie haben sicher ein Zimmer für mich. Ich habe doch vorab geschrieben.«
1: »Aber natürlich«, versicherte Miss Gorringe. »Wir haben Ihren Brief erhalten und Nummer 19 für Sie reserviert, das Zimmer, das Sie auch beim letzten Mal hatten.«
3: »Vielen Dank. Also, warten Sie. Ich fahre nach Luzern und werde eine Nacht fort sein. Aber ich lasse mein Gepäck größtenteils hier und reise nur mit einer kleinen Tasche in die Schweiz.«
1: »Das haben Sie uns bereits alles in Ihrem Brief auseinandergesetzt«, beruhigte ihn Miss Gorringe. Canonicus Pennyfather atmete erleichtert auf und wurde dann mitsamt seinem Gepäck in das Zimmer Nummer 19 expediert. Im Zimmer Nummer 28 hob Mrs. Carpenter den Kopf, als Elvira eintrat. »Ich glaube, ich werde erst einmal ein Bad nehmen«, sagte Elvira höflich zu ihr. Sie ging in ihr eigenes Zimmer hinüber und setzte sich neben dem Telefon auf das Bett. Sie wartete ein paar Minuten, um sicherzugehen, dass sie nicht mehr gestört wurde, und nahm dann den Hörer ab. Hier ist Zimmer 29. Könnten Sie mich bitte mit der Nummer Regent 1129 verbinden?
4: In den Büros von Scotland Yard war eine inoffizielle Konferenz im Gange. Das Thema, das die Aufmerksamkeit der Gesetzeshüter gefangen nahm, hatte in den vergangenen 2-3 Jahren ganz ungemein an Wichtigkeit gewonnen. Die Zahl größerer Raubüberfälle war immer weiter angewachsen. Überfälle auf Banken und Geldtransporte, Diebstähle von Schmucksendungen, die mit der Post verschickt worden waren, Raubüberfälle auf Züge. Inzwischen verging kaum ein Monat, in dem nicht irgendein erstaunlicher, kühner Coup unbehelligt über die Bühne ging. Sir Ronald Graves, stellvertretender Polizeipräsident von Scotland Yard, hatte am oberen Tischende Platz genommen. Es handelte sich um ein Beratungsgespräch auf höchster Ebene, in dessen Rahmen verschiedene Ideen zusammengetragen werden sollten. Sir Ronald warf einen Blick in die Runde und nickte dann einem Mann zu, der am anderen Ende des Tisches saß. »Also, Father«, begann er, »was halten Sie von der Sache?« Der Mann, der als Father angesprochen wurde, war Chief Inspector Fred Davy. Er stand kurz vor der Pensionierung und sah noch deutlich älter aus, als er war, daher auch sein Spitzname. Er wirkte freundlich und behäbig und legte ein mildes, gütiges Verhalten an den Tag, und so mancher Verbrecher war zutiefst überrascht, wenn sich irgendwann herausstellte, dass Davy weit weniger nett und leichtgläubig war, als es anfangs den Anschein erweckt hatte. Nun sagte er mit einem tiefen Seufzer, »Das ist eine sehr große Sache.«
1: »Wie groß?«, fragte Sir Ronald scharf.
4: »Sehr viel größer, als wir anfangs dachten«, antwortete Comstock, ein Mann mit scharf geschnittenen Zügen und wachen Augen. Und Inspektor McNeil, ein bulliger Polizeibeamter, fügte hinzu, »und möglicherweise wächst sie noch weiter.«
5: »Das kann auch von Vorteil sein«, warf Davy ein. »Vielleicht wächst sie ja ein wenig zu schnell und läuft aus dem Ruder.«
4: »Wir haben ein gutes Dutzend Leute, die wir einkassieren könnten«, sagte Comstock. »Die Harris-Gruppe steckt mit drin. Die haben ein nettes kleines Versteck in der Gegend von Luton. Dann hätten wir noch eine Werkstatt in Epsom, einen Pub in der Nähe von Maidenhead und einen Hof an der Great North Road.«
1: »Lohnt es sich denn, irgendwen herzuzitieren?«, fragte Sir Ronald.
4: »Ich glaube kaum«, erwiderte Comstock. »Das sind kleine Fische, bloße Glieder in der großen Kette. Eine Werkstatt, in der Autos umgebaut und schnellstmöglich weiter verschoben werden, ein angesehener Pub für den Austausch von Nachrichten, ein Gebrauchtkleiderladen, in dem man sein Aussehen verändern kann. Die Leute dort werden alle gut bezahlt, wissen aber absolut nichts.«
5: »Wir haben es hier mit ein paar wirklich schlauen Köpfen zu tun«, sagte McNeil. »Bisher kennen wir nur ein paar Verbindungsleute, das ist alles. Wir beobachten sie, verfolgen sie, und die wissen auch, dass wir sie beobachten. Aber irgendwo gibt es einen großen zentralen Umschlagplatz. Wir wollen an die herankommen, die das Ganze planen.«
4: »Es ist ein einziges großes Netzwerk«, bestätigte Comstock. »Irgendwo muss es eine Art Hauptquartier geben, wo jeder einzelne Coup detailliert geplant und koordiniert wird. Eine zentrale Planungsstelle mit einem Vorsitzenden und einem schlauen kleinen Verwaltungsgremium. Das sind die Leute, die wir uns schnappen müssen.«
5: »Und vielleicht befinden Sie sich ja nicht einmal im Inland«, warf Father bedächtig ein.
4: »Wissen Sie«, sagte Sir Ronald, »ich denke, es könnte sich vielleicht lohnen, nach Kleinigkeiten Ausschau zu halten, scheinbar unwichtigen Dingen, die aber dennoch merkwürdig sind. Haben Sie keine Scheu, alles zu sagen, worauf Sie zufällig gestoßen sind und was Ihnen außergewöhnlich erscheint. Alles, was unwichtig wirkt, aber auf irgendeine Weise störend, weil es nicht recht ins Bild passt.«
1: Father nickt schon, wie ich sehe.
5: »Ganz Ihrer Meinung«, sagte Chief Inspector Davy. »Und sei es nur ein Mann mit einem komischen Hut.«
1: Die anderen blickten ein wenig skeptisch drein.
5: »Na, kommen Sie«, fuhr Father fort, »ich werde einmal den Anfang machen. Erinnern Sie sich noch an den Überfall auf die London Metropolitan Bank? Da hatten wir eine lange Liste von Autos, mit Nummernschildern, Farben und Fabrikaten. Am Ende hatten wir 7 Autos isoliert, von denen jedes einzelne in die Sache verwickelt sein konnte. Eines davon war ein schwarzer Morris Oxford mit dem Kennzeichen CMG 256. Er wurde von einem Polizeianwärter gemeldet, der behauptet, am Steuer habe Richter Ludgrove gesessen. Nun kann Richter Ludgrove den Wagen aber gar nicht gefahren haben,
4: weil er zum fraglichen Zeitpunkt gerade eine Verhandlung leitete. Er besitzt einen Morris Oxford, doch dessen Kennzeichen lautet nicht CMG 256, sondern CMG 265.
2: »Tut mir leid«, sagte Sir Ronald, »aber ich verstehe nicht ganz.«
4: »Natürlich nicht«, sagte Davy. »Es gibt ja auch nichts zu verstehen. Nur ist es doch ein gewaltiger Zufall, dass bei dem Überfall ein Morris Oxford der richtigen Farbe beteiligt war, dessen Kennzeichen sich nur in einer Ziffer unterscheidet und dessen Fahrer auffallende Ähnlichkeit mit dem tatsächlichen Besitzer hat.« Er warf einen Blick in die Runde.
5: »Ich will ja gar nicht sagen, dass es tatsächlich Richter Ludgrove war und dass er in den Banküberfall verwickelt ist. Er war in Bertrams Hotel in der Pond Street abgestiegen und hielt sich zum fraglichen Zeitpunkt bei Gericht auf. Das ist alles zweifelsfrei bewiesen. Ich sage nur, dass solche Zufälle eigentlich etwas zu bedeuten haben müssten, was aber offensichtlich nicht der Fall ist. Umso schlimmer.«
4: Comstock meldete sich mit sichtlichem Unbehagen zu Wort. »Es gab einen ähnlichen Fall bei dem Schmuckraub in Brighton. Irgendein alter Admiral, der Name fällt mir nicht mehr ein. Eine Zeugin schwört felsenfest, ihn am Verbrechensschauplatz gesehen zu haben, aber er war am fraglichen Abend in London bei irgendeinem großen Marinedinner, so viel ich weiß.«
2: »War er in seinem Club abgestiegen?«, fragte Sir Ronald.
5: »Nein«, antwortete Comstock. »Er wohnt in einem Hotel. Ich glaube, es war das, von dem Sie gerade gesprochen haben. Bertrams Hotel. Ein ruhiges Etablissement. Soweit ich weiß, steigen viele alte Militärs dort ab.«
2: »Bertrams Hotel«, murmelte Chief Inspector Davy nachdenklich vor sich hin. Aus Gewohnheit erwachte Miss Marple früh. Sie schüttelte die Kissen auf und warf dann einen Blick auf die Uhr, halb 8. Sie nahm ihr Strickzeug und begann zu stricken, langsam zunächst, doch nach und nach steigerte sich ihre Geschwindigkeit und ihre Finger verloren die rheumabedingte Steifheit.
0: »Ein neuer Tag«, sagte sie zu sich.
4: Und diese Tatsache erfüllte sie wie stets mit einer stillen Freude. Ein neuer Tag. Wer konnte sagen, was er bringen würde? Sie setzte sich zurecht und ließ ihre Gedanken kommen und gehen, wie sie wollten. Niemals hätte sie damit gerechnet, dass alles noch genauso sein würde wie damals. Schließlich stand die Zeit ja nicht einfach still. Und sie auf diese Weise stillstehen zu lassen, das musste eine Menge Geld kosten. Doch offenbar rentierte es sich. Und das, obwohl alles wirkte, als wäre es gar nicht echt. Wie sollte es auch echt sein? Es war immerhin 60 Jahre her, dass Miss Marple hier zu Gast gewesen war. Ob das wohl dieses merkwürdige, unbehagliche Gefühl erklärte, das sie in der Nacht zuvor befallen hatte? Das Gefühl, dass irgendetwas nicht mit rechten Dingen zuging? All diese älteren Herrschaften, sie unterschieden sich kaum von denen, die sie vor so vielen Jahren hier angetroffen hatte. Damals waren sie ihr ganz alltäglich vorgekommen, doch heute wirkten sie ganz und gar nicht mehr so. Doch auch wenn die Gäste nicht echt zu sein schienen, so waren sie es dennoch. Selina Hazy war durchaus echt, ebenso wie dieser attraktive ältere General. Sie war ihm schon einmal begegnet, konnte sich aber nicht mehr an seinen Namen erinnern. Miss Marple warf einen weiteren Blick auf ihre kleine Uhr. Es war Zeit zum Frühstücken. Man konnte die Mahlzeiten per Telefon beim Zimmerservice bestellen oder einen Klingelknopf mit der Aufschrift »Zimmermädchen« betätigen. Miss Marple entschied sich für Letzteres. Es machte sie stets nervös, mit dem Zimmerservice zu telefonieren. Das Ergebnis war äußerst zufriedenstellend. Kurze Zeit später klopfte es leicht an die Tür und ein Zimmermädchen wie aus dem Bilderbuch trat herein. Eine junge Frau aus Fleisch und Blut, so unecht sie auch wirkte, in ihrem gestreiften, fliederfarbenen Kleid und mit einem veritablen, frisch gestärkten Häubchen auf dem Kopf. Sie hatte ein freundliches, rosiges, richtiggehend bäuerliches Gesicht. Wo mochte man solche Leute nur finden? Miss Marple bestellte Tee, pochierte Eier und frische Brötchen, und alles wurde kochend heiß serviert, ein Frühstück, wie es sich gehörte. Miss Marple äußerte ihre Begeisterung, und das Zimmermädchen erwiderte lächelnd, »Oh ja, Madame, der Küchenchef nimmt es sehr genau mit seinem Frühstück.« Nachdem Miss Marple ihre Mahlzeit beendet hatte, erhob sie sich ganz gemächlich. Gegen 10 Uhr trat sie in voller Montur aus ihrer Zimmertür, versehen mit Hut, Handschuhen, einem Schirm für alle Fälle und ihrer elegantesten Handtasche. Da öffnete sich die übernächste Zimmertür und jemand streckte den Kopf nach draußen. Es war Bess Sedgwick. Gleich darauf verschwand sie wieder im Zimmer und zog die Tür energisch zu. Nachdenklich ging Miss Marple die Treppen hinunter. Morgens gab sie stets den Treppen den Vorzug, das lockerte die Gelenke. Sie ging immer langsamer und langsamer. Und schließlich blieb sie stehen. Colonel Luscombe hatte sein Zimmer soeben verlassen und ging den Gang entlang. Da öffnete sich plötzlich gleich am Treppenabsatz eine Tür und Lady Sedgwick sagte zu ihm, »Da bist du ja endlich! Komm rein! Beeil dich, sonst kommt das Zimmermädchen noch auf dumme Gedanken!« Colonel Luscombe betrat nur widerwillig das Zimmer. »Ich konnte wirklich nicht ahnen, dass du hier bist, Bess. Andernfalls hätte ich Elvira niemals hierher gebracht. Du weißt doch, dass Elvira hier ist.« »Ja, ich habe euch gestern Abend zusammen gesehen.« »Du musst mir glauben, dass ich das nicht ahnen konnte. Ich meine...« Bess Sedgwick musterte ihn und lachte plötzlich auf. »Nun schau doch nicht so besorgt, liebster Derek. Ich unterstelle dir ja gar nicht, dass du versuchst, eine rührselige Begegnung zwischen Mutter und Tochter zu inszenieren. Solche Dinge kommen eben vor. Aber du musst Elvira wieder von hier fortbringen. Sofort, noch heute.« Luscombe nahm seinen ganzen Mut zusammen. »Hör zu, Bess. Glaubst du nicht, dass... Weißt du, vielleicht soll es ja so sein. Vielleicht ist das genau die richtige Gelegenheit. Du bist immerhin ihre Mutter.« »Du hast immer so hübsche Einfälle, Derek«, erwiderte Lady Sedgwick. »Aber das wird nicht funktionieren, und es könnte zudem noch gefährlich sein.« »Gefährlich? Ich bitte dich, Bess.« »Oh ja, gefährlich«, sagte Bess Sedgwick. »Ich bin gefährlich, das war ich immer schon. Aber das ist allein meine Sache. Für mich ist es wie eine Sucht, mich der Gefahr auszusetzen. Ich habe niemals Drogen genommen, das war gar nicht nötig. Meine Droge ist die Gefahr.« »Aber jemand, der ein Leben führt, wie ich es tue, kann anderen damit nur schaden. Halt das Mädchen von mir fern, ich bin nicht gut für sie. Du darfst ihr nicht einmal sagen, dass ich hier im Hotel bin.« Colonel Luscombe zögerte und zupfte an seinem Schnurrbart. »Ich glaube, du machst einen Fehler, Bess«, er seufzte. »Sie wollte wissen, wo du bist. Ich habe ihr gesagt, du seist im Ausland.« »Nun?« »In 12 Stunden bin ich das ja auch. Das passt doch alles wunderbar zusammen.« Sie gab ihm einen Kuss, drehte ihn dann rasch um, öffnete die Tür und schob ihn sanft nach draußen. Als sich die Tür hinter ihm schloss, sah Colonel Luscombe eine ältere Dame auf den Treppenabsatz treten. Sie kramte in ihre Handtasche und murmelte leise vor sich hin. »Ach, Herrje, ich muss es wohl im Zimmer gelassen haben. Herrje!« Sie ging an Colonel Luscombe vorbei, scheinbar ohne ihm weitere Beachtung zu schenken. Doch als er die Treppe hinunterging, blieb Miss Marple vor ihrer Zimmertür stehen und sah ihm mit durchdringendem Blick nach. Dann schaute sie zu Bess Sedgwicks Zimmertür hinüber. »Auf ihn hat sie also gewartet«, sagte Miss Marple zu sich selbst. »Warum wohl?«, frage ich mich. Gestärkt vom Frühstück spazierte Kanonikus Pennyfather durch die Hotelhalle, dachte sogar daran, seinen Zimmerschlüssel an der Rezeption abzugeben, ging durch die Schwingtüren und wurde von dem irischen Portier, der eigens zu diesem Zweck angestellt war, geradewegs in ein Taxi bugsiert. »Wohin soll's denn gehen, Sir?«
6: »Ach, Herrje«, murmelte Kanonikus Pennyfather in plötzlicher Verzweiflung, »warten Sie, wohin wollte ich noch gleich?«
4: Der Verkehr in der Pond Street kam für einige Minuten zum Erliegen, während der Kanonikus und der Portier diese verzwickte Frage erörterten. Doch schließlich hatte Kanonikus Pennyfather einen Geistesblitz und das Taxi fuhr in Richtung British Museum davon. Während der Portier dem Wagen noch mit breitem Grinsen nachblickte, öffnete sich neben ihm ein Fenster im Erdgeschoss des Hotels und Lady Sedgwick streckte den Kopf nach draußen.
3: »Hier bist du also gelandet, Mickey«,
4: der Portier fuhr erschrocken herum und sah sie verständnislos an. Doch dann schien er sie plötzlich zu erkennen.
3: »Na, wenn das nicht die kleine Bessie ist! So was nach all den Jahren!«
7: Niemand außer dir hat jemals Bessie zu mir gesagt. Ein scheußlicher Name. Was hast du denn die ganze Zeit getrieben? Und wie hat es dich ausgerechnet hierher verschlagen?
8: Ich brauchte Arbeit.
7: Und vorher habe ich mir das alles hier verdient, er deutete auf die Orden an seiner Brust.
8: Ich verstehe schon. Nachdenklich fuhr sie fort. Du warst schon immer sehr tapfer und ein guter Kämpfer.
7: Ich habe dich nicht vergessen, kleine Bessie, sagte der Portier. Ach, was warst du doch für ein verflixt entzückendes Mädchen.
8: Ich war ein verflixt törichtes Mädchen, sagte Lady Sedgwick.
9: Das stimmt allerdings. Sonderlich vernünftig warst du nicht, sonst hättest du dich niemals mit mir eingelassen.
8: Kein bisschen Angst, nicht eine Sekunde lang.
9: Scheint sich ja auch nicht geändert zu haben, nach allem, was man hört. Flugzeuge, Sportwagen.
8: Bess Sedgwick lachte nur.
7: Ich muss gehen.
8: Mickey beugte sich über das Treppengeländer.
7: Ich denke immer noch an Ballygowan.
8: Manchmal habe ich sogar daran gedacht, dir zu schreiben.
7: Was genau willst du damit sagen, Mick Gorman? Fiel Bess Sedgwick ihm scharf ins Wort.
8: Ich sage nur, dass ich nichts vergessen habe. Rein gar nichts. Ich wollte dich nur daran erinnern.
7: Bess Sedgwicks Ton war unvermindert scharf. Falls du das damit meinst, was ich glaube, will ich dir einen guten Rat geben. Wenn du mir auf irgendeine Weise Ärger machst, werde ich dich ohne Zögern erschießen, wie einen alten Hund.
9: Bei Gott, das glaube ich dir aufs Wort.
8: In seiner Stimme klang Bewunderung mit.
7: In Ballygowan, unterbrach sie ihn, hat man dich dafür bezahlt, dass du den Mund hältst. Und man hat dich gut bezahlt. Von mir bekommst du nichts mehr. Denk nicht einmal darüber nach.
8: Er lachte. Na, das sollte doch nur ein Scherz sein. Ich halte schon den Mund.
7: Das solltest du auch, sagte Lady Sedgwick und schloss das Fenster. Die kleinen Schreibzimmer in Bertrams Hotel wirkten häufig leer, selbst wenn das gar nicht der Fall war. In diesem standen am Kamin zwei Lehnsessel mit besonders hoher Rückenlehne, und wie es der Zufall wollte, waren just an diesem Morgen beide besetzt. In dem einen saß eine alte Dame, in dem anderen eine junge Frau. Die junge Frau erhob sich, blieb einen Augenblick unschlüssig stehen und betrachtete die Tür, durch die Lady Sedgwick gegangen war. Dann verließ sie langsam den Raum. Elvira Blakes Gesicht war kreidebleich. Die alte Dame hingegen saß beinahe 5 Minuten weiterhin reglos da. Schließlich jedoch beschloss Miss Marple, dass es nun an der Zeit sei, auszugehen und sich den Vergnügungen zu widmen, die London bereithielt.
9: »Sie werden ein Taxi benötigen, Ma'am«, sagte der irische Portier energisch, als sie durch die Schwingtüren nach draußen trat. Er stieß einen Pfiff aus und wie von Zauberhand fuhr ein Taxi vor.
7: Der Portier half Miss Marple mit aller gebührenden Sorgfalt in den Wagen und sie beschloss aus einer Laune heraus, zu Robinson & Cleaver zu fahren, um das dortige reichhaltige Angebot an echter Leinenwäsche zu begutachten.
8: Lady Sedgwick trat an die Rezeption. »Ist Mr. Humphreys in seinem Büro?«
7: »Natürlich, Lady Sedgwick«, erwiderte Miss Gorringe. Lady Sedgwick begab sich nach hinten, klopfte an eine Tür und trat dann ein, ohne die Antwort abzuwarten. Mr. Humphreys blickte überrascht auf.
8: »Wer hat Michael Gorman eingestellt?« verlangte sie zu wissen.
7: Mr. Humphreys geriet ein wenig ins Stottern. »Parfit hat uns verlassen.« »Wir brauchten rasch einen Ersatz. Der Mann schien doch ganz in Ordnung. Wissen Sie etwas Nachteiliges über ihn?«
8: »Immerhin genug, dass ich ihn nicht hier haben will.«
7: »Wir können ihn natürlich kündigen«, sagte Humphreys gedehnt.
8: »Nein«, erwiderte Lady Sedgwick. »Nein, dafür ist es schon zu spät. Vergessen Sie es.«
7: Die hochwohlgeborene Elvira Blake trat rasch durch die Eingangstür des Hauses am Onslow Square 180, wo ihre Freundin Bridget ihr geöffnet hatte.
8: »Gehen wir nach oben«, sagte Elvira.
7: Die beiden jungen Damen eilten die Treppe hinauf und entwischten so gerade noch Bridgets Mutter, die ein wenig zu spät aus ihrem Zimmer getreten war.
10: »Du kannst wirklich froh sein, dass du keine Mutter hast«, seufzte Bridget. »All die Fragen, die sie mir immer stellt.«
8: »Mag sein«, erwiderte Elvira zerstreut. »Hör zu, Bridget, ich habe etwas sehr Wichtiges zu erledigen, und du musst mir dabei helfen.«
11: Das tue ich gern, wenn ich kann. Worum geht es denn? Ist es ein Mann?
12: Nein, ich muss für einen Tag vielleicht auch etwas länger nach Irland reisen und du musst mir hier Rückendeckung geben.
11: Nach Irland? Aber warum denn?
12: Das kann ich dir jetzt nicht erklären. Dafür bleibt keine Zeit. Ich muss Colonel Luscombe, meinen Vormund, zum Mittagessen treffen und anschließend werde ich bei den Melfords untergebracht.
11: Wie furchtbar, rief Bridget.
12: Elvira zuckte die Achseln. Das werde ich schon überstehen. Cousine Mildred ist ganz leicht an der Nase herumzuführen und ich soll weiterhin in London Unterricht bekommen. Da werden wir sicher einiges auf die Beine stellen.
11: Das glaube ich auch, Bridget kicherte. Wir haben es ja schließlich auch in Italien geschafft.
4: Beide Mädchen lachten, als sie sich vergnügt an ihre gelungenen Missetaten erinnerten.
11: »Hast du von Guido gehört?«, fragte Bridget.
12: »Oh ja, er hat mir einen langen Brief geschrieben und mit Ginevra unterzeichnet, so als wäre er eine Freundin. Aber du solltest wirklich nicht so viel reden, Bridget. Wir haben viel zu tun. Hör mir zu. Ich komme bereits morgen wieder nach London, weil ich einen Termin beim Zahnarzt habe. Den werde ich telefonisch absagen. Vielleicht kannst du das ja auch von hier aus tun. Anschließend fliege ich nach Irland und du rufst die Melfords an, tust, als wärst du deine Mutter und sagst ihnen, dass der Zahnarzt mich am nächsten Tag noch einmal sehen möchte und ich so lange hier bei euch bleibe.
11: Und wenn du am nächsten Tag noch nicht zurück bist?
12: Dann musst du einfach noch ein bisschen telefonieren. Elvira schenkte Bridgets skeptischem Blick keine weitere Beachtung und fuhr fort. Jetzt gerade ist meine größte Sorge das Geld. Ich muss mir doch ein Flugticket kaufen.
11: Kannst du mir wirklich nicht sagen, was du vorhast?
12: Nein, das kann ich nicht. Aber es ist sehr, sehr wichtig.
4: Elviras Ton hatte sich so verändert, dass Bridget ihr einen erstaunten Blick zuwarf.
11: Ist es etwas Ernstes, Elvira?
12: Ja, und es muss absolut geheim bleiben. Ich muss herausfinden, ob etwas tatsächlich stimmt. Diese Geldgeschichte ist wirklich sehr lästig. Und das Schlimmste daran ist, dass ich eigentlich so reich bin.
4: Plötzlich kam ihr eine Idee und ihre Miene hellte sich auf.
12: »Ich weiß, was wir tun. Wir gehen zu Mr. Bollard.«
11: »Wer ist denn Mr. Bollard?«
12: »Gewissermaßen der Familienjuwelier. Er kennt mich, seit ich 6 Jahre alt bin.«
11: »Am besten gehen wir durch den Hintereingang«, sagte Bridget.
4: Vor dem Juweliergeschäft Bollard & Whitley in der Bond Street trafen die beiden Mädchen ihre letzten Vereinbarungen.
11: »Hast du auch wirklich alles begriffen, Bridget?«, fragte Elvira.
12: »Ich denke schon«, Bridget klang recht unglücklich. »Aber was ist, wenn ich wirklich überfahren werde?«
11: »Du wirst ganz bestimmt nicht überfahren.«
4: Bridget schien nicht sonderlich überzeugt. Dennoch überquerte sie die Bond Street und ging auf die andere Straßenseite, während Elvira die Tür des alteingesessenen Juwelier- und Uhrmachergeschäfts öffnete. Mr. Bollard, der Seniorchef, ein älterer Herr um die 60, empfing sie mit großer Herzlichkeit.
13: »Ah, Miss Blake, wie schön, Sie zu sehen. Was kann ich denn für Sie tun?«
12: »Mein Vormund«, begann Elvira, »Colonel Luscombe, Sie wissen schon.«
13: »Aber ja, selbstverständlich.«
12: »Er hat mich gefragt, was ich mir zu Weihnachten wünsche, und er hat mir vorgeschlagen, hierher zu kommen und mir ein paar Schmuckstücke anzuschauen.«
4: Mr. Bollard musterte sie mit väterlichem Lächeln.
13: »An was hatten Sie denn gedacht, Miss Blake?«
4: Elvira bedachte ihn mit einem flehentlichen Augenaufschlag.
12: »Kann ich mir vielleicht einfach mehrere Schmuckstücke anschauen?«
13: »Aber natürlich, selbstverständlich.«
4: Die folgenden 20 Minuten vergingen auf äußerst angenehme Weise. Mr. Bollard scheute keinerlei Mühen und schließlich einigte man sich auf ein hübsches Armband, eine schmale, diamantbesetzte Armbanduhr und 2 Broschen.
13: »Wir werden die Stücke zurücklegen«, sagte Mr. Bollard, »und wenn Colonel Luscombe wieder einmal in London ist, kann er selbst entscheiden, was davon er Ihnen schenken möchte.«
12: »Ja, das wäre sehr schön«, stimmte Elvira zu. »So hat er wenigstens das Gefühl, mein Geschenk doch selbst ausgesucht zu haben.«
4: Plötzlich hörte man draußen auf der Straße Bremsen quietschen und gleich darauf den Schrei einer Frau. Alle Anwesenden wandten sich zu den Fenstern um, die auf die Bond Street hinausgingen, und Elviras Hand fuhr so rasch und unauffällig auf den Tisch und zurück in ihre Tasche, dass es kaum zu bemerken gewesen wäre, selbst wenn jemand hingeschaut hätte.
12: »Tschüss«, machte Mr. Bollard und wandte sich wieder von dem Fenster ab, durch das er auf die Straße hinausgeschaut hatte.
13: »Was für ein törichtes Geschöpf, einfach so auf die Straße zu laufen!«
4: Elvira schaute auf ihre Armbanduhr und stieß einen Laut des Erschreckens aus.
14: »Mein Gott, ich habe mich viel zu lange aufgehalten. Ich werde noch meinen Zug verpassen. Vielen herzlichen Dank, Mr. Bollard.«
4: Kaum eine Minute später war sie aus der Tür. Sie bog rasch links und gleich darauf noch einmal links ab und blieb schließlich unter der Arkade eines Schuhgeschäfts stehen. Dort wartete sie, bis Bridget sich völlig außer Atem zu ihr gesellte. Elvira zog das mit Diamanten und Saphiren besetzte Armband aus der Tasche und hielt es Bridget hin.
14: »Mein Gott, Elvira, was du dich alles traust!«
4: »Pass auf, Bridget, du gehst jetzt zu dem Pfandleiher, den wir auf dem Weg hierher gesehen haben. Lass dir 100 Pfund dafür geben.«
14: »Aber Elvira, wenn der Juwelier merkt, dass das Armband fehlt, wird er sich doch denken können, dass du es gestohlen hast.«
4: »Das kann schon sein, vorausgesetzt, er merkt es überhaupt so schnell. Aber die Polizei wird er sicher nicht einschalten. Sobald ich 21 bin, habe ich Unmengen Geld, und dann werde ich bei ihm meinen Schmuck kaufen. Da wird also niemand einen Skandal provozieren wollen.«
14: »Nun lauf, Bridget, hol das Geld, geh dann zum Reisebüro und buche den Flug für mich. Ich muss wohl mit dem Taxi zu Pruniers fahren. Ich bin jetzt schon 10 Minuten zu spät. Morgen Vormittag um 22:30 bin ich bei dir.«
4: »Ach, Elvira, wenn du bloß nicht immer solche Risiken eingehen würdest«, seufzte Bridget. Doch Elvira winkte bereits ein Taxi heran. Miss Marple nahm einen Bus, der sie ganz bequem zu den Army and Navy Stores brachte. Das Geschäft war inzwischen natürlich kaum wiederzuerkennen, doch das Restaurant existierte noch und sie beschloss, dort ihr Mittagessen einzunehmen. Während sie noch überlegte, was sie bestellen sollte, ließ sie den Blick durch den Raum schweifen und zog dann erstaunt die Augenbrauen hoch. Sehr eigenartig. Ein Mittagessen in den Army and Navy Stores wollte nach Miss Marples Meinung so gar nicht zu Bess Sedgwick passen.
14: Und dennoch, dort drüben saß sie beim Mittagessen. Mit einem Mann.
4: Es war ein junger Mann mit einem schmalen, scharf geschnittenen Gesicht. Er trug eine schwarze Lederjacke. Beide saßen vorgebeugt da und schienen in ein ernsthaftes Gespräch vertieft.
14: »Vielleicht ein Stelldichein?«
4: »Ja, ganz sicher sogar.« Der Mann mochte 15 oder sogar 20 Jahre jünger sein als sie, doch Bess Sedgwick übte nun einmal eine fast magnetische Anziehungskraft auf Männer aus. Es war einer jener jungen Männer, die Miss Marple gern als gut aussehende Burschen bezeichnete. Gleichzeitig konstatierte sie jedoch, dass er ihr nicht sonderlich sympathisch war. Neugier oder, wie sie es selbst nannte, Interesse an den Belangen anderer Leute gehörte zweifellos zu Miss Marples hervorstechendsten Eigenschaften. Und so ließ sie, als sie ihr Mittagsmahl beendet hatte, absichtlich ihre Handschuhe auf dem Tisch liegen, erhob sich dann, um zur Kasse zu gehen, und wählte dabei einen Weg, der dicht an Lady Sedgwicks Tisch vorbeiführte. Dann entdeckte sie, dass ihre Handschuhe fehlten. Sie kehrte noch einmal zum Tisch zurück, um sie zu holen, und ließ auf dem Rückweg zu allem Überfluss auch noch ihre Handtasche fallen. Erstaunlicherweise schenkten die beiden Gegenstände ihrer Neugier der schusseligen alten Dame kaum Beachtung. Miss Marple jedoch merkte sich die wenigen Gesprächsfetzen, die sie mitbekam.
14: »Ist alles klar für Luzern?«
4: »Ja, das Flugzeug geht um 21.40 Uhr.« Und als Miss Marple zurückging, um die Handschuhe zu holen, hatte Bess Sedgwick verärgert geklungen.
14: »Welcher Teufel hat dich bloß geritten, gestern ins Hotel zu kommen? Du solltest dich doch von dort fernhalten.«
4: »Das ist doch nicht weiter schlimm. Ich habe nur gefragt, ob du dort abgestiegen bist. Alle Welt weiß, dass wir eng befreundet sind.«
14: »Darum geht es nicht. Ich kann mich in Bertrams Hotel zeigen, du nicht. Du fällst dort auf wie ein bunter Hund.«
4: »Und wenn schon?«
14: »Du bist ein solcher Dummkopf. Wozu?«
4: »Du hattest einen Grund. Ich kenne dich doch.«
14: »Beruhige dich, Bess.
4: Und ein Lügner bist du noch dazu.«
14: Das war alles, was Miss Marple hören konnte, doch sie fand das alles sehr interessant.
4: Canonicus Pennyfather hatte ein frühes Abendessen im Athenaeum Club eingenommen und dabei dem einen oder anderen Bekannten zugenickt. Nun stellte er fest, dass es an der Zeit war, aufzubrechen, um seinen Flug nach Luzern zu erreichen. Als er die Eingangshalle durchquerte, grüßte ihn ein weiterer Bekannter, Dr. Whittaker, und rief ihm vergnügt zu,
15: Na, Penny Father, wie war denn Ihre Konferenz? Sie sind gerade zurück, nicht wahr?
16: Nein, nein, ich bin eben erst auf dem Weg dorthin.
15: Oh, verstehe. Whittaker blickte verwirrt drein. Ich dachte, sie wäre heute gewesen.
16: Nein, nein, morgen, am 19.
15: Und damit ging Canonicus Pennyfather durch die Tür nach draußen, während sein Freund ihm nachblickte und ihm hinterherrief, »Aber heute ist doch der 19.« Und tatsächlich. Als die junge Frau am Flughafenschalter in Kensington das Flugticket des Canonicus entwerten wollte, hielt sie plötzlich inne.
17: »Verzeihen Sie, Sir, es scheint sich um das falsche Ticket zu handeln. Dieses hier ist für Mittwoch, den 18. ausgestellt.«
16: »Aber nein.« »Unmöglich. Ich meine, heute ist doch Mittwoch, der 18.«
17: »Leider nein, Sir. Heute ist der 19.«
16: »Der 19.« Der Canonicus war entsetzt. Sein Flugzeug war bereits gestern gestartet.
17: Und natürlich, das musste auch Whittaker im Athenäum gemeint haben. Er hatte ja geglaubt, Canonicus Pennyfather sei bereits bei der Konferenz gewesen.
16: »Du liebe Güte«, sagte Canonicus Pennyfather zu sich, »was für ein Durcheinander ich da wieder fabriziert habe.«
17: Er trat auf die Cromwell Road hinaus und ging langsam mit seiner Reisetasche die Straße entlang, während ihm verschiedene komplizierte Fragen durch den Kopf gingen.
16: »Also gut«, murmelte er vor sich hin, »schauen wir einmal. Es ist jetzt nach 9. Wahrscheinlich sollte ich zunächst etwas essen.«
17: Er entschied sich für ein kleines Restaurant, das indische Currygerichte servierte, obwohl er erstaunlicherweise gar nicht hungrig war. Anschließend musste er sich ein Hotel suchen und...
16: Aber nein, das war ja gar nicht nötig.
17: Er hatte ja bereits ein Hotel. Er war in Bertrams Hotel untergebracht und hatte sein Zimmer dort für 4 Nächte gebucht. Welch ausgesprochen glückliche Fügung! Canonicus Pennyfather griff in die Tasche und zog einen großen, schweren Schlüssel von der Sorte hervor, mit der Hotels versuchen, ihre zerstreuteren Gäste davon abzuhalten, die Zimmerschlüssel einfach mitzunehmen. Den Canonicus hatte offensichtlich selbst das nicht davon abhalten können. Zufrieden mit sich und seinen sorgfältigen Reiseplanungen ließ der Canonicus sein Curry stehen. Er dachte gerade noch daran, es zu bezahlen, und trat erneut hinaus auf die Cromwell Road. Sein Blick blieb an einem Kino hängen. Die Mauern von Jericho. Es wäre sicher interessant zu sehen, ob ein Film dieses Titels wohl der Bibel treu blieb. Wie sich herausstellte, hatte der Film so gut wie nichts mit der Bibel zu tun, doch Canonicus Pennyfather genoss ihn trotzdem. Er sah nicht allzu häufig Filme, doch sie gaben ihm stets das Gefühl, sein Wissen über das Leben erweitert zu haben. Da es ein milder Abend war, ging er zu Fuß zurück zu Bertrams Hotel und kam erst nach Mitternacht dort an. Alles schien bereits zu schlafen, und Canonicus Pennyfather stieg die Treppe hinauf. Als er zu seinem Zimmer kam, steckte er den Schlüssel ins Schloss und öffnete die Tür.
16: Großer Gott! Sah er etwa Gespenster? Wer und wie?
17: Viel zu spät sah er den erhobenen Arm. Er sah Sterne und in seinem Kopf schienen Raketen zu explodieren, wie bei einem Feuerwerk. Der Zug der Irish Mail brauste durch die Nacht, genauer gesagt durch die Dunkelheit der frühen Morgenstunden. Doch dann bremste er unvermittelt, wurde langsamer und langsamer. Der Schaffner streckte neugierig den Kopf aus dem Fenster, als der Zug schließlich ganz zum Stehen kam. Ein paar Passagiere wachten auf, und eine ältere Dame, die der plötzliche Halt beunruhigt hatte, öffnete die Tür ihres Abteils und schaute auf den Gang hinaus. Ein Stück von ihr entfernt stand die Tür zu den Gleisen offen, und ein älterer Geistlicher mit dichtem weißem Haarschopf stieg gerade ein. Die Dame nahm an, dass er zuvor auf die Gleise hinuntergeklettert war, um nachzusehen, was vorgefallen war. Weiter vorn auf der Strecke rannte ein Mann vom Stellwerk her dem Zug entgegen. »Schwerer Unfall auf der Strecke! Ein Güterzug ist entgleist!« Der Lokomotivführer blickte aus dem Führerstand heraus und kletterte dann auch herab. Am Ende des Zuges stiegen 6 Männer, die gerade die Böschung heraufgestürmt waren, durch eine für sie im letzten Wagen offen gelassene Tür ein. 6 Passagiere aus verschiedenen Wagen schlossen sich ihnen an.
4: Nach einem wohldurchdachten Plan machten sie sich eilig daran, den Postwagen vom Zug loszukoppeln. Zwei Männer, unkenntlich gemacht durch maskenartige Wollmützen, standen an beiden Wagenenden Wache –

Kilometer Ferne. Etwa 15 Kilometer weiter wälzte sich auf der Schnellstraße bei Beddington ein nicht enden wollender Strom von Lastwagen gen Norden. Plötzlich schoss ein großer weißer Sportwagen an ihnen vorbei und bog 10 Minuten später wieder von der Schnellstraße ab. Das Schild am Tor verkündete, die Werkstatt sei geschlossen, doch die großen Torflügel öffneten sich dennoch, um den weißen Sportwagen einzulassen. 3 Männer machten sich blitzschnell ans Werk. Neue Nummernschilder wurden angebracht, der Fahrer tauschte seinen weißen Schaffellmantel gegen eine schwarze Lederjacke und fuhr wieder nach draußen. 3 Minuten später tuckerte ein alter Morris Oxford auf die Straße hinaus. Am Steuer saß ein Geistlicher. Auf der Landstraße verlangsamte ein entgegenkommender Lieferwagen sein Tempo, als er den alten Morris Oxford am Straßenrand stehen sah. Ein älterer Herr beugte sich über die Motorhaube. Die beiden Fahrer kamen aufeinander zu und blieben dann lauschend stehen. Die Luft ist rein. Mehrere teure Koffer, wie sie Amerikaner auf Reisen gern bei sich haben, wurden aus dem Morris Oxford in den Lieferwagen verladen. Ein paar Kilometer weiter bog der Lieferwagen in einen ausgefahrenen Feldweg ein, der sich als hintere Zufahrt zu einem großen stattlichen Herrenhaus entpuppte. In einem ehemaligen Stall stand ein großer weißer Mercedes. Der Fahrer des Lieferwagens lud die Gepäckstücke in den Kofferraum und fuhr dann in seinem Wagen wieder davon. Auf einem nahegelegenen Bauernhof krähte ein Hahn aus voller Kehle. Elvira Blake trat in eine Telefonzelle und wählte Bridgets Nummer. »Hallo, Bridget!« »Elvira, hast du es nach Irland geschafft? Ist alles gut gegangen?« »Zumindest habe ich erfahren, was ich wissen wollte.« »Kann ich irgendetwas tun? Du klingst so grimmig.« »Das bin ich auch«, sagte Elvira. »Ich hatte gehofft, etwas Bestimmtes würde nicht wahr sein, aber es ist doch wahr. Und jetzt weiß ich nicht, was ich tun soll.« »Bist du etwa in Gefahr, Elvira?« »Jetzt übertreib nicht, Bridget. Ich muss einfach nur vorsichtig sein. Vielleicht bilde ich mir das alles ja auch nur ein.« »Was wirst du wegen des Armbands unternehmen?«, fragte Bridget besorgt. »Ach, das ist kein Problem. Ich habe mir Geld geliehen, damit werde ich ins Pfandhaus gehen und es auslösen. Und anschließend bringe ich es Mr. Bollard zurück.« Als Elvira aus der Telefonzelle trat, bemerkte sie die großplakatierten Zeitungsschlagzeilen. »Großer Zugraub. Irish Mail von Banditen überfallen.« Die Büroräume der Herren Edgerton, Forbes und Wilborough befanden sich in Bloomsbury, an einem jener imposanten, ehrwürdigen Plätze, die sich bisher aller Veränderung entzogen hatten. Die Firma bestand bereits seit über 100 Jahren. Inzwischen gab es keinen Mr. Forbes und auch keinen Mr. Wilborough mehr, doch immerhin noch einen Mr. Edgerton. Er war um die 50 und für viele Familien als Anwalt tätig, die seinerzeit bereits von seinem Großvater, seinem Vater und seinem Onkel betreut worden waren. Richard Edgerton saß an einem gewaltigen Schreibtisch aus Mahagoniholz in seinem schmucken Büro im 1. Stock. Als ein leises, diskretes Summen ertönte, griff er nach dem Telefonhörer. »Ja«, sagte er, »ja, verstehe. Schicken Sie sie doch bitte herauf.« Und bei sich dachte er, »die Tochter von Coniston und von Bess. Wem sie wohl mehr ähnelt?« Gleich darauf öffnete sich die Tür und die hochwohlgeborene Elvira Blake betrat das Büro. Edgerton erhob sich. Rein äußerlich, konstatierte er, ähnelte sie weder dem einen noch dem anderen Elternteil. Sie war groß, schlank, hatte Bess hellblondes Haar und ihren Teint, jedoch nichts von ihrer Lebhaftigkeit. »Na so etwas«, sagte er, »das ist ja eine Überraschung. Als ich Sie zum letzten Mal sah, waren Sie 11 Jahre alt.« »Ich hätte Ihnen wahrscheinlich vorher schreiben sollen«, sagte Elvira verlegen, »aber ich habe mich ganz spontan entschlossen zu kommen. Die Gelegenheit schien mir günstig, da ich gerade in London war.« »Sie waren in Italien, nicht wahr, um Ihre Ausbildung abzuschließen?« »Ja, und jetzt wohne ich bei den Melfords, bis ich entschieden habe, was ich weiter tun möchte.« »Ich nehme an, Sie müssen allem zustimmen, was ich tun möchte.« Edgertons wache Augen blickten sie aufmerksam.

0: an. Nach dem Willen Ihres Vaters bin ich als Ihr Vormund und Treuhänder eingesetzt. Sie können sich jederzeit mit allen Fragen an mich wenden. Bereitet Ihnen irgendetwas Sorgen? Nein, eigentlich nicht. Ich weiß einfach nur so wenig. Edgerton musterte sie aufmerksam. Sie meinen, Sie wissen zu wenig über sich selbst? Genau. Onkel Derek ist ganz reizend, fuhr Elvira fort, aber er ist nicht der Mensch, der einem etwas erklärt. Ich weiß rein gar nichts über mich. Ich weiß nicht, ob ich Geld habe, wie viel es ist und was ich damit tun kann, wenn ich das will. Sie wollen also übers Geschäftliche reden, sagte Edgerton mit einnehmendem Lächeln. Stimmt's? Vor allem würde ich gern wissen, wie viel Geld ich habe. Ich weiß zwar, dass es einiges ist, aber ist es wirklich viel? Edgertons Miene wurde ernst. Ja, sagte er, Sie sind eine äußerst wohlhabende Frau, oder werden das zumindest sein, sobald Sie 21 sind. Jetzt bin ich also nicht reich? Fragte Elvira. Sie sind reich, aber verfügen können Sie erst über das Geld, wenn Sie 21 sind oder wenn Sie heiraten. Bis dahin verwalten Ihre Treuhänder das Vermögen, Luscombe, ich selbst und noch ein Dritter. Aber wir haben nichts davon veruntreut oder etwas derartiges. Es ist alles noch da und wir konnten Ihr Kapital sogar noch beträchtlich vergrößern. Und wie viel werde ich bekommen? Mit Erreichen Ihrer Volljährigkeit oder bei einer Eheschließung werden Sie eine Summe erhalten, die sich auf insgesamt etwa 600.000 oder 700.000 Pfund beläuft. Das ist tatsächlich sehr viel, sagte Elvira beeindruckt. Sie dachte einen Augenblick nach und fragte dann unvermittelt, »Wer bekommt das Geld, wenn ich sterbe?« »So wie die Dinge derzeit liegen, würde es Ihrem nächsten Verwandten zufallen.« Sie runzelte die Stirn. »Ich meine, ich könnte jetzt wahrscheinlich noch kein Testament machen, nicht wahr? Das kann ich erst, wenn ich volljährig bin. Wie ausgesprochen ärgerlich. Und wenn ich verheiratet wäre und sterben würde, bekäme mein Mann das Geld, nehme ich an.« Edgerton nickte. »Und wenn ich nicht heirate,« fuhr Elvira fort, »wäre meine Mutter meine nächste Verwandte und würde das Geld bekommen. Ich habe allem Anschein nach nicht allzu viel Familie. Selbst meine Mutter kenne ich kaum. Was ist sie für ein Mensch?« »Sie ist eine bemerkenswerte Frau,« antwortete Edgerton knapp. »Da würde mir wohl jeder zustimmen.« »Und sie wollte mich wirklich niemals sehen?« Edgerton zögerte einen Augenblick. »Ich vermute, das wollte sie durchaus, aber nachdem ihr eigenes Leben ein einziges Chaos ist, wird sie wohl gedacht haben, es sei besser für sie, nicht bei ihr aufzuwachsen.« »Sind Sie sicher, dass sie das gedacht hat?« »Nein. Eigentlich weiß ich kaum etwas darüber.« Elvira erhob sich. »Vielen Dank. Es war sehr freundlich von Ihnen, mir das alles zu erzählen.« Ich hoffe, ich habe Sie nicht von etwas Wichtigem abgehalten. Damit verließ sie das Büro. Edgerton blieb noch einen Augenblick stehen und betrachtete die Tür, die sich hinter ihr geschlossen hatte. Dann nahm er wieder am Schreibtisch Platz und griff zum Telefon. »Hallo, Derek, hier Richard Edgerton. Ich hatte gerade Besuch von deinem Mündel.« »Elvira?« Derek Luscombe klang erstaunt. »Was wollte sie denn? Sie ist doch hoffentlich nicht in Schwierigkeiten.« »Nein, das glaube ich nicht. Im Gegenteil, mir schien sie eigentlich ganz zufrieden mit sich. Sie wollte, dass ich ihr ihre finanzielle Situation erkläre.« »Das hast du doch hoffentlich nicht getan. Ich fürchte, es ist nicht gut für ein junges Mädchen zu wissen, dass es einmal ein so großes Vermögen besitzen wird. Elvira ist ja noch ein halbes Kind.« »Das würde ich nun nicht sagen,« bemerkte Edgerton. »Wer ist denn der Verehrer? Es gibt doch einen Verehrer, oder?« »Aber nein,« versicherte der Colonel. »Wie in aller Welt kommst du denn auf den Gedanken?«
1: »Weißt du, ich habe da so meine Erfahrungen. Ich glaube, sie hat einen Verehrer. Junge Frauen sind sehr viel einfallsreicher, als man es sich in seinen kühnsten Träumen ausmalen kann. Warum will sie eigentlich unbedingt wissen, wer ihr Geld bekommt, falls sie stirbt?«
0: »Seltsam. Diese Frage hat sie mir auch schon gestellt,« sagte Luscombe.
1: »Tatsächlich? Sie hat mich auch nach ihrer Mutter gefragt.«
0: Colonel Luscombe klang besorgt.
1: Ich wünschte, Bess würde endlich Kontakt zu ihr aufnehmen. Wir waren dieser Tage sogar im selben Hotel und ich habe versucht, Bess dazu zu bewegen, sich mit ihr zu treffen. Aber das hat sie rundheraus abgelehnt. Sie hat mir mehr oder weniger deutlich gesagt, dass es nicht gut für das Mädchen sei, Umgang mit ihr zu haben.
0: »Sie hat sich mit diesem Rennfahrer eingelassen, stimmt's?« fragte Edgerton.
1: »Man munkelt so etwas.«
0: »Ja, das habe ich auch gehört. Vielleicht ist das ja der Grund für ihr Verhalten.
1: Aber was für ein Weib, was, Derek? Was für ein Weib?« »Und ihre eigene größte Feindin«, brummte Derek Luscombe.
0: »Nun gut, entschuldige die Störung, Derek«, sagte Edgerton. »Halt die Augen offen, falls sich doch irgendwelche unerwünschten Herren im Hintergrund herumdrücken. Und sag mir nicht, ich hätte dich nicht gewarnt.«
1: Mrs. McCrae, Canonicus Pennyfathers Haushälterin, hatte zur Feier seiner Heimkehr Seezunge zum Abendessen bereitet. Alles war fertig, nur einer fehlte, der Canonicus selbst.
0: »Herrje«, murmelte Mrs. McCrae vor sich hin, »wo der gute Mann sich jetzt wohl wieder hin verirrt hat.« Aus Erfahrung wusste sie, dass er praktisch überall sein konnte. Immerhin bestand die Hoffnung, dass er seinen Irrtum noch früh genug bemerkte und sie anrief, ehe sie zu Bett ging.
1: »Ich werde bis 11 Uhr aufbleiben, nicht länger«, nahm sie sich vor. Man kann wahrhaftig nicht behaupten, dass sie sich Sorgen gemacht hätte. So etwas war bereits des Öfteren vorgekommen. Darüber hinaus sollte am übernächsten Tag sein alter Freund, Erzdiakon Simmons, zu Besuch kommen, und an solche Vereinbarungen erinnerte sich selbst der Kanonikus. Also würde am nächsten Tag zumindest ein Telegramm, wenn nicht gar er selbst, eintreffen, und er würde allerspätestens am Tag darauf nach Hause zurückkehren. Doch am nächsten Tag blieb jede Nachricht aus, und Mrs. McCrae beschlich ein erstes leises Unbehagen. Als ein weiterer Tag ohne Nachricht anbrach, beschloss sie zu handeln. Sie wusste, wo der Kanonikus in London abgestiegen war. Bertrams Hotel war kein Hotel wie jedes andere. Sie würde sich zu Miss Gorringe durchstellen lassen, die sich ihr gegenüber stets hilfreich und aufmerksam gezeigt hatte. Mrs. McCrae atmete tief durch und meldete dann ein Ferngespräch nach London an. »Gut, dass Sie anrufen, Mrs. McCrae«, sagte Miss Gorringe, als die Verbindung hergestellt war. »Wir hatten uns bereits ein wenig Sorgen gemacht.«
0: »Canonicus Pennyfather ist doch nichts zugestoßen.«
1: »Nein, nein. Wir hatten ihn am Freitag, spätestens am Samstag, aus Luzern zurückerwartet, aber er ist nicht eingetroffen und hat uns auch keine Nachricht zukommen lassen. Natürlich wissen wir, dass der Canonicus mitunter, nun ja, ein wenig vergesslich ist, aber die Lage ist durchaus schwierig für uns. Sein Zimmer ist bereits für einen anderen Gast vorgesehen. Sie wissen nicht zufällig, wo er steckt.«
0: »Der Mann kann überall sein.«
1: Mrs. McCrae bedankte sich bei Miss Gorringe, legte den Hörer auf und blieb dann mit tief verstörter Miene neben dem Telefon sitzen. Sie machte sich keineswegs Sorgen, dass dem Kanonikus etwas Ernsthaftes zugestoßen sein könnte. Das einzige Problem war, dass Erzdiakon Simmons am Abend eintreffen würde und sie ihm nicht absagen konnte, weil sie nicht wusste, wo er sich aufhielt. Andererseits würde der Erzdiakon vielleicht wissen, was zu tun war. Sie würde das Ganze einfach in seine Hände legen. Als Mrs. McCrae ihn mit wortreichen Erklärungen und Entschuldigungen empfing, erwies sich der Erzdiakon in der Tat als Fels in der Brandung. Auch er zeigte sich nicht weiter besorgt.
2: »Nun machen Sie sich einmal keine Sorgen, Mrs. McCrae«, sagte er in seiner gewohnten jovialen Art. »Wir werden den Wirrkopf schon aufstöbern.«
1: Der Erzdiakon nahm die Aufgabe, seinen verschwundenen Freund zu finden, sehr ernst. Mit großem Eifer und ohne jede Rücksicht auf die Kosten betätigte er das Telefon, so dass Mrs. McCrae bereits sorgenvoll die Lippen spitzte. Ernsthafte Einwände hatte sie jedoch nicht, ihr Dienstherr musste schließlich gefunden werden. Der Erzdiakon rief noch einmal in Bertrams Hotel an und erfragte so viele Einzelheiten wie nur möglich. Der Kanonikus hatte das Hotel ohne jeden Zweifel am Abend des 19. verlassen. Er hatte eine kleine Reisetasche der British European Airways bei sich, sein übriges Gepäck war auf dem Zimmer geblieben. Er hatte erwähnt, dass er zu einer Konferenz nach Luzern reisen wolle.
0: Der Portier, der den Kanonikus vom Sehen kannte, hatte ihn in ein Taxi zum Athenaeum Club gesetzt. Danach hatte niemand im Hotel Kanonikus Pennyfather wieder gesehen. Ach ja, seinen Zimmerschlüssel hatte er ebenfalls mitgenommen. Erzdiakon Simmons dachte ein paar Minuten nach. Er konnte natürlich am Flughafenschalter in London anrufen, doch das würde ihn eine Menge Zeit kosten. Vielleicht gab es ja eine einfachere Lösung. Er rief Dr. Weisgarten an, einen Gelehrten, von dem er vermutete, dass er ebenfalls bei der Konferenz gewesen sein musste.
1: »Pennyfather?« sagte Dr. Weisgarten. »Ich hatte mich schon gefragt, wo er wohl steckt. Er hatte zugesichert zu kommen.«
2: »Sie meinen, er war gar nicht bei der Konferenz? Und Sie wissen nicht, warum?«
1: »Woher sollte ich das wissen? Ich weiß nur, dass er eigentlich kommen wollte. Seine Abwesenheit wurde verschiedentlich kommentiert.«
0: Als Erzdiakon Simmons aufgelegt hatte, beschlich ihn leises Unbehagen. Es war erstaunlich, dass der Kanonikus nicht bei der Konferenz gewesen war. Vielleicht war er ja ins falsche Flugzeug gestiegen, obwohl man bei der BEA normalerweise sehr gewissenhaft war. War es tatsächlich denkbar, dass Kanonikus Pennyfather vergessen hatte, an welchem Tag er zu der Konferenz aufbrechen sollte? Und falls das so war, wohin war er dann aufgebrochen? Nun ließ sich der Erzdiakon doch zum Flughafenschalter durchstellen. Dort erfuhr er, dass Kanonikus Pennyfather zwar einen Platz für den Flug nach Luzern am 18. um 21.40 Uhr gebucht, den Flug jedoch nicht angetreten hatte.
2: »Wir kommen voran«, sagte er zu Mrs. McRae. »Er, wie soll ich sagen, er trägt doch immer Namen und Anschrift bei sich, nicht wahr?«
1: »Aber natürlich, Sir, er hat stets Visitenkarten bei sich, und sicherlich hat er auch Korrespondenz und andere Papiere in seiner Brieftasche.«
2: »Nun, dann wird er wohl kaum im Krankenhaus sein.« »Lassen Sie mich nachdenken. Nachdem er das Hotel verlassen hat, ist er mit dem Taxi zum Athenaeum gefahren. Dort rufe ich als nächstes an.«
0: Da fiel dem Erzdiakon plötzlich ein Detail auf, das er bisher übersehen hatte. Kanonikus Pennyfather hatte am 19. um 19:30 im Athenaeum zu Abend gegessen. Der Flug war für den 18. gebucht, doch der Kanonikus hatte Bertrams Hotel erst am 19. verlassen, um zu seiner Konferenz aufzubrechen.
2: »Dieser alte Esel«, dachte Erzdiakon Simmons bei sich, »da hat er doch tatsächlich die Daten durcheinander geworfen.«
0: Er überlegte, was wohl anschließend passiert sein mochte. Der Kanonikus war also in den Athenaeum Club gefahren, hatte dort zu Abend gegessen und war zum Flughafen in Kensington aufgebrochen. Spätestens dort musste er festgestellt haben, dass die Konferenz, zu der er fliegen wollte, bereits vorbei war.
2: »So muss es gewesen sein«, verkündete der Erzdiakon. »Davon bin ich überzeugt.« Auch Mrs. McRae war der Ansicht, dass das äußerst wahrscheinlich sei. »Aber was kann er dann getan haben?« fragte der Erzdiakon. »Wäre er nicht auf direktem Weg hierher gekommen?«
0: »Nicht, wenn sein ganzes Gepäck noch im Hotel ist.«
2: »Also gut«, sagte Simmons. »Dann muss er den Flughafen mit seiner Reisetasche verlassen haben und zum Hotel zurückgekehrt sein oder sich zumindest auf den Weg dorthin gemacht haben. Aber offenbar ist er niemals dort angekommen.«
0: Er hielt einen Augenblick inne und fuhr dann nachdenklich fort.
2: »Oder vielleicht doch? Zumindest hat ihn niemand gesehen. Was mag auf dem Weg dorthin passiert sein?«
1: »Vielleicht hat er ja jemanden getroffen«, schlug Mrs. McRae vor.
2: Simmons nickte. »Das ist durchaus möglich. Er könnte mit einem Bekannten zu dessen Hotel oder Haus gegangen sein. Aber gleich für 3 Tage?« »Und dann hätte er ja auch wegen des Gepäcks angerufen oder es abholen lassen.« 3 Tage Schweigen, das ist das Unerklärliche daran.«
1: »Ich fürchte, uns bleibt nur eines übrig.« Mrs. McRae sah ihn besorgt an.
2: »Wissen Sie«, sagte der Erzdiakon sanft, »ich glaube, wir sollten die Polizei benachrichtigen.«
0: Miss Marple genoss ihren Aufenthalt in London.
2: Leider muss jedoch festgehalten werden, dass sie das breite kulturelle Angebot keineswegs nutzte. Stattdessen besuchte sie die Glas- und Porzellanabteilungen der großen Kaufhäuser sowie die Abteilungen für Tisch- und Bettwäsche und machte zudem verschiedene Ausflüge ganz persönlicher Natur. Sie suchte Orte und Geschäfte auf, an die sie sich noch aus ihrer Jugendzeit erinnerte, oft aus reiner Neugier, um zu sehen, ob sie noch da waren. So konnte man sie eines Nachmittags dabei beobachten, wie sie frohgemut in nostalgischer Stimmung über den Onslow Square spazierte und leise vor sich hin murmelte, »Tja, das war Mrs. Van Dillens Haus. Natürlich sieht es jetzt ganz anders aus.« An einem besonders milden, freundlichen Nachmittag betrat Miss Marple den Battersea Park. Sie war stets gut zu Fuß gewesen, doch inzwischen, das musste sie zugeben, war sie häufig schon nach einem Kilometer recht erschöpft. Ihre Schritte verlangsamten sich zusehends, und sie war froh, als sie am Ufer des Sees einen kleinen Teegarten entdeckte. Es waren an diesem Tag nicht allzu viele Gäste dort, nur ein paar Mütter mit ihren Kinderwagen und einige junge Liebespärchen. Miss Marple holte sich ein Tablett mit Tee. Er war eine wahre Wohltat, heiß und stark. Ihre Lebensgeister kehrten zurück und sie sah sich um. An einem Tisch blieb ihr Blick hängen und sie setzte sich erstaunt in ihrem Stuhl auf. Was für ein merkwürdiger Zufall! Wirklich ausgesprochen merkwürdig! Erst im Restaurant der Army and Navy Stores und nun auch noch hier? Aber nein, sie hatte sich getäuscht. Es bestand zwar eine gewisse Ähnlichkeit, allein schon durch das lange, glatte, hellblonde Haar, doch es war nicht Bess Sedgwick, sondern eine sehr viel jüngere Frau. Natürlich, die Tochter. Ihr Begleiter allerdings war tatsächlich derselbe junge Mann, der mit Lady Sedgwick in den Army and Navy Stores zu Mittag gegessen hatte. Daran bestand kein Zweifel. Dasselbe attraktive, scharf geschnittene Gesicht, dieselbe gärtenschlanke Erscheinung, dieselbe raubtierhafte Ausstrahlung und, ja, auch dieselbe starke männliche Anziehungskraft. »Verdorben«, dachte Miss Marple bei sich, »durch und durch verdorben. Das gefällt mir nicht. Erst die Mutter, jetzt die Tochter. Was das wohl zu bedeuten hat?« Auf keinen Fall etwas Gutes, davon war sie überzeugt, wie sie auch davon überzeugt war, dass beide Treffen mehr oder weniger im Geheimen stattfanden. »Und das Mädchen?« Miss Marple nahm ihre Brille ab, putzte sie sorgfältig und setzte sie dann wieder auf die Nase. Ja, das Mädchen war ganz offensichtlich verliebt. So verzweifelt verliebt, wie man es nur in jungen Jahren sein kann. Leider sprachen sie so leise, dass Miss Marple beim besten Willen nichts verstehen konnte. Der Mann redete und das Mädchen hörte mit halb freudiger, halb ängstlicher Miene zu. »Vielleicht planen sie ja, miteinander durchzubrennen«, dachte Miss Marple. »Sie ist schließlich noch nicht volljährig.« Miss Marple verließ den Teegarten und ging durch das kleine Tor, das zum Hauptweg des Parks zurückführte. Am Rand des Weges standen Autos geparkt, und Miss Marple blieb schon bald bei einem bestimmten Wagen stehen. Es war ein Sportwagen, ein ausländisches Fabrikat, der Name wollte ihr nicht mehr einfallen. Aber nicht genug damit, sie hatte diesen Wagen, oder zumindest einen ganz ähnlichen, erst am Tag zuvor in einer Seitenstraße neben Bertrams Hotel gesehen. Das Kennzeichen hatte sich ihr damals eingeprägt, weil es eine vage Erinnerung in ihr wachgerufen hatte. Sie hatte dabei an ihre Cousine Fanny Godfrey denken müssen. F.A.N. 2266. Jetzt warf sie einen Blick auf das Nummernschild des Wagens. Ja, sie hatte ganz recht gehabt. Es war tatsächlich dasselbe Auto. Tief in Gedanken hielt Miss Marple das erste Taxi an, das ihr begegnete. Sie hatte das Gefühl, in dieser Sache etwas unternehmen zu müssen, und das bereitete ihr Kopfzerbrechen. Was war es denn überhaupt für eine Sache, und was genau sollte sie unternehmen? Ihr Blick streifte die Werbetafel eines Zeitungskiosks. »Sensationelle Entwicklungen beim Zugraub«, stand darauf. »So etwas«, dachte Miss Marple. »Praktisch täglich ein neuer Bankraub, ein neuer Überfall auf einen Zug oder einen Geldtransport.« Offenbar schienen die Verbrechen einander zu übertrumpfen.
1: Chief Inspector Fred Davy spazierte durch die Gänge von Scotland Yard und summte dabei leise vor sich hin. Sein Weg führte ihn schließlich in ein Büro, wo Inspektor Campbell hinter seinem Schreibtisch saß. Er war ein äußerst ehrgeiziger junger Mann und die meisten seiner Aufgaben langweilten ihn zu Tode.
2: »Guten Morgen, Sir«, sagte Inspektor Campbell respektvoll. Natürlich nannte auch er den Chief Inspector hinter dessen Rücken »Father« wie alle anderen, doch er hatte noch nicht das entsprechende Dienstalter erreicht, um ihn auch so anzusprechen.
1: »Kann ich etwas für Sie tun, Sir?« erkundigte er sich. Davy zog sich einen Stuhl heran und setzte sich.
2: »Sie bearbeiten doch gerade eine Vermisstenmeldung, bei der es um irgendein Hotel geht. Bertrams Hotel, wenn mich nicht alles täuscht.«
1: »Ja, genau, Sir. Bertrams Hotel.«
2: »Interessant.« Inspektor Campbell fragte sich, was daran interessant sein sollte. Er musterte das breite, massige, etwas einfältige Gesicht seines Gegenübers und überlegte, womit Chief Inspector Davy sich eigentlich sein großes Ansehen in der Abteilung verdient hatte. »Zu seiner Zeit mag er ja ganz gut gewesen sein«, dachte er bei sich, »aber inzwischen gibt es wohl genug Jüngere, die eine Beförderung verdient haben, wenn das alte Eisen erstmal aus dem Weg ist.« »Also«, fuhr Davy fort, »was ist genau passiert in Bertrams Hotel? Wer wird vermisst, seit wann und warum?«
1: »Ein gewisser Kanonikus Pennyfather, Sir, ein älterer Geistlicher.«
2: »Ein langweiliger Fall, was?« Davy lächelte. »Wie sieht er denn aus?«
1: Campbell blätterte in seinen Unterlagen und las dann vor. 1,73 Meter groß, dichtes weißes Haar, geht leicht gebeugt. Verschwunden ist er vor etwa einer Woche, am 19. November.«
2: »Und er wurde erst jetzt vermisst gemeldet? Da hat man sich aber Zeit gelassen.«
1: »Nun, offenbar hat man anfangs geglaubt, er würde schon wieder auftauchen«, sagte Campbell.
2: »Gibt es irgendeinen Hinweis darauf, was dahinter stecken könnte? Ist er mit der Frau des Gemeindevorstehers durchgebrannt? Hat er Kirchengelder veruntreut? Oder ist er einfach nur ein zerstreuter alter Herr, bei dem so etwas häufig vorkommt?«
1: »Nach allem, was ich höre, Sir, trifft wohl Letzteres zu. Es ist tatsächlich schon öfter vorgekommen, aber bisher ist er doch meistens zum vereinbarten Zeitpunkt nach Hause gekommen.«
2: »Ja«, bemerkte Father, »das klingt doch alles sehr schön und klar. Ein Fall wie aus dem Bilderbuch, stimmt's? Wann, sagten Sie, ist er genau verschwunden?«
1: »Am 19. November, da hätte er bei einer Konferenz in Luzern sein sollen.«
2: »Aber der alte Knabe ist dort nicht aufgetaucht.«
1: Inspektor Campbell zog seine Unterlagen zu sich heran und informierte Father über die wenigen nachgewiesenen Fakten.
2: »Das klingt wirklich nicht gerade, als wäre er mit einem Chorknaben auf und davon«, bemerkte Chief Inspector Davy.
1: »Interessiert Sie dieser Fall, Sir?«
2: Campbell konnte seine Neugier kaum bezähmen. »Nein«, erwiderte Davy versonnen. »Nein, der Fall interessiert mich eigentlich überhaupt nicht. Er hat absolut nichts Interessantes an sich. Ich interessiere mich vor allem für das Datum und natürlich für Bertrams Hotel.«
1: »Es wurde immer bestens geführt, Sir. Es hat niemals irgendwelchen Ärger gegeben.«
2: »Das ist ja sehr schön«, erwiderte Father und setzte dann nachdenklich hinzu, »ich würde mir das Etablissement gern einmal anschauen.«
1: »Natürlich, Sir«, sagte Inspektor Campbell, »jederzeit. Ich hatte ohnehin vor, später noch dort vorbeizuschauen.«
2: »Dann komme ich am besten gleich mit Ihnen«, sagte Father. »Ich will mich natürlich nicht einmischen, das müssen Sie nicht denken. Und Sie brauchen mich auch nicht mit Sir anzusprechen, wenn wir dort sind. Spielen Sie ruhig den Chef, ich bin nur Ihr Handlanger.«
1: Jetzt war auch Inspektor Campbells Interesse geweckt. »Hoffen Sie, dort irgendetwas herauszufinden, Sir?«
2: »Sie wissen doch selbst, wie das ist«, erwiderte Father. »Man hat so seine fixen Ideen. Und Bertrams Hotel klingt einfach zu gut, um wahr zu sein.«
1: So brachen die beiden Ermittler gemeinsam auf, Campbell in seinem eleganten Straßenanzug und Chief Inspector Davy ganz in Tweed, wie ein Landbewohner auf einem Abstecher in die Großstadt. Sie passten ganz gut ins Bertrams,
2: und einzig Miss Gorringe, die bereits mit einem Besuch der Polizei gerechnet hatte, erkannte sie gleich als das, was sie waren. Inspektor Campbell reichte ihr seine Karte und Miss Gorringe nickte, musterte dabei allerdings bereits seinen großen, ganz in Tweed gehüllten Begleiter, der sich mit offensichtlicher, naiver Freude an dieser kultivierten, gehobenen Umgebung in der Hotelhalle umsah und die Gäste betrachtete. »Hübsch hier«, bemerkte der massige, etwas einfältig wirkende Mann und drehte sich zu ihr um. »Gute, traditionelle Behaglichkeit.«
0: Miss Gorringe lächelte geschmeichelt. »Oh ja, in der Tat. Wir legen großen Wert darauf, es unseren Gästen behaglich zu machen.«
2: Dann kam sie hinter der Rezeption hervor, ging zu einer schmucklosen Tür aus Mahagoniholz, öffnete sie und führte die Polizisten in ein kleines, trostloses Büro. Sie nahmen alle drei Platz.
0: »Der Vermisste ist ein gewisser Kanonikus Pennyfather, soweit ich informiert bin«, begann Inspektor Campbell. »Vielleicht könnten Sie mir kurz in Ihren eigenen Worten schildern, was passiert ist.«
1: »Ich glaube, Kanonikus Pennyfather ist nicht im herkömmlichen Sinne verschwunden«, sagte Miss Gorringe. »Er ist einfach unglaublich zerstreut.«
0: »Kennen Sie ihn schon lange?«
1: »Oh ja, er kommt seit gut 5 oder 6 Jahren zu uns.«
2: »Und Sie arbeiten sicher auch schon eine ganze Weile hier, Ma'am«, warf Chief Inspector Davy unvermittelt ein.
1: »Ich bin seit, lassen Sie mich nachdenken, seit 14 Jahren hier.«
2: »Es ist wirklich hübsch hier«, sagte Davy noch einmal. »Kanonikus Pennyfather steigt normalerweise immer hier ab, wenn er in London ist.«
1: »Ja, er kommt immer zu uns«, antwortete Miss Gorringe. »Diesmal hatte er schon vor geraumer Zeit geschrieben, um sein Zimmer vom 17. bis zum 21. zu reservieren. Während dieses Zeitraums wollte er 1 oder 2 Nächte fort sein, bat aber darum, das Zimmer während seiner Abwesenheit behalten zu dürfen. Das hat er häufig so gemacht.«
0: »Und wann haben Sie begonnen, sich Sorgen zu machen?«, fragte Campbell.
1: »Nun, ich habe mir eigentlich gar keine Sorgen gemacht«, gab Miss Gorringe freimütig zu. »Als er nicht zurückkam und das Gepäck weiterhin sein Zimmer blockierte, war das natürlich nicht ganz einfach für uns. Ich hatte bereits einen weiteren Gast auf das Zimmer gebucht, müssen Sie wissen. Und dann hat seine Haushälterin bei uns angerufen, weil sie in Sorge war.«
2: »Ist der Kanonikus denn grundsätzlich so zerstreut?«, erkundigte sich Father.
0: Miss Gorringe schenkte ihm keine Beachtung. Dieser große Mann, der wahrscheinlich nur der begleitende Sergeant war, spielte sich doch ein wenig zu sehr in den Vordergrund. »Und nun berichten auch noch die Abendausgaben der Zeitungen darüber. Gott sei Dank erwähnen Sie noch nicht, dass er bei uns abgestiegen ist, und ich hoffe, das werden Sie auch bleiben lassen. Wir wollen keine Reporter hier, das würde unseren Gästen ganz und gar nicht zusagen. Wir wären Ihnen wirklich ausgesprochen dankbar, Inspektor Campbell, wenn Sie uns diese Meute vom Leib halten könnten. Schließlich ist er ja nicht hier bei uns verschwunden.«
2: »Aber sein Gepäck ist noch hier.«
1: »Ja, es steht in der Gepäckaufbewahrung. Haben Sie denn schon einmal in Erwägung gezogen, dass er vielleicht angefahren wurde oder etwas derartiges? Das ist doch alles ausgesprochen eigenartig«, sagte Miss Gorringe, und ein Anflug von Neugier verdrängte dabei die Gereiztheit. »Ich meine, man fragt sich schon, wo er wohl hingegangen ist und weshalb.«
0: »Soweit ich informiert bin«, Inspektor Campbell warf einen Blick in seine Unterlagen, »hat Kanonikus Pennyfather am Abend des 19. gegen 6:30 das Hotel verlassen. Er hatte eine kleine Reisetasche bei sich und hat ein Taxi genommen.« Miss Gorringe nickte.
2: »Nun, es ist doch immer schön, alle Fakten genau abzuklären«, sagte Father mit seiner tiefen, sanften Stimme. »Er ist also mit seiner kleinen blauen BEA-Reisetasche aufgebrochen. Es war doch eine blaue BEA-Reisetasche. Er hat das Hotel verlassen und ist nicht mehr zurückgekehrt. Das ist alles, oder?«
0: »Sie sehen, ich kann Ihnen gar nicht weiterhelfen.« Miss Gorringe machte Anstalten, sich zu erheben und wieder an die Rezeption zurückzukehren.
2: »Es scheint zumindest so, als könnten Sie uns nicht weiterhelfen«, erwiderte Father. »Aber vielleicht ist ja jemand anders dazu in der Lage. Jemand vom Personal zum Beispiel.«
0: »Ich glaube nicht, dass jemand etwas weiß, sonst hätte der Betreffende mir das doch längst mitgeteilt.«
2: »Man weiß nie, ob man nicht doch Glück hat«, sagte Father fröhlich. Und dann sind da natürlich noch die anderen Gäste. Ich nehme an, Kanonikus Pennyfather wird den einen oder anderen von ihnen gekannt haben, nachdem er ja häufig herkam. Ist vielleicht noch jemand hier, der ihn kennt?«
0: Miss Gorringe dachte einen Augenblick nach. »Nun, ich glaube, General Radley ist noch hier. Und eine alte Dame vom Land, eine gewisse Miss Marple. Soviel ich weiß, kennt sie ihn ebenfalls.«
2: »Und es wird sicher auch ein Zimmermädchen geben.«
0: »Oh ja«, bestätigte Miss Gorringe, »sie wurde bereits befragt.«
2: »Ich weiß, aber vielleicht unter anderen Voraussetzungen«, sagte Father und fügte dann hinzu, »wie sieht es mit den Kellnern aus? Vielleicht mit dem Oberkellner?«
0: »Nun, Sie können natürlich mit Henry reden«, sagte Miss Gorringe, »Sie haben ihn sicher bereits bemerkt. Er serviert den Tee.«
2: »Vielleicht möchte er mir ja auch einen Tee servieren«, sagte Chief Inspector Davy.
0: »Selbstverständlich«, erwiderte Miss Gorringe in eisigem Ton, »wenn Sie sich in die Hotelhalle bemühen wollen.« Da öffnete sich die Tür und Mr. Humphreys kam herein. Er wirkte etwas überrascht, als er die beiden Polizeibeamten sah. »Die beiden Herren sind von Scotland Yard, Mr. Humphreys«, erklärte Miss Gorringe.
2: »Aber ja, selbstverständlich«, sagte Mr. Humphreys. »Ich nehme an, es geht um Kanonikus Pennyfather. Hoffentlich ist ihm nichts zugestoßen, dem guten Mann.« »Von der Sorte scheinen Sie ja einige hier zu haben«, bemerkte Chief Inspector Davy.
0: »Wir haben eben unsere Stammgäste«, sagte Miss Gorringe voller Stolz. »Viele Gäste kommen Jahr für Jahr wieder. Es sind auch zahlreiche Amerikaner darunter.«
2: »Sie genießen die englische Atmosphäre hier«, Mr. Humphreys lächelte und zeigte dabei seine schneeweißen Zähne.
0: Father erhob sich.
2: »Nun, am besten unterhalten wir uns jetzt einmal mit den beiden Gästen, die Sie erwähnt haben, General Radley und Miss Marple.«
0: »Wollen Sie, dass ich Gesprächstermine für Sie vereinbare?« Mr. Humphreys blickte betreten drein. »General Radley ist stocktaub.«
2: »Wir wollen die Gäste ja nicht beunruhigen«, erwiderte Father. »Zeigen Sie uns einfach die beiden Herrschaften, den Rest überlassen Sie uns. Und dann würde ich mich noch gern mit dem Zimmermädchen unterhalten.«
0: Mr. Humphreys warf einen Blick auf die Uhr. »Sie müsste um 6 zum Dienst kommen.« Und Miss Gorringe fügte hinzu, »General Radley ist jetzt sicher mit seiner Times im Raucherzimmer, und Miss Marple sitzt dort drüben am Kamin.«
2: »Aha«, sagte Father. »Vielen Dank, Ma'am.« Dann wandte er sich an Campbell. »Ich kümmere mich darum, wenn Sie einverstanden sind, Sir.«
0: Mr. Humphreys zog sich in sein Büro zurück und Miss Gorringe folgte ihm und schloss die Tür hinter sich. Mr. Humphreys ging unruhig auf und ab. »Warum wollen die sich denn mit Rose unterhalten?« fragte er gereizt. »Am besten reden Sie vorher kurz mit ihr.« Miss Gorringe sah ihn erschrocken an. »Aber Inspektor Campbell wird doch kaum...«
2: »Campbell macht mir auch keine Sorgen. Mir geht es um den anderen. Wissen Sie, wer das ist?«
0: »Auf mich wirkt er wie ein ziemlicher Tölpel.«
2: »Von wegen Tölpel«, brummte Mr. Humphreys und ließ dabei alle guten Manieren fahren.
0: »Das ist Chief Inspector Davy, der ausgebuffteste alte Fuchs, den man sich vorstellen kann. Ich wüsste wirklich gern, was er damit bezweckt, hier herumzuschnüffeln und den freundlichen Hinterwäldler zu spielen. Das gefällt mir ganz und gar nicht.«
1: »Wissen Sie«, sagte Chief Inspector Davy nachdenklich, »dieser Humphreys gefällt mir ganz und gar nicht. Ein unangenehmer Mensch. Ich frage mich, ob er der Besitzer oder nur der Geschäftsführer ist.«
0: Campbell warf ihm einen neugierigen Blick zu. »Worauf wollen Sie hinaus, Sir?«
2: »Auf gar nichts Bestimmtes«, erwiderte Father. »Ich wüsste nur gern ein bisschen mehr über dieses Etablissement. Wer dahinter steckt, wie die finanzielle Lage ist, solche Dinge.«
0: Campbell schüttelte den Kopf. »Ich hätte gedacht, wenn es in London einen Ort gibt, der über jeden Verdacht erhaben ist...«
2: ich weiß«, unterbrach ihn Father. »Einen solchen Ruf zu haben, ist bestimmt ausgesprochen nützlich.«
0: Damit ging er den Gang entlang zum Raucherzimmer, wo General Radley gerade von einem Schläfchen erwacht war.
2: »General Radley?«
3: »Ja?«
2: »Ich bitte um Verzeihung«, sagte Father mit lauter Stimme. »Ich würde gern mit Ihnen über Canonicus Penny, Father, reden.« »Was? Wie war das?« Der General hielt eine Hand ans Ohr. »Canonicus Penny, Father!« »Penny? Also, ich habe wahrhaftig keinen Penny übrig.«
0: Father kam recht bald zu dem Schluss, dass ein Gespräch mit General Radley praktisch unmöglich und eigentlich zwecklos sein würde. Also kehrte er in die Hotelhalle zurück und nahm am Tisch neben Miss Jane Marple Platz.
1: »Wünschen Sie Tee, Sir?« Father blickte auf. Wie jeder andere, so war auch er zutiefst beeindruckt von Henrys Auftreten. Obwohl ein großer und wohlbeleibter Mann, war er gleichsam wie eine Reinkarnation des Windgeistes Ariel aufgetaucht, der nach Belieben erscheinen und verschwinden konnte. Father bestellte Tee, und auf eine winzige Handbewegung Henrys hin verschwand der bleiche junge Mann, der ihm selten von der Seite wich, um Assam-Tee und Muffins zu beschaffen. Henry seinerseits glitt würdevoll davon.
2: »Du bist wirklich etwas ganz Besonderes«, dachte Father bei sich. »Ich wüsste zu gern, wo sie dich aufgetrieben haben und wie viel sie dir zahlen. Eine ganze Menge, würde ich schätzen, und wahrscheinlich bist du jeden Penny wert.« Er konnte sich des Eindrucks nicht erwehren, dass auch Henry ihn durchschaut hatte.
0: Nun beugte er sich vor.
2: »Verzeihen Sie«, sagte er, »sind Sie Miss Jane Marple?«
0: Miss Marple hob den Blick von ihrem Strickzeug und richtete ihn auf Chief Inspector Davy.
2: »Ja«, sagte sie, »die bin ich.« »Ich hoffe, Sie vergeben mir, dass ich Sie so einfach anspreche. Ich bin nämlich Polizeibeamter.« »Tatsächlich? Ich hoffe, es ist nichts Ernstes vorgefallen.«
0: Father beeilte sich, ihr auf die väterlichste Weise das Gegenteil zu versichern.
2: »Machen Sie sich keine Sorgen, Miss Marple. Es gibt nur ein paar Schwierigkeiten mit einem etwas zerstreuten Geistlichen. Ich glaube, es handelt sich um einen Bekannten von Ihnen, Canonicus Pennyfather.« »Ach, Canonicus Pennyfather. Er war erst kürzlich hier im Hotel, und er ist in der Tat sehr zerstreut.« Mit merklicher Neugier setzte sie hinzu, »was hat er denn diesmal angestellt?«
0: »Nun, man könnte es so formulieren, er hat sich selbst verlegt.«
2: »Ach, Herrje«, sagte Miss Marple, »mir hat er erzählt, er wolle zu einer Konferenz in Luzern. Wenn mich nicht alles täuscht, ging es um die Schriftrollen vom Toten Meer.«
0: »Ja«, bestätigte Father, »dort hätte er zumindest hinfahren sollen. Er ist aber niemals dort angekommen.« Sein Ton wurde vertraulicher.
2: »Ich nehme an, Ihnen hat er während seines Aufenthalts hier auch nichts erzählt, was uns als Hinweis dienen könnte?«
0: »Nein, er hat nur von der Konferenz in Luzern gesprochen.« Miss Marple dachte einen Augenblick nach.
2: »Ich meine, er hätte gesagt, sie sei am 19. Stimmt das?«
0: »An diesem Tag hat die Konferenz stattgefunden, ja.« Miss Marple nickte.
2: »Wenn ein Mensch wie Canonicus Pennyfather sagt, er habe einen Termin an einem Donnerstag, rechnet man durchaus damit, dass der Termin eigentlich am Mittwoch oder am Freitag ist. Und so wird es wohl auch gewesen sein.«
0: Father musterte sie erstaunt.
2: »Das klingt ja, als hätten Sie bereits gewusst, dass Canonicus Pennyfather nicht in Luzern war.« »Ich weiß zumindest, dass er am Donnerstag nicht in Luzern war«, sagte Miss Marple. »Er war den ganzen Tag hier, oder zumindest den größten Teil des Tages. Am Abend ist er dann mit einer Reisetasche aufgebrochen. Ich habe mir gedacht, er wird wohl zum Flughafen gefahren sein. Umso erstaunter war ich, ihn später wieder hier zu sehen.«
0: Father runzelte die Stirn.
2: »Wie meinen Sie das? Wann ist er denn wiedergekommen?« »Das weiß ich nicht genau. Ich habe ihn nicht zurückkommen sehen.«
0: »Ach,
2: haben Sie nicht gerade gesagt, Sie hätten ihn gesehen?«
0: »Ja, später«, bestätigte Miss Marple. »Aber ich habe nicht gesehen, wie er das Hotel betreten hat.«
2: Sie dachte einen Augenblick nach. »Warten Sie. Es war etwa 3 Uhr morgens. Ich hatte schlecht geschlafen und war von einem Geräusch aufgewacht. Aus einem unerfindlichen Grund war ich unruhig. Schritte vor meiner Tür vielleicht. Wenn man auf dem Land lebt, macht man sich nun einmal Sorgen, wenn man des Nachts Schritte hört. Also habe ich meine Zimmertür geöffnet und nach draußen geschaut. Und da sah ich Canonicus Pennyfather aus seinem Zimmer kommen, es liegt direkt neben meinem, und im Mantel in Richtung Treppe gehen.
1: »Um 3 Uhr morgens?«
2: »Ja«, sagte Miss Marple und setzte dann hinzu, »mir kam das auch merkwürdig vor.«
1: »Und Sie sind sich da ganz sicher?« fragte er jetzt eindringlich. »Sie haben das nicht nur geträumt?«
2: »Ich bin mir absolut sicher«, erwiderte Miss Marple fest.
1: Father stemmte sich aus dem Sessel. »Dann unterhalte ich mich jetzt einmal mit dem Zimmermädchen«, sagte er. Father fand Rose Sheldon bereits bei der Arbeit.
2: »Es tut mir leid, dass ich Sie damit behelligen muss«, sagte er. »Ich weiß ja, dass Sie bereits mit unserem Sergeant gesprochen haben.« »Aber es geht noch einmal um den Herrn, der verschwunden ist. Canonicus Pennyfather.«
0: »Oh ja, Sir. Ein wirklich reizender älterer Herr. Er steigt häufig hier ab.«
2: Father lächelte. »Ein wenig zerstreut allerdings.«
1: Rose Sheldon gestattete sich ein kleines Lächeln, das ihr maskenhaft respektvolles Gesicht erstrahlen ließ.
2: »Schauen wir einmal«,
1: er tat, als konsultierte er ein paar Notizen.
2: »Sie haben Canonicus Pennyfather zum letzten Mal gesehen am...«
0: »Am Donnerstagmorgen, Sir. Es war der 19. Er hat mir gesagt, dass er in dieser und voraussichtlich auch in der folgenden Nacht nicht hier sein wird.«
2: »Und danach haben Sie nichts mehr von ihm gehört?«
0: »Richtig, Sir. Ich bin um 6 wieder zur Arbeit gekommen, da war er offenbar bereits fort.«
2: »Haben Sie ihn am nächsten Morgen geweckt?« fragte Father.
0: »Geweckt? Aber nein, Sir, er war doch gar nicht da. Aber ich bin natürlich wie immer in sein Zimmer gegangen. Wir reinigen die Zimmer täglich.«
2: »War das Bett benutzt worden?«
1: Rose sah ihn fassungslos an.
0: »Das Bett, Sir? Aber nein.«
2: »Und es gab auch sonst keine Anzeichen dafür, dass er noch einmal in sein Zimmer zurückgekehrt wäre. Sehr spät am Abend, vielleicht nach Mitternacht.«
1: Rose blickte verwirrt drein. Father setzte zu einer weiteren Bemerkung an, besann sich dann aber eines Besseren. Entweder wusste sie tatsächlich nichts von der Rückkehr des Canonicus, oder sie war eine höchst begabte Schauspielerin. Da kam ihm plötzlich ein Gedanke.
2: »Was ist mit der Reisetasche?«
0: »Wie meinen, Sir?«
2: »Eine kleine, dunkelblaue Reisetasche der BEA. Die muss Ihnen doch aufgefallen sein.«
0: »Ach, diese Tasche. Ja, natürlich, Sir. Die hat er mit auf die Reise genommen.«
2: »Aber er hat seine Reise ja gar nicht angetreten«, gab Father zu bedenken. »Also muss er die Tasche irgendwo zurückgelassen haben. Vielleicht ist er aber auch hierher zurückgekommen und sie befindet sich jetzt bei seinem übrigen Gepäck.«
0: »Ja, ja, ich glaube, ich weiß nicht recht. So wird es wohl gewesen sein.«
1: Father ging unwillkürlich der Gedanke durch den Kopf, darauf hat man dich nicht vorbereitet, was? Die Frage hatte sie sichtlich durcheinandergebracht und die richtige Antwort war ihr auf die Schnelle nicht eingefallen. Und doch hätte sie sie eigentlich kennen müssen. Der Canonicus war mit einer Reisetasche zum Flughafen aufgebrochen. Miss Marple hatte jedoch keine solche Tasche erwähnt, als sie beschrieb, wie der Canonicus mitten in der Nacht sein Zimmer verlassen hatte. Wahrscheinlich hatte er die Tasche also im Zimmer zurückgelassen. Doch beim übrigen Gepäck war sie nicht gewesen. Warum nicht? Vielleicht, weil der Eindruck erweckt werden sollte, der Canonicus sei doch in die Schweiz gereist? Father bedankte sich freundlich bei Rose und ging dann zurück nach unten. Von der Treppe aus warf er einen misstrauischen Blick auf die Gäste in der Hotelhalle und überlegte, ob auch nur einer von ihnen tatsächlich war, was er zu sein vorgab. Soweit war es bereits mit ihm gekommen. Draußen wurden gerade diverse amerikanische Schrankkoffer und kleinere Gepäckstücke in ein Taxi verladen.
2: Mr. und Mrs. Elmer Cabot, zwei Hotelgäste aus Übersee, brachen soeben nach Paris auf. Der hochgewachsene Portier half den beiden in ihr Taxi und wandte sich dann Father zu.
3: »Ein Taxi, Sir?«
2: Father musterte ihn. Er war über 1,80 groß und ein attraktiver Bursche, wenn auch ein wenig heruntergekommen. Eine stattliche Anzahl Orden, die allesamt echt zu sein schienen, zierte seine Brust. Er wirkte ein wenig verschlagen, und offensichtlich trank er zu viel. Laut sagte Father, »Sie müssen ein tapferer Soldat gewesen sein.«
3: »Ja, Sir, bei den Irish Guards.«
2: »Wie heißen Sie?« fragte Father.
3: »Michael Gorman.«
2: »Gefällt Ihnen die Arbeit hier?«
3: »Oh ja, Sir, hier steigen viele nette Leute ab, und viele der Herren haben mit Pferderennen zu tun. Da habe ich schon ein paar gute Tipps bekommen.«
2: »Dann sind Sie wohl ein Spieler, was?«
3: »Ach, was wäre denn das Leben ohne ein Spielchen von Zeit zu Zeit?«
2: »Friedlich und eintönig«, erwiderte Chief Inspector Davy, »so wie meines. Können Sie meinen Beruf erraten?«
3: Der Ire grinste.
2: »Nehmen Sie es mir nicht übel, Sir, aber wenn ich schon raten soll, würde ich sagen, Sie sind Polizist.«
3: »Da haben Sie den Nagel gleich auf den Kopf getroffen«, sagte Father.
2: »Sagen Sie, erinnern Sie sich noch an Canonicus Penny, Father?«
3: Michael Gorman zuckte die Achseln.
2: »Wissen Sie, Geistliche gibt es hier wie Sand am Meer.«
3: »Dieser wird vermisst.«
2: »Ach, der! Ich weiß nur noch, dass ich ihn ins Taxi zum Athenäum gesetzt habe. Irgendwer hat mir dann erzählt, dass er in die Schweiz wollte, dort aber niemals angekommen ist. Muss sich wohl verlaufen haben.«
3: »Und später, am fraglichen Abend, haben Sie ihn nicht noch einmal gesehen?«
2: »Später?
3: Nein.«
2: »Wann endet Ihr Dienst?«
3: »Um 11:30 Uhr, sagte Michael Gorman.
2: Chief Inspector Davy nickte und ging dann langsam die Pond Street entlang. Ein Wagen brauste mit dröhnendem Motor an ihm vorbei und hielt mit quietschenden Bremsen vor Bertrams Hotel. Davy drehte sich unauffällig um und warf einen Blick auf das Nummernschild. FAN 2266. Es kam ihm vage bekannt vor. Mit gerunzelter Stirn ging er zum Hotel zurück. Als er den Eingang erreicht hatte, kam der Fahrer bereits wieder nach draußen. Er passte ausnehmend gut zu seinem Wagen. Es war ein Sportwagen, weiß, glänzend und stromlinienförmig, und der junge Mann wirkte eifrig und gespannt wie ein Windhund mit seinem attraktiven Gesicht und einem Körper, an dem sich nicht ein Gramm Fett zu befinden schien.
3: »Das ist Ladislaus Malinowski«, erklärte Michael Gorman. »Er war Weltmeister, hat aber letztes Jahr einen bösen Unfall gehabt. Inzwischen soll es ihm wieder gut gehen.«
2: »Sie wollen jetzt aber nicht behaupten, dass er hier im Hotel wohnt.«
3: Gorman grinste.
2: »Nein, er nicht, aber eine gute Freundin von ihm«, er zwinkerte anzüglich.
3: Father blieb gedankenverloren stehen, sah einem Gepäckträger dabei zu, wie er weitere luxuriöse amerikanische Reiseutensilien nach draußen wuchtete, und versuchte sich ins Gedächtnis zu rufen, was er über Ladislaus Malinowski wusste. Ein leichtsinniger Geselle, der angeblich mit einer recht bekannten Dame verbandelt war. Wie hieß sie noch gleich? Er ging wieder ins Hotel zurück. An der Rezeption bat er Miss Gorringe um das Gästebuch. Sie war mit den in der Abreise begriffenen Amerikanern beschäftigt und reichte ihm das Buch kommentarlos. Father blätterte darin. Lady Selina Hazy, Merrifield, Hants. Mr. and Mrs. Elmer Cabot, Connecticut. General Radley, Chichester. La Comtesse de Beauville, Saint-Germain-en-Laye. Ein Querschnitt der Gäste, die in Bertrams Hotel abstiegen. Father schien es, als bildeten sie ein gewisses Muster. Als er das Buch gerade wieder zuklappen wollte, sprang ihm von einer der vorderen Seiten ein Name ins Auge: Sir William Ludgrove. Richter Ludgrove, den der Polizeianwärter am Schauplatz des Banküberfalls gesehen haben wollte. Richter Ludgrove? Canonicus Penny, Father? Und beide waren sie in Bertrams Hotel abgestiegen. Draußen notierte Chief Inspector Davy sich einen Namen und eine Anschrift in seinem Notizbuch. Er durfte keine Zeit verlieren und suchte die nächste Telefonzelle auf. Er würde sich weit vorwagen und einfach seiner Ahnung folgen, koste es, was es wolle. Der Kleiderschrank beunruhigte Canonicus Pennyfather. Er stand an der falschen Stelle. Und das beunruhigte ihn so sehr, dass er gleich wieder müde wurde. Außerdem hatte er heftige Kopfschmerzen. Er runzelte die Stirn. Das war auch nicht sein Bett. Er war... ja, wo war er eigentlich? Dann fiel ihm ein, dass er ja nach Luzern aufgebrochen war. Natürlich, sagte er zu sich selbst. Ich muss in Luzern sein. Er versuchte, an seinen Vortrag für die Konferenz zu denken, doch davon schmerzte ihm der Kopf so sehr, dass er wieder einschlief. Als er wieder aufwachte, war sein Kopf klarer und es war sehr viel heller im Zimmer. Er sah sich aufmerksam um. Das war eindeutig kein Hotelzimmer. Es war ein vollkommen fremder, nur spärlich möblierter Raum.
4: »Herrje«, murmelte Canonicus Pennyfather. »Wie ausgesprochen merkwürdig. Wo bin ich bloß?«
3: Er hörte Geräusche. Gleich darauf öffnete sich die Tür und eine Frau mittleren Alters kam herein.
2: »Ach, Sie sind aufgewacht«, sagte sie. »Wie fühlen Sie sich denn?«
4: »Ehrlich gesagt«, erwiderte Canonicus Pennyfather mit schwacher Stimme, »ich weiß es nicht genau.«
3: Sie nickte.
2: »Sie haben einen ganz gewaltigen Schlag abbekommen«, sagte Herr Doktor. »Diese Autofahrer halten nicht einmal mehr, wenn sie jemanden anfahren.«
4: »Hatte ich einen Unfall?«, fragte der Kanonikus.
2: »Richtig«, antwortete die Frau. »Wir haben sie im Straßengraben gefunden, als wir nach Hause gekommen sind. Erst dachten wir, sie sind betrunken.«
4: »Ach«, seufzte Canonicus Pennyfather schwach.
3: All diese Eröffnungen waren zu viel für ihn.
4: »Eine gute Samariterin.«
2: »Dr. Stokes sagt, es ist nichts Ernstes, nur eine leichte Gehirnerschütterung. Wir sollen einfach dafür sorgen, dass sie ruhig in einem dunklen Zimmer liegen bleiben.«
3: Canonicus Pennyfather sank zurück in die Kissen. »Ein Unfall? Das also war passiert?« Und er konnte sich beim besten Willen an nichts mehr erinnern.
4: »Sie sind sehr freundlich«, sagte er. »Darf ich fragen, wie Sie heißen?«
2: »Ich bin Mrs. Wheeling, Emma Wheeling.«
4: »Aber wo sind wir denn? Ich meine, wo bin ich? Wo befindet sich dieses Haus?«
2: »In Milton St. John«, erwiderte die Frau. »Wussten Sie das denn nicht?«
4: »Milton St. John«, wiederholte der Canonicus voller Verwunderung. »Der Name sagt mir überhaupt nichts. Wirklich, ausgesprochen merkwürdig.«
3: Sir Ronald Graves musterte den massigen Chief Inspector, der ihm in seinem Büro der Polizeiinspektion gegenübersaß. »Ladislaus Malinowski?«, fragte er. »Möglich wäre es. Haben Sie Beweise?« »Nein«, erwiderte Father. »Aber er würde doch gut ins Bild passen, oder?« »Ein furchtloser Draufgänger und Frauenheld, dessen Einkommensquellen im Dunkeln liegen, der mit dem Geld nur so um sich wirft und ständig auf den Kontinent reist. Glauben Sie, er steckt hinter all diesen Überfällen und Raubzügen?« Father schüttelte den Kopf. »Ich glaube nicht, dass er sie plant, aber ich denke schon, dass er beteiligt ist.« Zum einen fährt er einen Sportwagen von Mercedes. Am Morgen des Zugraubs wurde ein Wagen, auf den diese Beschreibung passt, in der Nähe von Bedhampton gesehen. Natürlich mit einem anderen Kennzeichen, aber das sind wir ja inzwischen gewöhnt. Und es war auch nur eine winzige Veränderung. FAN 2299 statt 2266. Es gibt nicht allzu viele Modelle dieses Typs. Lady Sedgwick besitzt einen und Lord Merivale ebenfalls.
2: »Und Sie glauben nicht, dass Malinowski der Drahtzieher ist?«, fragte Sir Ronald.
3: »Nein«, sagte Father. »Nein, nein. An der Spitze steht sicher ein schlauerer Kopf als er. Aber er steckt mit drin. Ich habe mir die Akten noch einmal angeschaut.
2: Nehmen Sie die Überfälle auf die Midland und die West London Bank. Da haben drei Laster ganz zufällig eine bestimmte Straße blockiert, sodass ein weißer Mercedes einfach entwischen konnte.
4: Aber er wurde doch später aufgehalten. Stimmt. Und man

Handfeste Informationen. Wenn Sie mir freie Hand lassen, Sir, werde ich versuchen, an die wirklich hohen Tiere heranzukommen. Einen Augenblick lang herrschte Schweigen, und die beiden Männer sahen einander unverwandt an. Father blickte leicht einfältig, treuherzig und duldsam drein. »Sie sind ein sturer alter Bock«, sagte sein Vorgesetzter schließlich. »Gut, machen Sie es auf Ihre Weise. Ziehen Sie los und gehen Sie sämtlichen hohen Tieren aller Finanzinstitute Europas auf die Nerven.« Er hielt einen Augenblick inne. »Das mit diesem Hotel ist Ihnen wirklich ernst, oder? Aber was haben Sie denn in der Hand?« »Kein illegaler Alkoholausschank«, sagte Father, »keine Drogen, keine Glücksspiele, keine offensichtliche Kriminalität. Dieses Hotel ist so rein wie frisch gefallener Schnee. Dort steigen nur alte Damen ab, Überbleibsel aus viktorianischer oder edwardianischer Zeit, verarmte Adelsfamilien, Reisende aus den angeseheneren Teilen der USA. Und dennoch wird ein vollkommen respektabler Geistlicher, ein Kanonikus, dabei beobachtet, wie er um 3 Uhr morgens heimlich aus seinem Zimmer schleicht. Sie sprechen doch nicht etwa von diesem, wie heißt er noch, diesen Kanonikus Pennyfather, fragte Sir Ronald. Das ist ja ein merkwürdiger Zufall. Gerade erst ist mir sein Name im Zusammenhang mit dem Zugraub bei Bedhampton begegnet. Eine Frau, die in Chadminster lebt und Kanonikus Pennyfather vom Sehen kennt, hat ausgesagt, sie habe ihn einsteigen sehen, nachdem der Zug gehalten hatte. »Warten Sie mal«, sagte Father. »Der Zug wurde um 5.30 Uhr angehalten, und Kanonikus Pennyfather hat Bertrams Hotel kurz nach 3 verlassen. Ja, möglich wäre es. Hätte man ihn beispielsweise in einem Sportwagen dorthin gefahren?« »Womit wir wieder bei Ladislaus Malinowski wären«, sagte Sir Ronald. Eine halbe Stunde später betrat Chief Inspector Davy ein ruhiges und ziemlich schäbiges Büro. »Bitte entschuldigen Sie, dass ich Ihnen Ihre wertvolle Zeit raube«, sagte er zu dem massigen Mann, der sich gerade von seinem Schreibtisch erhob und ihm die Hand entgegenstreckte. Mr. Robinson lächelte. Er war ein korpulenter, sehr gut gekleideter Mann und sprach ein vorbildliches Englisch, obwohl er kein Engländer war. Wie manch anderer vor ihm fragte sich auch Father, woher er wohl tatsächlich stammen mochte. »Also, was kann ich für Sie tun?«, fragte Mr. Robinson. »Ich wüsste gern«, sagte Davy, »wem Bertrams Hotel gehört.« Mr. Robinsons Miene zeigte keine Regung. Er wirkte nicht überrascht, den Namen zu hören, ja, er offenbarte nicht einmal, ob er ihn kannte. Nachdenklich erwiderte er, »Bertrams Hotel befindet sich, wenn mich nicht alles täuscht, in der Pond Street, in der Nähe des Piccadilly Circus.« »Ganz recht, Sir.« »Ein respektables, gut geführtes Etablissement.« »Ja«, bestätigte Father, »bemerkenswert gut geführt.« »Und Sie wollen wissen, wem es gehört?« In seinem Lächeln lag leiser Spott. »Ehrlich gesagt, ich weiß es nicht. Aber ich verfüge in der Tat über Mittel und Wege, an solche Informationen zu gelangen. Man hat«, er hob die breiten, fleischigen Schultern, »man hat nun einmal seine Kontakte.« Damit griff er zum Telefon. »Sonja, geben Sie mir Carlos.« Father beherrschte ein solides britisches Französisch, außerdem ein wenig Italienisch und zumindest ein paar Brocken Deutsch. Spanisch, Russisch und Arabisch erkannte er, wenn er es hörte, doch diese Sprache kannte er nicht. Er hatte die leise Vermutung, dass es sich vielleicht um Türkisch, Persisch oder Armenisch handeln könnte, aber er war sich keineswegs sicher. Mr. Robinson lauschte aufmerksam, machte sich ein paar Notizen auf dem Block, der neben ihm lag, und legte schließlich den Hörer wieder auf. »Ich hoffe, das hilft Ihnen weiter«, sagte er. »Wilhelm Hoffmann, ein Schweizer, obwohl er meines Erachtens nicht in der Schweiz geboren ist. Er verfügt über beträchtlichen Einfluss in Bankierskreisen und ist noch nie mit dem Gesetz in Konflikt gekommen, obwohl er bei so manchem,
nun ja, fragwürdigen Geschäft im Hintergrund.

0: beteiligt war. Allerdings ist er nicht hierzulande, sondern nur auf dem Kontinent tätig. Father runzelte die Stirn und Mr. Robinson fuhr fort. Aber sein Bruder, Robert Hoffmann, lebt in London. Er ist Diamantenhändler, ein durchaus ehrbarer Beruf. Seine Frau ist Holländerin, daher hat er auch eine Niederlassung in Amsterdam. Er ist ausgesprochen wohlhabend und besitzt unzählige Immobilien, wenngleich meistens nicht unter seinem eigenen Namen. Sein Bruder und er sind die offiziellen Eigentümer von Bertrams Hotel. »Herzlichen Dank, Sir«, Chief Inspector Davy erhob sich. »Ich muss Ihnen wohl kaum sagen, wie sehr Sie mir geholfen haben.« Mr. Robinson schenkte ihm ein ganz besonders herzliches Lächeln. »Informationen zu beschaffen ist mein Spezialgebiet. Ich weiß eben gern Bescheid. Ich wünsche Ihnen viel Erfolg bei Ihrem Vorhaben, was immer es auch sein mag.« »Vielen Dank, Sir. Den kann ich brauchen. Apropos diese beiden Brüder, würden Sie sie als gewalttätig beschreiben?« »Ganz im Gegenteil«, sagte Mr. Robinson. »Das liegt überhaupt nicht auf Ihrer Linie. Sie verfügen über andere Methoden, mit denen Sie sehr viel bessere Erfolge erzielen. Sie vergrößern Ihr Vermögen mit jedem Jahr. Das sagen mir zumindest meine Informanten aus dem Schweizer Bankenumfeld.« »Was ist die Schweiz doch für ein ausnehmend nützliches Land«, bemerkte Father. »Absolut. Ich persönlich«, erwiderte Mr. Robinson, ohne die Augen vom Gesicht des Chief Inspectors zu lassen, »halte allerdings auch sehr viel von Amsterdam.« Zurück in Scotland Yard fand Father eine Nachricht vor. »Canonicus Pennyfather ist wieder aufgetaucht, heil, wenngleich nicht ganz unversehrt.« Canonicus Pennyfather war wieder zu Hause. Er saß in einem gewaltigen Lehnstuhl in der Bibliothek, ein Kissen im Rücken, die Beine hochgelegt und mit einer Decke über den Knien, die seinen Krankenstatus gebührend zur Geltung brachte. »Ich fürchte«, sagte er in höflichem Ton, »ich kann mich einfach an nichts mehr erinnern.« »Aber woher wissen Sie denn dann, dass Sie von einem Auto angefahren wurden?«, wandte Inspektor Campbell scharfsinnig ein.
1: »Das hat mir die Frau dort erzählt, wie hieß sie noch gleich? Wheeling?«
0: »Und woher weiß sie es?« Canonicus Pennyfather blickte ratlos drein.
1: »Mein Gott, da haben Sie recht. Ich nehme an, sie ist einfach davon ausgegangen, dass es so war.«
0: Inspektor Campbell rang um Fassung, doch Chief Inspector Davy sagte mit seiner ruhigen, behäbigen Stimme, »Erzählen Sie uns einfach das Letzte, woran Sie sich noch erinnern, Sir.«
1: »Ich wollte zu einer Konferenz nach Luzern«, sagte der Kanonikus. »Deshalb bin ich mit dem Taxi zum Flughafen nach Kensington gefahren.«
0: »Erinnern Sie sich, ob Sie später am Abend noch einmal in Ihr Hotel zurückgekehrt sind?« Canonicus Pennyfather schüttelte den Kopf. »Oder wissen Sie vielleicht noch, ob Sie mit dem Zug gefahren sind?«
1: »Mit dem Zug? Nein, von einem Zug weiß ich beim besten Willen nichts.«
0: »Es gab einen Überfall.« Father versuchte, seine Erinnerung auf die Sprünge zu helfen.
1: »Der Zug wurde ausgeraubt. Daran zumindest müssen Sie sich doch erinnern, Sir.« »Ja, an so etwas sollte ich mich wohl erinnern.«
0: Canonicus Pennyfather warf den beiden Polizeibeamten einen entschuldigenden Blick zu. Seine Lider flatterten und er wirkte mit einem Mal sehr müde. »Das genügt für den Augenblick«, ließ sich Mrs. McCrae von der Tür her vernehmen. Die Polizisten erhoben sich und gingen zur Tür. Da murmelte der Canonicus plötzlich etwas vor sich hin, und Chief Inspector Davy, der noch nicht ganz draußen war, fuhr herum. »Wie bitte?«, fragte er. Doch der Canonicus hielt die Augen nun festgeschlossen. Als sie aus dem Haus traten, sagte Father zu Inspektor Campbell, »Ich hätte geschworen, er hat die Mauern von Jericho gesagt. Klingt biblisch.« Campbell seufzte. »Glauben Sie, wir werden je erfahren, wie er von der Cromwell Road nach Milton St. John gekommen ist?« Er runzelte die Stirn.
1: Da ist immer noch diese Frau, die behauptet, ihn bei dem Überfall im Zug gesehen zu haben. Das erscheint mir fast unmöglich. Man kann doch nicht ernsthaft einen Kanonikus verdächtigen, in einen Zugraub verwickelt zu sein.
0: Nein, erwiderte Father nachdenklich. Genauso wenig, wie man sich vorstellen kann, dass Richter Ludgrove in einen Bankraub verwickelt war.
1: Mr. Hoffmann war ein großer, stämmiger Mann und wirkte wie aus Holz geschnitzt, vorzugsweise aus Teakholz. In beinahe überkorrekter Manier stand er auf, verneigte sich und streckte Father eine brettartige Hand entgegen.
0: »Chief Inspector Davy? Es ist ja bereits ein paar Jahre her, seit wir das Vergnügen hatten. Sie erinnern sich wahrscheinlich gar nicht mehr.«
1: »Und ob ich mich erinnere, Mr. Hoffmann? Der Aaronberg-Diamantenraub. Sie waren damals Zeuge der Anklage, und zwar ein ganz hervorragender Zeuge, wenn Sie mir die Bemerkung erlauben. Sie haben sich von der Verteidigung nicht aus der Ruhe bringen lassen.«
0: »Mich bringt niemand so leicht aus der Ruhe«, erwiderte Mr. Hoffmann ernst, und in der Tat, genau so wirkte er auch.
1: »Was kann ich denn für Sie tun?«, fragte er nun. »Ich hoffe, es gibt keine Probleme.«
0: »Oh nein, gar keine Probleme«, sagte Father. »Ich wollte Ihnen nur ein paar Fragen zu Bertrams Hotel stellen.«
1: In Mr. Hoffmanns Miene regte sich nichts. Möglicherweise wurde seine Haltung für einen Augenblick noch steifer als zuvor, doch abgesehen davon war ihm nichts anzumerken.
0: »Bertrams Hotel?«
1: Sein Ton war fragend und ein wenig erstaunt.
0: »Sie haben doch damit zu tun, nicht wahr, Mr. Hoffmann?«
1: Mr. Hoffmann zuckte kaum merklich mit den Schultern.
0: »Es gibt so vieles«, sagte er.
1: »Man kann sich gar nicht alles merken. So viele Geschäfte.«
0: »Ich weiß, Sie haben Ihre Finger in einer ganzen Menge Angelegenheiten.«
1: »Ja«, Mr. Hoffmann lächelte hölzern.
0: »Und Sie glauben also, ich hätte mit diesem Hotel zu tun?«
1: »Ich hätte es vielleicht anders formulieren sollen. Soweit ich weiß, gehört es Ihnen sogar«, sagte Father in arglosem Ton.
0: Diesmal erstarrte Mr. Hoffmann merklich.
1: »Ich frage mich wirklich, wer Ihnen das erzählt hat«, erwiderte er leise.
0: »Nun, aber es stimmt doch, oder? Ein ganz hübscher Besitz, würde ich sagen. Eigentlich müssten Sie doch sehr stolz darauf sein.«
1: »Ach ja«, sagte Hoffmann, »einen Augenblick lang konnte ich mich nicht recht erinnern. Wissen Sie, ich besitze so viele Immobilien in London. Sobald etwas in einer guten Lage und zu einem guten Preis auf den Markt kommt, investiere ich.«
0: »Und Bertrams Hotel war zu einem guten Preis zu haben?«
1: »Es hatte damals seine besten Zeiten hinter sich«, Mr. Hoffmann wiegte den Kopf.
0: »Nun, inzwischen ist es offensichtlich wieder auf die Beine gekommen«, bemerkte Father. »Ich war erst vor ein paar Tagen dort.«
1: »Ich weiß selbst nicht allzu viel darüber«, erklärte Mr. Hoffmann, »aber ich glaube, es macht sich ganz gut.«
0: »Es wimmelt nur so von Adligen dort«, sagte Father, »und von reichen Amerikanern auf der Durchreise. Eine hervorragende Kombination.«
1: »Sie waren vor ein paar Tagen dort, sagten Sie? Aber sicherlich nicht in offizieller Funktion, hoffe ich.«
0: »Es war nichts Ernstes. Man könnte vielleicht vom Geheimnis des verschwundenen Geistlichen sprechen. Der Mann hat das Hotel eines Abends verlassen und ward nicht mehr gesehen.«
1: »Kurios«, bemerkte Mr. Hoffmann, »aber solche Dinge geschehen nun einmal. Ich hoffe, man hat Ihnen im Hotel jede Hilfe zuteilwerden lassen.«
0: »Alle waren äußerst zuvorkommend«, versicherte Father ihm. »Diese Miss Gorringe arbeitet schon eine ganze Weile bei Ihnen, nicht wahr?«
1: »Das mag sein. Wie ich schon sagte, nehme ich keinen persönlichen Anteil daran.«
0: »Und ich muss sagen«, Hoffmann schenkte ihm ein entwaffnendes Lächeln, »ich frage mich doch, woher Sie überhaupt wissen, dass ich der Besitzer bin.«
1: Es war nicht als Frage formuliert, doch in seinem Blick lag leichte Verunsicherung. Father sah es, ließ sich jedoch nichts anmerken.
0: »Ist das denn alles wirklich notwendig?« Hoffmanns Ton klang mit einem Mal sehr viel schärfer. »Nachdem es doch nur um das Geheimnis des verschwundenen Geistlichen geht.«
1: Father warf ihm einen entschuldigenden Blick zu. »Ich fürchte, ich bin einfach nur neugierig. Durch meinen verschwundenen Geistlichen bin ich überhaupt erst auf Bertrams Hotel aufmerksam geworden. Und dann? Nun ja, dann war mein Interesse geweckt, wenn Sie verstehen, was ich meine.«
0: »Und nun ist Ihre Neugier befriedigt?«
1: »Es geht doch nichts über Informationen aus erster Hand«, erwiderte Father liebenswürdig und erhob sich. Mr. Hoffmann lächelte und kam schweren Schrittes hinter seinem Schreibtisch hervor, um ihm die Hand zu schütteln. »Ich hoffe, Sie finden Ihren verschwundenen Geistlichen bald wieder.«
2: »Ach, er ist schon wieder aufgetaucht. Eigentlich ein recht enttäuschender Fall. Er war in einen Autounfall verwickelt und hat eine Gehirnerschütterung davongetragen. Nichts weiter.«
1: Father ging zur Tür, drehte sich dann jedoch noch einmal um und fragte, »Übrigens, sitzt Lady Sedgwick zufällig in Ihrem Vorstandsgremium?«
0: »Lady Sedgwick?« Hoffmann zögerte einen Augenblick, ehe er antwortete.
1: »Nein. Warum? Sollte sie?«
2: »Ach, man hört so dies und das. Dann ist sie also nur Anteilseignerin.«
1: »Ja.« »Auf Wiedersehen, Mr. Hoffmann, und haben Sie vielen Dank.«
0: Father kehrte nach Scotland Yard zurück und begab sich auf direktem Weg zu seinem Vorgesetzten.
1: »Hinter Bertrams Hotel stehen die Gebrüder Hoffmann, zumindest als Geldgeber.«
0: »Was? Diese Ganoven?« rief Sir Ronald. »Das haben die aber bestens vertuscht.«
1: »Ja. Robert Hoffmann war es auch sichtlich unangenehm, dass wir das herausgefunden haben«, bestätigte Father.
0: »Ha, dass die Hoffmanns dahinter stecken, würde so manches erklären. Die beiden haben eine Unmenge Geld und unterstützen damit alle möglichen Unternehmungen, einige davon legaler Natur, andere nicht.«
1: »Glauben Sie, die beiden haben all diese Überfälle geplant?« fragte Father.
0: Sir Ronald schüttelte den Kopf.
1: »Nein, ich denke, sie kümmern sich nur um die Finanzierung. Nach dem Planer müssen sie wohl noch weiter Ausschau halten. Da ist irgendwo ein ganz schlauer Kopf am Werk.«
0: Am Abend senkte sich plötzlich Nebel über die Stadt. Chief Inspector Davy schlug den Mantelkragen hoch, als er in die Pont Street einbog. Er ging langsam, wie eine Katze, die sich erst vorsichtig an ihr Opfer heranpirscht, ehe sie zuschlägt. Es war ruhig in der Pont Street, nur wenige Autos waren unterwegs. Der Nebel wurde immer dichter und schluckte den Verkehrslärm, der von der Park Lane herüberdrang. Davy bog in eine Sackgasse ein, ging sie bis zum Ende entlang und kehrte dann wieder um. Dann bog er in die nächste Seitenstraße ein. Obwohl er nur ziellos umherzustreifen schien, führte ihn sein katzenhaftes Pirschen doch nach und nach um ein ganz bestimmtes Gebäude herum, Bertrams Hotel. Er wanderte mit aufmerksamem Blick über einen kleinen Parkplatz in einer Seitenstraße und blieb schließlich vor einem Wagen stehen, der sein besonderes Interesse zu wecken schien. Davy spitzte die Lippen und murmelte leise vor sich hin, »Da bist du ja wieder, mein Schöner.« Er warf einen Blick auf das Nummernschild und nickte bedächtig.
1: »Heute wieder FAN 2266, was?«
0: Etwa 50 Meter vom Eingang des Hotels entfernt blieb er erneut stehen und bewunderte die geschwungenen Linien eines weiteren Sportwagens.
1: »Du bist auch sehr schön«, murmelte er. »Aber dein Kennzeichen ist noch dasselbe wie beim letzten Mal, als ich dich gesehen habe. Und ich möchte wetten, es ändert sich auch nie.«
0: Er warf einen Blick nach oben, wo er den Himmel vermutete.
1: »Der Nebel wird immer dichter«, dachte er bei sich.
0: Vor dem Hotel begrüßte Chief Inspector Davy den irischen Portier, der mit den Armen ruderte, um sich warm zu halten.
3: »Guten Abend, Sir. Scheußliches Wetter, was?«
1: »Ja«, erwiderte Father. »Heute geht bestimmt niemand vor die Tür, der nicht unbedingt muss.«
0: Damit nickte er dem Portier zu und trat durch die Schwingtüren ins Hotel. In einem Sessel beim Kamin sah er Miss Marple sitzen. Sie sah ihn ebenfalls, gab aber kein Zeichen des Erkennens von sich. Miss Gorringe stand wie immer hinter der Rezeption und wirkte ein wenig erschrocken, als sie ihn sah. Es war nur eine winzige Reaktion, doch Father nahm sie durchaus zur Kenntnis.
1: »Erinnern Sie sich noch an mich, Miss Gorringe?« fragte er.
4: »Aber selbstverständlich, Chief Inspector. Möchten Sie mit Mr. Humphreys sprechen?«
1: »Nein, vielen Dank. Ich würde gern noch einen Blick in Ihr Gästebuch werfen.«
4: »Natürlich.«
1: Sie reichte es ihm über die Rezeption. Davy sah gemächlich die einzelnen Seiten durch. Er schien nach einem bestimmten Eintrag zu suchen, doch in Wahrheit prägte er sich die Namen und die Adressen ein. Er hatte ein großartiges, fast schon fotografisches Gedächtnis. Schließlich schüttelte er den Kopf und gab Miss Gorringe das Buch zurück.
5: »Kanonikus Pennyfather war noch nicht hier, nehme ich an,« fragte er. »Sie wissen wahrscheinlich, dass er wieder aufgetaucht ist?«
4: »Nein, das wusste ich nicht,« sagte Miss Gorringe. »Wo war er denn?«
5: »Irgendwo auf dem Land. Er muss wohl einen Unfall gehabt haben. Ein paar gute Samariter haben ihn aufgelesen und sich um ihn gekümmert.«
4: »Ach, das freut mich aber. Ich hatte mir bereits Sorgen um ihn gemacht.«
5: »Seine Freunde ebenfalls,« sagte Father. »Eigentlich wollte ich sehen, ob einer von Ihnen hier abgestiegen ist. Erzdiakon...
4: »Tomlinson?« fragte Miss Gorringe beflissen.
5: »Nein, so hieß er nicht. Nun ja, das spielt auch keine Rolle.« Er wandte sich ab.
1: Es war sehr ruhig in der Hotelhalle an diesem Abend. Ohne Hast und scheinbar unabsichtlich näherte der Chief Inspector sich seinem Ziel.
5: »Sie sind ja noch hier, Miss Marple. Das freut mich aber.« »Ich reise morgen ab,« erwiderte Miss Marple. »Meine 14 Tage Urlaub sind zu Ende.«
1: »Sitzen Sie denn nicht zu nah am Feuer? Das ist doch viel zu heiß für Sie. Sollen wir uns nicht lieber woanders hinsetzen? Dort drüben in die Ecke vielleicht?«
4: Miss Marple warf einen Blick in die fragliche Ecke und sah dann Father an.
5: »Da bin ich ganz Ihrer Ansicht,« sagte sie.
1: Als sie gemeinsam in der abgelegenen Ecke Platz genommen hatten, sagte Davy, »Hier kann uns niemand hören. Haben Sie mir etwas zu erzählen, Miss Marple? Ich hatte vorhin den Eindruck.«
5: »Es tut mir leid, dass ich das so offen gezeigt habe,« erwiderte Miss Marple. »Das wollte ich nicht. Ich mische mich nur ungern in solche Dinge, Chief Inspector, das müssen Sie mir glauben. Daraus kann eine Menge Schaden entstehen.«
1: »Sprechen Sie von Kanonikus Pennyfather?«
5: »Kanonikus Pennyfather? Aber nein. Es geht um eine junge Frau, sie hat hier im Hotel gewohnt. Sie heißt Elvira Blake.«
1: Father hob abrupt den Kopf. »Das ist ja interessant.«
5: »Ein reizendes Mädchen,« fuhr Miss Marple fort, »sehr jung und sehr behütet und abgeschirmt. Kürzlich habe ich sie durch Zufall im Battersea Park gesehen, wo sie mit einem jungen Mann beim Tee saß.«
1: Father gab einen brummenden Laut von sich.
5: »Wahrscheinlich kein erstrebenswerter Kandidat, nehme ich an.« »Es war ein sehr gut aussehender junger Mann,« erwiderte Miss Marple. »Ein Mann, von dem ich sagen würde, dass er äußerst anziehend auf Frauen wirkt. Aber er hatte ein böses Gesicht, grausam, hart. Er hatte etwas von einem Raubtier.«
1: »Vielleicht ist er ja nicht so schlimm, wie er scheint,« sagte Father sanft.
5: »Im Gegenteil, er ist wahrscheinlich noch viel schlimmer,« sagte Miss Marple. »Davon bin ich überzeugt. Er fährt einen schweren Sportwagen.«
1: Father warf ihr einen raschen Blick zu. »Einen Sportwagen? Sie erinnern sich nicht zufällig an das Kennzeichen?«
5: »Oh doch, das weiß ich noch. FAN 2266. Wissen Sie, wer er ist?«
1: »Und ob ich das weiß,« antwortete Father bedächtig. »Er heißt Ladislaus Malinowski und gilt als großer Frauenheld. Ich nehme an, das Mädchen trifft sich heimlich mit ihm.«
5: »Ganz bestimmt,« sagte Miss Marple. »Ich dachte, vielleicht können Sie in dieser Sache etwas unternehmen.«
1: »Ich will es versuchen,« sagte Father. »Übrigens, vielleicht interessiert es Sie ja zu erfahren, dass Kanonikus Pennyfather wohlbehalten wieder heimgekehrt ist.«
4: »Tatsächlich,« rief Miss Marple.
5: »Es scheint,« er sprach das Wort mit besonderem Nachdruck aus, »als habe er einen Unfall gehabt. Er wurde von einem Auto angefahren und hat eine Gehirnerschütterung davongetragen, aber es wäre natürlich auch durchaus möglich, dass er einen Schlag auf den Kopf bekommen hat.«
1: Miss Marple dachte darüber nach.
5: »Weiß er denn nicht mehr? Mein Gott,
1: Sie zuckte zusammen, als von der Straße her ein lauter Knall wie ein Schuss ertönte.
5: »Sicher nur eine Fehlzündung«, beruhigte Father sie.
1: »Sie müssen mir vergeben. Ich bin etwas nervös heute Abend. Nebel war mir schon immer ein Greuel.«
5: Father nickte verständnisvoll und fuhr dann fort. »Ich möchte Ihnen gern sagen, wie sehr Sie mir geholfen haben. All die Dinge, all die Kleinigkeiten, die Ihnen hier aufgefallen sind, fügen sich zu einem großen Ganzen zusammen.«
1: »Dann stimmt also tatsächlich etwas nicht mit diesem Hotel?«
5: »Es gibt absolut nichts, was hier stimmen würde.«
4: Miss Marple seufzte auf.
1: »Anfangs erschien es mir geradezu wundersam, so unverändert. Aber natürlich war das nicht der Fall. Ich habe gelernt, vielleicht wusste ich es ja auch bereits, dass man niemals zurück kann. Das Leben ist im Grunde eine Einbahnstraße, finden Sie nicht auch?«
5: »Das kann man sagen«, stimmte Father ihr zu.
4: Sie seufzte noch einmal.
1: »Es schien alles in Ordnung zu sein. Aber das war nicht so. Es war alles regelrecht durchmischt, wirkliche Personen und solche, die unecht waren. Man konnte sie nicht immer unterscheiden.«
5: »Was meinen Sie denn mit unecht?«, fragte Father.
1: »Es gab natürlich echte Generäle im Ruhestand unter den Gästen, aber auch solche, die nur so taten und nicht einmal beim Militär waren. Und es gab Geistliche, die eigentlich gar keine Geistlichen, und Admiräle oder Kapitäne, die nie bei der Marine waren. Selbst Rose, das Zimmermädchen, sie ist ganz reizend, aber ich habe nach und nach den Eindruck gewonnen, dass auch sie nicht echt ist.«
5: »Früher war sie Schauspielerin, falls Sie es ganz genau wissen wollen«, sagte Father. »Sogar eine sehr gute. Aber hier bekommt sie eine sehr viel bessere Gage, als sie jemals auf der Bühne bekommen hätte.«
4: Miss Marple fröstelte.
1: »Ich bin froh, dass ich morgen abreise, bevor noch etwas passiert, etwas wirklich Schlimmes.«
5: Von draußen ertönte ein weiterer Knall, sehr viel lauter als der erste. Gleich darauf hörte man einen Schrei und einen weiteren Knall.
4: Chief Inspector Davy sprang auf, so schnell, wie man es bei seiner massigen Gestalt niemals vermutet hätte. Sekunden später stand er draußen auf der Straße. Durch den Nebel drangen die Schreie einer Frau. Davy rannte die Pond Street in die Richtung entlang, aus der die Schreie kamen. In einiger Entfernung machte er die Silhouette einer Frau aus, die gegen ein Geländer gedrückt stand. Einen Augenblick lang glaubte er, sie zu erkennen, doch dann sah er, wie jung sie noch war. Zu ihren Füßen, hingestreckt auf dem Gehsteig, lag ein Mann in Uniform. Es war Michael Gorman. Als Davy hinzukam, fasste das Mädchen ihn am Arm und redete stammelnd und unzusammenhängend auf ihn ein.
6: »Jemand wollte mich umbringen. Jemand hat auf mich geschossen. Wenn er nicht gewesen wäre...«
4: Sie deutete auf die reglose Gestalt zu ihren Füßen.
6: »Er hat sie vor mich geworfen. Dann kam der zweite Schuss und er ist einfach umgefallen. Er hat mir das Leben gerettet. Ich glaube, er ist verletzt, schwer verletzt.«
4: Chief Inspector Davy zog eine Taschenlampe hervor und kniete sich hin.
5: »Ihn hat's erwischt«, sagte er und richtete sich wieder auf.
4: Das Mädchen schrie entsetzt auf.
6: »Sie meinen, er ist tot? Oh Gott, nein!«
5: »Wer hat auf Sie geschossen?«
6: »Ich weiß es doch nicht. Ich hatte meinen Wagen in einer Nebenstraße abgestellt und wollte mich gerade am Geländer entlang tasten. Da habe ich plötzlich den Schuss gehört. Eine Kugel flog ganz dicht an meiner Wange vorbei. Dann kam er angelaufen, hat sich vor mich geworfen und dann fiel der zweite Schuss. Ich glaube, der Schütze, wer immer es war, hatte sich wohl da drüben versteckt.«
4: Sie deutete auf ein paar Stufen, die zu einem Tor auf Souterrain-Ebene führten. Dort konnte sich ohne weiteres jemand versteckt gehalten haben, dachte Davy. Laut fragte er, »Sie haben ihn also nicht gesehen?«
6: »Nicht richtig, nein.« »Er ist einfach wie ein Schatten an mir vorbeigerannt.«
4: Das Mädchen brach in hysterisches Schluchzen aus.
6: »Aber warum will man mich denn töten? Das war schon das zweite Mal. Ich verstehe das einfach nicht. Warum nur?«
4: In der Hotelhalle von Bertrams Hotel hatte Miss Gorringe hinter der Rezeption den Kopf gehoben und ein paar weitere Gäste hatten ebenfalls aufgeblickt. Die älteren, schwerhörigeren unter ihnen hatten von dem Vorfall keinerlei Notiz genommen. Doch nun öffneten sich die Schwingtüren zur Straße und ein großer Polizeibeamter trat herein. Er stützte eine junge Frau in einem hellen Pelzmantel, die sich offensichtlich kaum auf den Beinen halten konnte. Im selben Moment kam der Fahrstuhl nach unten. Die Türen öffneten sich und eine hochgewachsene Gestalt trat nach draußen. Das Mädchen machte sich von dem Polizisten los und rannte wie von Sinnen durch die Hotelhalle.
6: »Mutter«, rief sie, »oh Mutter, Mutter«,
4: und damit warf sie sich schluchzend in Bess Sedgwicks Arme. Es war weit nach Mitternacht. Die Polizisten, die Ärzte und die Leute von der Spurensicherung waren längst wieder fort. Man hatte den Gesetzeshütern ein kleines Zimmer im Hotel zur Verfügung gestellt und dort an einem Tisch saßen Bess Sedgwick und Elvira Chief Inspector Davy gegenüber. In einer Ecke bei der Tür saß Sergeant Waddle. Davy lehnte sich in seinem Stuhl zurück und betrachtete die beiden Frauen nachdenklich. Mutter und Tochter. Es war offensichtlich, warum er Elvira Blake im dichten Nebel zunächst für Bess Sedgwick gehalten hatte. Doch nun fielen ihm die Unterschiede sehr viel stärker ins Auge als die Ähnlichkeiten. An Bess Sedgwick war alles positiv. Ihre Lebhaftigkeit, ihre Lebensenergie, ihre geradezu magnetische Ausstrahlung. Er hatte sie stets für ihren Mut bewundert, ebenso wie für ihre Großtaten und ihre Unverwüstlichkeit. Und doch konnte man nicht ewig so vom Glück gesegnet bleiben. Sein Blick wanderte von der Mutter zur Tochter. Elvira Blake, dachte er, wirkte ganz und gar in sich gekehrt. Sie gab nach, sie gehorchte, sie lächelte zustimmend, doch gleichzeitig entzog sie sich ihrem Gegenüber. Ein gerissenes Geschöpf, dachte Davy bei sich. Wahrscheinlich ist das für sie der einzige Weg, durchs Leben zu kommen. Er überlegte, was sie wohl so spät am Abend bei dichtem Nebel auf der Straße vor Bertrams Hotel verloren hatte. Hatte sie sich mit ihrer Mutter treffen wollen? Wohl kaum. Stattdessen fiel ihm der große Sportwagen wieder ein, der unauffällig in einer Nebenstraße parkte, der Wagen mit dem Kennzeichen FAN 2266. Ladislaus Malinowski musste irgendwo in der Gegend sein. »Also«, sagte er in seinem freundlichsten, väterlichsten Ton zu Elvira, »wie geht es Ihnen jetzt?«
6: »Es geht mir gut, danke«, antwortete Elvira.
4: »Schön. Ich würde Ihnen gern ein paar Fragen stellen, wenn es Ihnen nicht zu viel wird. Man hat zweimal auf Sie geschossen und ein Mann ist dabei zu Tode gekommen. Wir brauchen so viele Hinweise auf den Mörder, wie wir nur bekommen können.«
6: »Ich werde Ihnen natürlich sagen, was ich weiß, aber es war alles so plötzlich. Und bei diesem Nebel sieht man ja wirklich nichts. Ich habe nicht die geringste Ahnung, wer es gewesen sein könnte.«
4: »Sie sagten, es sei das zweite Mal gewesen, dass jemand versucht hat, Sie zu töten.«
6: »Sagte ich das? Das weiß ich gar nicht mehr.« Ihr Blick schweifte unruhig durch den Raum.
4: »Oh ja, das sagten Sie«, erwiderte Father.
6: »Vielleicht habe ich mir das ja nur eingebildet«, sagte Elvira, während ihr Blick weiterhin umherwanderte.
4: Bess Sedgwick richtete sich auf und sagte leise, »Erzähl es ihm, Elvira.« Father beugte sich vor, und Elvira warf ihrer Mutter einen raschen, unbehaglichen Seitenblick zu. Bess fuhr mit fester Stimme fort, »Du musst ihm erzählen, was passiert ist, Elvira. War es in Italien?«
6: »Ja«, sagte Elvira widerwillig, »bei der Contessa Martinelli.«
4: »Dort hat jemand versucht, sie zu töten?« »Wie das?« fragte Father.
6: »Ich hatte eine große Schachtel Pralinen bekommen. Sie stand plötzlich in meinem Zimmer. Jemand muss sie dort abgegeben haben. Es waren auch Veilchenpralinen dabei. Die mag ich am liebsten. Also habe ich ein oder zwei davon gegessen. Und in der Nacht war mir dann ganz furchtbar übel.«
4: »Litt sonst noch jemand unter Übelkeit?«
6: »Nein, nur ich. Am nächsten Abend ging es mir wieder gut. Dann habe ich noch eine Praline gegessen und es ging von vorn los.«
4: »Dann hat also niemand sonst von den Veilchenpralinen gegessen?«
6: »Nein, es war ja mein Geschenk und die anderen wussten, dass ich die Veilchenpralinen am liebsten mag.«
4: »Trotzdem ist der Betreffende ein großes Risiko eingegangen«, bemerkte Father. »Er hätte ja das ganze Pensionat vergiften können.«
6: »Das ist absurd«, warf Lady Sedgwick ärgerlich ein. »Vollkommen absurd.«
4: Davy hob rasch die Hand.
3: Ich muss doch sehr bitten.
4: Haben Sie denn nicht versucht herauszufinden, wer Ihnen die Pralinen geschickt hat?
3: Elvira blickte verlegen drein.
6: Nun, ich dachte, Sie sind wahrscheinlich von Guido.
4: Wieder warf sie ihrer Mutter einen raschen Blick zu.
3: Sei nicht albern, sagte Bess Sedgwick. Erzähl Chief Inspector Davy von Guido, wer auch immer er ist. In deinem Alter hat doch jedes Mädchen einen Guido. Wahrscheinlich hast du ihn dort irgendwo kennengelernt und eine Menge Lügengeschichten erzählt, um dich heimlich mit ihm treffen zu können. War es nicht so?
4: Elvira schien froh, dass ihr das Geständnis auf diese Weise erleichtert wurde. Chief Inspector Davy lächelte sie an.
3: Was hat sie denn zu der Annahme geführt, dass dieser junge Mann, der sie ja sicherlich sehr gern mochte, sie töten will?
6: Weil er mir das schon häufig angedroht hatte. Wir haben uns oft gestritten, und dann wurde er immer sehr böse. Er sagte mir, ich solle mich nur in Acht nehmen. Wenn ich ihm untreu sei, werde er mich töten. Aber ich wäre niemals auf den Gedanken gekommen, dass er das wirklich ernst meint.
3: Nun, bemerkte Chief Inspector Davy, das erscheint mir auch nicht sehr wahrscheinlich.
6: Aber er muss es doch gewesen sein, sagte Elvira. Ich wüsste nicht, wer es sonst gewesen sein sollte. Und dann, als ich hier ankam, fand ich einen Brief vor. Seien Sie auf der Hut, jemand will Sie töten.
3: Chief Inspector Davy zog die Augenbrauen hoch.
4: Tatsächlich?
3: Ausgesprochen merkwürdig. Und das hat Ihnen Angst gemacht?
4: Elvira blickte zu Boden.
6: Ja. Ich habe angefangen zu überlegen, wer mich wohl aus dem Weg räumen will und warum. Deshalb habe ich auch versucht zu erfahren, ob ich wirklich so wohlhabend bin. Und dann, vor ein paar Tagen, bin ich mit der Untergrundbahn gefahren und hatte das Gefühl, jemand will mich auf das Gleis stoßen.
4: Sie drehte sich unvermittelt zu Bess Sedgwick um.
6: Mutter, du müsstest das doch wissen. Wer könnte mich umbringen wollen? Habe ich Feinde?
3: »Natürlich nicht«, erwiderte ihre Mutter gereizt. »Sei doch nicht so töricht.«
6: »Aber wer hat dann heute Abend auf mich geschossen?«
3: »Bei diesem Nebel kann man dich ohne weiteres verwechselt haben. Glauben Sie nicht auch?«
4: Lady Sedgwick warf Father einen langen, intensiven Blick zu, und er glaubte zu sehen, dass ihre Lippen das Wort »später« formten.
3: »Das wäre durchaus möglich«, sagte er. »Haben Sie Schritte in der Nähe gehört?«
4: Elvira nickte mit weit aufgerissenen Augen.
6: »Seltsam, dass Sie mich das fragen. Ich hatte tatsächlich den Eindruck, Schritte hinter mir zu hören. Bei solchem Nebel wird man leicht ein wenig ängstlich.«
4: Sie holte tief und angestrengt Luft.
6: »Und dann habe ich plötzlich den Schuss gehört. Der Portier kam die Straße entlang gelaufen. Er hat sich vor mich gestellt und dann kam der zweite Schuss. Er fiel zu Boden und ich habe geschrien.«
4: Sie begann heftig zu zittern.
3: »Ruhig«, sagte Bess mit leiser, fester Stimme. »Reiß dich zusammen.«
6: »Und dann sind Sie gekommen«, sagte Elvira und schaute Father an.
3: »Und damit wären wir mehr oder weniger da, wo wir jetzt sind«, erwiderte er und lehnte sich wieder in seinem Sessel zurück. »Kennen Sie einen gewissen Ladislaus Malinowski?«, fragte er beiläufig. Er sah Elvira dabei nicht an, doch er hörte das winzige, leise Keuchen, das sie von sich gab.
6: »Nein«, antwortete Elvira, doch sie hatte bereits zu lange gezögert.
3: »Ach«, sagte Father, »ich dachte, Sie kennen ihn vielleicht. Mir schien, er wäre heute Abend hier gewesen. Sein Wagen steht draußen.«
6: »Ich kenne ihn nicht«,
4: Elvira sah den Chief Inspector mit großen Augen an.
3: »Dann habe ich mich wohl geirrt«, sagte er. »Aber Sie kennen ihn, nicht wahr?«
4: Er wandte sich an Bess Sedgwick.
6: »Selbstverständlich«, erwiderte sie. »Darf ich jetzt vielleicht zu Bett gehen?«, fragte Elvira mit weinerlicher Stimme. »Ich bin furchtbar müde.«
4: »Ich bring dich nach oben«, sagte Bess.
3: Mutter und Tochter verließen gemeinsam den Raum. Sergeant Waddle rückte seinen Stuhl ein wenig näher heran.
4: »Und ob sie ihn kennt«, bemerkte Father. »Sie wurde im Battersea Park beim Tee mit ihm gesehen.«
3: »Wenn er natürlich mit der Mutter«,
4: Sergeant Waddle ließ den Satz taktvoll in der Schwebe.
3: »Hinter welcher der beiden ist er denn nun her?«
4: Father schenkte diesem Kommentar keine Beachtung und fuhr fort. »Ich will, dass man mir Malinowski herbringt. Sein Wagen steht gleich um die Ecke.«
1: »Wohnt er hier im Hotel?« fragte Waddle.
4: »Das glaube ich nicht. Wenn er tatsächlich hier ist, dann nur, um sich mit dem Mädchen zu treffen. Ich bin überzeugt davon, dass auch sie nur deshalb hier ist.«
1: Die Tür öffnete sich und Bess Sedgwick kam wieder herein. Sie wandte sich an Father. »Kann ich Sie unter vier Augen sprechen?«
4: »Dagegen ist absolut nichts einzuwenden«, sagte er freundlich.
1: Waddle ging hinaus und ließ die beiden allein. Lady Sedgwick nahm wieder am Tisch Platz. »Diese Geschichte mit den vergifteten Pralinen, das ist doch blanker Unsinn.«
4: Father wiegte skeptisch den Kopf.
1: »Sie glauben, Ihre Tochter hat sich das nur ausgedacht?«
4: »Ja, aber warum sollte sie das tun?«
1: »Nun, wenn Sie schon ratlos sind, wie soll ich es dann wissen? Immerhin ist sie Ihre Tochter.«
4: »Aber ich kenne sie überhaupt nicht«, sagte Bess Sedgwick verbittert. »Ich habe sie nicht mehr gesehen oder auch nur etwas mit ihr zu tun gehabt, seit sie 2 Jahre alt ist.«
1: »Ja, das ist mir bekannt. Und ich finde es äußerst ungewöhnlich. Ein Richter spricht das Sorgerecht für ein kleines Kind doch normalerweise der Mutter zu, selbst wenn sie die Schuld an der Scheidung trägt. Haben Sie das Sorgerecht denn gar nicht beantragt? Wollten Sie es nicht?«
4: »Ich hielt es für besser so. Ich glaubte, es könnte ihr schaden.«
1: »Aus moralischen Gründen?« fragte Father.
4: Bess schüttelte den Kopf.
1: »Nein, Ehebruch ist doch heutzutage an der Tagesordnung. Aber ich bin dazu geboren, ein gefahrvolles Leben zu führen. Ich halte mich nicht an Vorschriften und bin in keiner Weise konventionell. Ich dachte, es wäre besser für Elvira, wenn sie auf die traditionelle britische Weise aufwächst, behütet und umsorgt.«
4: »Verstehe. Und denken Sie das heute immer noch?«
1: »Nein«, erwiderte Bess, »das denke ich nicht mehr.«
4: Father musterte sie mit strengem Blick. »Kennt sie Ladislaus Malinowski?«
1: »Sie sagt, sie kenne ihn nicht, das haben Sie selbst gehört.«
4: »Oh ja, das habe ich gehört«, bestätigte Father. »Aber sie hatte große Angst, als sie hier saß. Ob es nun vergiftete Pralinen gab oder nicht, es hat ihr jemand nach dem Leben getrachtet. Und die Geschichte in der Untergrundbahn erschien mir durchaus plausibel.«
1: »Auch das ist absurd«, sagte Bess energisch.
4: »Aber solche Dinge passieren nun einmal.
1: Lady Sedgwick, haben Sie irgendeine Vermutung, wer Ihrer Tochter nach dem Leben trachten könnte?«
4: »Niemand. Absolut niemand«,
1: sie sprach mit großem Nachdruck.
4: Father seufzte und schüttelte den Kopf.
1: Chief Inspector Davy führte ein wenig ergiebiges Telefonat mit Colonel Luscombe, der tief schockiert darüber war, dass Elvira so knapp dem Tod entronnen war, jedoch darüber hinaus kein Licht in die Sache bringen konnte, und begab sich anschließend zu Elviras Freundin Bridget.
7: »Ich weiß, dass Elvira wegen irgendetwas sehr besorgt war und auch Angst hatte«, erzählte Bridget und blickte Father dabei ernst an.
4: »Ich habe etwas von vergifteten Pralinen gehört, die ihr in Italien zugeschickt wurden.«
1: Bridget schüttelte den Kopf.
7: »Ach was! Elvira hat tatsächlich Pralinen geschickt bekommen und so viele davon gegessen, dass ihr schlecht geworden ist. Aber sie waren ganz bestimmt nicht vergiftet.«
4: »Aber Sie glauben, dass sie sich vor jemandem gefürchtet hat«, fragte Father. »Was ist mit diesem Mann, diesem Guido? Hat er Elvira jemals bedroht?«
7: »Ach, das war doch nichts Ernstes.«
4: »Gab es denn noch jemanden, mit dem sie sich getroffen hat?«
1: »Bitte, Bridget, Sie müssen es mir sagen. Es könnte um Leben und Tod gehen.«
4: Bridget zögerte.
7: »Nun ja, es gab tatsächlich noch jemanden, an dem ihr sehr viel zu liegen schien. Es war ihr todernst damit. Ich meine, es war ihr wirklich unwahrscheinlich wichtig.«
4: »Das war nicht zufällig, Ladislaus Malinowski?«
1: Bridget starrte ihn mit offenem Mund an. »Sie wissen davon?«
4: »Also«, fuhr Father unbeirrt fort,
1: Kürzlich hat sie den Melfords gesagt, sie fahre nach London, um zum Zahnarzt zu gehen. Was hat sie tatsächlich getan?
7: Sie ist nach Irland geflogen, nach Ballygowan. Aber sie hat mir nicht gesagt, warum.
1: Verstehe. Und wann ist sie zurückgekommen?
7: Am Tag darauf, antwortete Bridget.
1: Wieder mit dem Flugzeug?
7: Bridget stockte. Ja, ich glaube schon.
1: Aber sie könnte doch auch auf anderen Wegen zurückgekommen sein, nachdem sie herausgefunden hatte, was sie wissen wollte, und nachdem sie keine Unterkunft dort hatte, beispielsweise mit einem Zug der Irish Mail?
7: Davon hat sie mir nichts gesagt, erwiderte Bridget diplomatisch. Aber sie hat mich am Morgen gleich angerufen, als sie zurück war.
4: Father spürte genau, dass sie ihm etwas verheimlichte, und er konnte nur hoffen, dass es für seine Ermittlungen nicht relevant sein würde. Er fuhr mit der Befragung fort.
1: Sie glauben also, dass Ihre Freundin sich ernstlich vor etwas oder auch jemandem gefürchtet hat. Wann hatten Sie diesen Eindruck zum ersten Mal? An dem Morgen, als sie aus Irland zurückkam?
7: Ja, da war ich völlig überzeugt davon.
1: Also an dem Morgen, nachdem sie möglicherweise mit der Irish Mail zurückgekommen ist.
7: Warum fragen Sie sie nicht einfach, ob sie mit dem Zug gekommen ist?
1: Das werde ich wohl auch tun, erwiderte Father.
4: Er klappte sein Notizbuch zu und fügte dann hinzu, ich glaube allerdings, dass sie mir etwas verheimlichen. Bridget sah Mr. Bollett und das Armband vor ihrem inneren Auge und klammerte sich an den nächstbesten Strohhalm.
7: Ach ja, das hatte ich vergessen. Sie hat noch einen ihrer Vermögensverwalter besucht. Sie wollte wissen, wie viel Geld sie besitzt.
1: Tatsächlich, sagte Father.
7: Das wollte sie also unbedingt wissen?
1: Ja, erwiderte Bridget.
7: Ich glaube, das war ihr wichtig.
1: Ich danke Ihnen herzlich, sagte der Chief Inspector. Sie haben mir sehr geholfen.
4: Richard Edgerton betrachtete die offizielle Visitenkarte, die auf seinem Schreibtisch lag.
7: Merkwürdige Geschichte, sagte er.
1: Ja, Sir, bestätigte Chief Inspector Davy. In der Tat eine sehr merkwürdige Geschichte.
4: Und Sie sagen, er hat zweimal auf Sie geschossen?
1: Davy nickte. Ja, der erste Schuss hat sie verfehlt, und bevor der zweite Schuss fiel, hat der Portier sie mit seinem Körper geschützt.
4: Ein tapferer Kerl, sagte Edgerton anerkennend. Wie hieß er?
1: Gorman, Michael Gorman.
4: Michael Gorman, Edgerton runzelte die Stirn. Irgendetwas sagt mir der Name. Aber was genau führt Sie zu mir, Chief Inspector?
1: Ich hatte gehofft, Sie könnten mir vielleicht ein paar Informationen geben.
4: Selbstverständlich. Ich habe Elvira allerdings seit ihrer Kindheit nur zweimal gesehen.
1: Sie war vor etwa einer Woche bei Ihnen, nicht wahr?
4: Edgerton nickte, und Father sagte,
1: »Ich möchte auch eigentlich gar nichts über das Mädchen persönlich erfahren. Schließlich habe ich sie selbst gesehen und gehört, was sie zu sagen hat.« Zumindest, was sie bereit war, mir zu sagen. Man hat mir gesagt, dass irgendetwas sie beunruhigt, sie sogar in Angst versetzt habe und dass sie davon überzeugt sei, in Gefahr zu sein. Hatten Sie ebenfalls diesen Eindruck?
4: Nein, antwortete Edgerton nachdenklich. So weit würde ich nicht gehen. Sie hat allerdings ein paar Dinge gesagt, die mir merkwürdig vorkamen. Beispielsweise wollte sie wissen, wer davon profitieren würde, falls sie plötzlich ums Leben käme. Und außerdem hat sie mich gefragt, wie viel Geld sie hat, beziehungsweise haben wird, wenn sie 21 ist. Es handelt sich um ein umfangreiches Vermögen, Chief Inspector. Sie hat auch vom Heiraten gesprochen.
1: Hatten Sie den Eindruck, dass ein Mann im Spiel ist? Fragte Father.
7: Ich kann das natürlich nicht beweisen, aber ja. Genau das dachte ich. Ist das nicht meistens so? Und wahrscheinlich ist es auch noch ein äußerst unpassender Kandidat.
1: In der Tat, bestätigte Chief Inspector Davy. Es ist Ladislaus Malinowski.
7: Der Rennfahrer? Rief Edgerton aus. Wie ist Elvira denn bloß an den geraten? Ich glaube, er war vor ein paar Monaten eine Zeit lang in Rom. Vielleicht haben sie sich ja dort kennengelernt.
4: Father räusperte sich. Es heißt, Lady Sedgwick und Ladislaus Malinowski seien enge Freunde.
7: Edgerton runzelte die Stirn. Soweit ich weiß, kennen Bess und ihre Tochter sich allerdings kaum.
4: Das hat Lady Sedgwick mir auch gesagt, erwiderte Davy. Sie sind also ebenfalls dieser Ansicht.
7: Edgerton nickte und Father fuhr fort.
4: Miss Blake hat also vom Heiraten gesprochen, sagen Sie. Besteht vielleicht die Möglichkeit, dass sie bereits verheiratet ist?
7: Wenn sie tatsächlich verheiratet wäre und plötzlich ums Leben käme, würde ihr Vermögen wohl ihrem Mann zufallen.
4: »Sie glauben doch nicht im Ernst«, sagte Edgerton.
7: »Ich glaube gar nichts«, erwiderte Chief Inspector Davy. »Noch nicht.«
4: Ladislaus Malinowski schaute von einem Polizeibeamten zum anderen, warf dann den Kopf in den Nacken und lachte aus vollem Halse.
3: »Das ist ja wirklich köstlich«, sagte er. »Sie haben doch nichts gegen mich in der Hand. Absolut nichts.«
7: »Wir hatten gehofft, dass Sie uns vielleicht weiterhelfen können.« Chief Inspector Davy sprach mit professioneller Gewandtheit. »Sie besitzen einen Sportwagen, einen Mercedes, mit dem Kennzeichen FAN 2266.«
3: »Ja? Ist das vielleicht verboten?«
7: »Natürlich nicht, Sir. Es gibt da allerdings eine winzige Unregelmäßigkeit. Ihr Wagen wurde auf der M7 gesehen, doch das Kennzeichen war zu diesem Zeitpunkt ein anderes.«
3: »Unfug! Dann war es bestimmt auch ein anderer Wagen. Wo genau soll das gewesen sein?«
7: »Die Polizei hat sie in der Nähe von Bedhampton angehalten und um ihren Führerschein gebeten. Das war am Abend vor dem Überfall auf den Zug der Irish Mail.«
3: »Sie machen mir ja wirklich Spaß«, sagte Ladislaus Malinowski.
7: »Besitzen Sie einen Revolver?«, fragte Father.
3: »Aber ja, einen Revolver und eine Automatik. Für beide habe ich einen gültigen Waffenschein.«
7: »Wo befinden sich die Waffen im Augenblick?«
3: »Die kleine Automatik befindet sich im Handschuhfach meines Wagens. Der Revolver liegt bei mir zu Hause in einer Schublade.«
7: »Was die Waffe bei Ihnen zu Hause betrifft, mögen Sie recht haben«, erwiderte Father. »Aber die andere, die Automatik, ist nicht mehr in Ihrem Wagen. Dort mag sie durchaus gewesen sein. Doch jetzt ist sie hier.«
4: Er legte eine kleine Automatikpistole auf den Tisch und Malinowski griff mit verblüffter Miene danach.
3: »Aha.
7: Ja, das ist meine Pistole. Wo haben Sie sie gefunden?«
3: »Sie lag im Rinnstein der Pond Street, ganz in der Nähe der Park Lane. Vielleicht hat sie jemand fallen lassen, der die Straße entlang gegangen ist.«
4: Malinowski zuckte die Achseln.
3: »Ich habe sie jedenfalls nicht dort fallen lassen.«
7: »Mr. Malinowski, mit dieser Pistole wurde am Abend des 26. November Michael Gorman erschossen.«
3: »Ach ja, der Portier. Davon habe ich in der Zeitung gelesen. Und Sie sagen, er wurde mit meiner Pistole erschossen? Was für ein Unsinn. Sie wollen mir doch nur etwas anhängen. Ich weiß genau, wie Polizisten sind.«
7: »Im Augenblick bitten wir Sie nur um eine Stellungnahme«, erwiderte Father ruhig. »Es wurde noch keine Anklage erhoben.«
3: »Aber Sie denken das doch. Sie denken, ich hätte diesen Möchtegern-Feldmarschall in seiner albernen Aufmachung erschossen. Warum hätte ich das tun sollen?«
7: »Geschossen wurde eigentlich auf eine junge Dame, von der ich vermute, dass Sie sie kennen. Miss Elvira Blake.«
3: »Jemand hat versucht, Elvira mit meiner Pistole zu erschießen?« fragte Malinowski ungläubig.
7: »Vielleicht hatten Sie ja eine Meinungsverschiedenheit«, bemerkte Father.
3: »Sie meinen, ich hätte mich mit Elvira gestritten und dann auf Sie geschossen? Sie sind ja verrückt. Warum sollte ich auf die Frau schießen, die ich heiraten werde?«
7: »Ist das Teil Ihrer Aussage? Sie werden sie heiraten?«
4: Malinowski zögerte einen Augenblick. Dann sagte er,
3: »Sie ist natürlich noch sehr jung. Das muss noch genauer besprochen werden.«
7: »Vielleicht hatte sie ja bereits zugestimmt, sie zu heiraten und sich dann eines Besseren besonnen.«
1: Wir wissen, dass sie sich vor jemandem gefürchtet hat. Waren Sie das, Mr. Malinowski?
3: Warum sollte ich Sie denn umbringen wollen?
1: Es gibt nicht allzu viele Personen, die ihr so nahe stehen, dass sie dafür in Frage kämen. Davy schwieg einen Augenblick und sagte dann ganz beiläufig, da wäre natürlich noch ihre Mutter.
3: Was? Malinowski sprang auf. Bess? Bess würde doch niemals ihre eigene Tochter umbringen. Sie sind wirklich verrückt. Warum sollte Bess Elvira töten wollen?
1: Vielleicht, weil sie dann als ihre nächste Verwandte ihr Vermögen erbt.
3: Bess hat selbst jede Menge Geld von ihrem Ex-Mann aus Amerika. Zumindest reicht es ihr.
1: Ausreichend Geld zu haben und vermögend zu sein, ist durchaus zweierlei, erwiderte Father. Sie sagten, Sie wollen Miss Blake vielleicht heiraten. Es könnte aber auch sein, dass Sie bereits mit ihr verheiratet sind. In diesem Fall würden Sie ihr umfangreiches Vermögen erben.
3: Wie viel absurden Unsinn wollen Sie mir eigentlich noch auftischen?
7: Nein, ich bin nicht mit Elvira verheiratet. Ich mag sie und sie ist sehr verliebt in mich, das gebe ich gern zu. Wir haben uns in Italien kennengelernt, wir hatten eine schöne Zeit, aber das ist doch alles.
1: Ach ja? Davy zog die Augenbrauen hoch. Gerade haben Sie noch mit einiger Entschiedenheit behauptet, sie sei die Frau, die Sie heiraten werden.
7: Ich habe es gesagt, weil man hierzulande so prüde ist.
1: Eine wenig überzeugende Erklärung.
7: Elviras Mutter und ich, wir haben ein Verhältnis. Das wollte ich eigentlich nicht sagen, deshalb habe ich angedeutet, ich sei mit der Tochter.
1: Das klingt noch um einiges weiter hergeholt. Davy schüttelte betrübt den Kopf. Sie brauchen dringend Geld, nicht wahr, Mr. Malinowski?
7: Mein lieber Chief Inspector, ich brauche ständig Geld.
1: Und dennoch haben Sie, wenn ich recht informiert bin, noch vor ein paar Monaten das Geld mit vollen Händen ausgegeben.
7: Ich hatte eine Glückssträhne. Ich spiele. Malinowski schob seinen Stuhl zurück. War das dann alles, was Sie mich fragen wollten?
1: Father lächelte ihn freundlich an. Im Augenblick ja. Sie haben die Pistole als die Ihre identifiziert. Das hilft uns ein gutes Stück weiter. Ich fürchte, wir werden die Waffe noch ein Weilchen behalten müssen.
7: Malinowski stapfte wortlos aus dem Raum und warf die Tür hinter sich ins Schloss.
1: Reizbarer Geselle, bemerkte Father.
3: Sie haben ja gar nicht weiter auf dem falschen Nummernschild und Beddington beharrt, sagte der Sergeant verwundert.
1: Nein, ich wollte ihn aus der Ruhe bringen, allerdings nicht zu sehr. Er soll sich nicht über zu viele Dinge auf einmal den Kopf zerbrechen. Und aus der Ruhe gebracht haben wir ihn immerhin, sagte Chief Inspector Davy.
7: Miss Marple stieg am Bahnhof Paddington aus dem Zug und entdeckte sofort die massige Gestalt des Chief Inspectors, der sie auf dem Bahnsteig erwartete.
1: »Schön, dass Sie gekommen sind, Miss Marple«, sagte er und führte sie zu einem wartenden Wagen.
8: »Wohin bringen Sie mich denn, Chief Inspector?«
1: »Zu Bertrams Hotel.«
8: »Ach, herrje, schon wieder Bertrams Hotel. Aber warum denn?«
1: »Die offizielle Erklärung lautet, die Polizei benötigt Ihre Hilfe bei den Ermittlungen.«
7: Miss Marple schwieg einen Augenblick, dann sagte sie, »Ich verstehe.« Als sie die Hotelhalle betraten, hob Miss Gorringe hinter der Rezeption den Kopf, doch Chief Inspector Davy dirigierte Miss Marple direkt zum Fahrstuhl.
1: »In den zweiten Stock, bitte.«
7: Als er die Tür zu Zimmer 18 aufschloss, sagte Miss Marple,
8: »Das war ja mein Zimmer während meines Aufenthalts hier.«
7: Sie nahm im Lehnsessel Platz.
8: »Sie sehen erschöpft aus, Chief Inspector.«
1: »Ich hatte einiges um die Ohren. Ich komme eben erst aus Irland zurück.«
8: »Tatsächlich. Waren Sie in Ballygowan?«
1: »Woher wissen Sie denn von Ballygowan?«
8: »Das ist mir ausgesprochen unangenehm. Ich habe nur zufällig etwas mit angehört«, erwiderte Miss Marple.
7: Chief Inspector Davy warf einen Blick auf die Uhr.
1: »Das würde ich zu gern genauer wissen«, sagte er. »Aber Canonicus Pennyfather wird jeden Augenblick eintreffen. Ich muss ihn unten in Empfang nehmen.«
4: Kanonikus Pennyfather kam durch die Schwingtüren in die Hotelhalle und trat an die Rezeption.
9: »Kanonikus Pennyfather«, rief Miss Gorringe, »wie schön, Sie zu sehen!«

0: doch nicht etwa durch mein Verschwinden.
1: Aber nein, versicherte ihm Miss Gorringe, natürlich waren wir besorgt, aber dann haben wir ja erfahren, dass Sie wohlbehalten nach Hause zurückgekehrt sind. Nein, Gorman, unser Portier, wurde erschossen.
0: Ach ja, sagte Canonicus Pennyfather, davon habe ich in der Zeitung gelesen.
1: Miss Gorringe blickte über seine Schulter hinweg und sagte, da kommt ja auch schon Chief Inspector Davy die Treppe hinunter. Ich glaube, er möchte sich mit Ihnen unterhalten.
0: Ich weiß beim besten Willen nicht, weshalb, erwiderte der Kanonikus. Er war doch bereits bei mir in Chadminster, aber ich habe ihm nicht weiterhelfen können.
1: Chief Inspector Davy gesellte sich zu ihnen.
2: Da sind Sie ja, Kanonikus Pennyfather, sagte er. Ich hoffe, Sie sind inzwischen ganz wiederhergestellt.
0: Oh ja, ich fühle mich wieder ganz wohl, antwortete der Kanonikus. Aber ich erinnere mich immer noch nicht an die Dinge, an die ich mich eigentlich erinnern sollte.
2: Nun ja, sagte Father, man soll die Hoffnung niemals aufgeben.
1: Er führte den Kanonikus von der Rezeption fort.
2: Ich möchte gern ein kleines Experiment mit Ihnen durchführen. Sie haben doch nichts dagegen, mir zu helfen.
1: Als Father das Zimmer 18 betrat, saß Miss Marple immer noch in ihrem Lehnstuhl am Fenster.
2: »Es herrscht heute viel Verkehr auf der Straße«, bemerkte sie, »sehr viel mehr als sonst.«
1: Father warf ihr einen raschen Blick zu.
2: »Ich möchte, dass Sie mir behilflich sind.«
0: »Aber natürlich. Was soll ich tun?«
2: »Tun Sie genau das, was Sie in der Nacht vom 19. November getan haben.«
0: »Selbstverständlich.«
1: Miss Marple ging zum Bett hinüber und setzte sich. Father klopfte an die Verbindungswand zum Nebenzimmer.
2: »Ich habe Canonicus Pennyfather gebeten, bis 10 zu zählen«, erklärte er. »Also, Sie haben geschlafen und dann sind Sie plötzlich aufgewacht.«
1: Miss Marple berührte den Lichtschalter, warf einen Blick auf einen imaginären Reisewecker, ging dann zur Tür, öffnete sie und schaute hinaus auf den Gang. Rechts von ihr verließ gerade Canonicus Pennyfather sein Zimmer und ging zur Treppe hinüber. Miss Marple schnappte nach Luft.
0: »Der Mann, den ich in jener Nacht gesehen habe, kann unmöglich Canonicus Pennyfather gewesen sein. Zumindest nicht, wenn das Canonicus Pennyfather ist. Er sah zwar genauso aus, aber er hielt sich ganz anders.«
1: Sie runzelte nachdenklich die Stirn.
0: »Es muss wohl ein jüngerer Mann gewesen sein. Es tut mir leid, wenn ich Sie in die Irre geführt habe, aber ich bin mir ganz sicher.«
1: Father sah sie aufmerksam an.
2: »Und Sie sind sich auch wirklich sicher, Miss Marple?«
0: »Ja«, sie nickte mit weiterhin gerunzelter Stirn. »Es gibt ein Wort dafür. Mein Gott, jetzt fällt es mir nicht ein.«
1: Es klopfte an die Tür.
0: »Darf ich hereinkommen?« fragte Canonicus Pennyfather.
2: »Jetzt weiß ich es wieder«, rief Miss Marple aus. »Doppelgänger!«
1: Canonicus Pennyfather fuhr zusammen.
0: »Aber natürlich«, rief er nun seinerseits, »natürlich! Nach dem Film »Die Mauern von Jericho« bin ich hierher zurückgekommen, habe meine Zimmertür aufgeschlossen und, es war ganz unglaublich, ich sah mich selbst dort im Sessel sitzen. Wie Sie schon sagten, gnädige Frau, ein Doppelgänger. Und dann, warten Sie«,
2: dann, fuhr Father an seiner Stelle fort, hat man sie niedergeschlagen, weil man so erschrocken war, sie hier zu sehen, wo sie doch weit weg in Luzern sein sollten.
1: Canonicus Pennyfather war mit dem Taxi zum British Museum gefahren und Miss Marple hatte es sich auf Geheiß des Chief Inspectors in der Hotelhalle bequem gemacht. Seine Bemühungen schienen nun endlich Früchte zu tragen. Es war ein großer Tag für Chief Inspector Davy. Ringsum vollzogen sich die alltäglichen Rituale des Hotels, so wie immer. Oder nein, dachte Miss Marple, nicht ganz so wie immer. Irgendetwas hatte sich verändert. Eine unterschwellige Unruhe vielleicht? Kaum 10 Minuten später kehrte der Chief Inspector zurück.
2: »Sind Sie bereit?« fragte er gut gelaunt. »Wir wollen Lady Sedgwick einen Besuch abstatten.«
1: Sie fuhren mit dem Fahrstuhl nach oben und gingen den Gang entlang, bis zu der Suite, in der Lady Sedgwick mit ihrer Tochter residierte. Bess Sedgwick saß in einem Lehnstuhl am Fenster.
2: »Da sind Sie ja wieder, Chief Inspector«,

0: Als sie Miss Marple sah, blickte sie ein wenig überrascht drein. »Wir sind uns doch schon einmal begegnet«, sagte sie. »Sie waren mit Selina Hazy zusammen. Bitte nehmen Sie doch Platz.« Dann wandte sie sich an den Chief Inspector. »Haben Sie etwas Neues über den Mann herausgefunden, der auf Elvira geschossen hat?«
1: »Nicht direkt.«
0: »Ich zweifle ehrlich gesagt auch daran, dass Sie überhaupt je etwas herausfinden werden. Bei dem Nebel...«
1: »Das ist wahr«, sagte Father. »Wie geht es Ihrer Tochter?«
0: »Ach, Elvira geht es schon wieder sehr viel besser.« Ihr Ton änderte sich ein wenig. »Ich höre, Sie haben einen Freund von mir festgenommen, Ladislaus Malinowski. Was wird ihm denn vorgeworfen?«
1: »Wir haben ihn nicht festgenommen«, berichtigte Father. »Er hilft uns nur bei unseren Ermittlungen.«
0: »Und was wollen Sie von ihm wissen, wenn ich fragen darf?«
1: »Wir würden gern erfahren, was er an dem Abend getan hat, als Michael Gorman erschossen wurde.«
0: Bess Sedgwick setzte sich abrupt in ihrem Sessel auf. »Sie sind doch jetzt nicht etwa auf die absurde Idee verfallen, dass Ladislaus auf Elvira geschossen haben könnte. Er kennt sie doch gar nicht.«
1: »Er könnte es durchaus gewesen sein«, erwiderte Father. »Sein Wagen war gleich um die Ecke geparkt.«
0: »Unsinn«, rief Lady Sedgwick energisch.
1: »Hat Ihnen diese Schießerei sehr viel zu schaffen gemacht, Lady Sedgwick?«
0: Bess Sedgwick blickte ein wenig erstaunt drein.
2: »Ich war natürlich erschrocken darüber, dass meine Tochter so knapp dem Tod entronnen ist. Was würden Sie denn erwarten?«
1: »Ich meinte auch eher, ob Ihnen der Tod von Michael Gorman zu schaffen gemacht hat.«
2: »Das fand ich natürlich zutiefst bedauerlich. Er war ein tapferer Mann.«
1: »Und das ist alles?« fragte Father. »Sie kannten ihn doch, nicht wahr?«
0: Sie nickte.
2: »Natürlich, er hat ja hier gearbeitet.«
1: »Ich glaube, Sie kannten ihn noch ein wenig näher.«
0: »Was wollen Sie damit andeuten?«
1: »Kommen Sie, Lady Sedgwick. Sie waren mit ihm verheiratet, stimmt's?«
0: Bess zögerte mit der Antwort, zeigte sich jedoch weder nervös noch überrascht.
2: »Sie wissen wohl eine ganze Menge, Chief Inspector.«
0: Sie seufzte und lehnte sich wieder im Sessel zurück.
2: »Ich hatte ihn seit über 20 Jahren nicht mehr gesehen. Und dann schaue ich hier nichtsahnend aus dem Fenster und sehe Mickey dort stehen.«
1: »Hat er Sie ebenfalls erkannt?«
2: »Erstaunlicherweise haben wir uns beide erkannt«, sagte Bess Sedgwick. »Wir waren nur eine knappe Woche zusammen, bevor meine Eltern uns ausfindig gemacht, Mickey ausbezahlt und mich in Schimpf und Schande wieder nach Hause gebracht haben.«
1: »Wussten Ihre Eltern, dass Sie mit ihm verheiratet waren?« fragte Davy.
2: »Ich wusste ja selbst nicht, dass ich tatsächlich verheiratet war. Mickey hatte mir erzählt, es sei nur eine Scheintrauung gewesen. Er habe das gemeinsam mit ein paar Freunden ausgeheckt. Erst Jahre später, als ich ein bisschen mehr vom Leben und von Rechtsfragen wusste, wurde mir mit einem Mal klar, dass ich höchstwahrscheinlich doch mit Mickey Gorman verheiratet war.«
1: »Im Grunde haben Sie sich also der Bigamie schuldig gemacht, als Sie Lord Coniston geheiratet haben«, sagte Davy.
2: »Und auch als ich Johnny Sedgwick geheiratet habe und ein drittes Mal mit meinem amerikanischen Ehemann Ridgway Becker.«
0: Bess sah Chief Inspector Davy an und lachte, als fände sie die ganze Sache äußerst amüsant.
1: »Auf Bigamie stehen hohe Strafen, Lady Sedgwick«, sagte der Chief Inspector. Sie lachte erneut auf.
2: »Wer hätte sich denn je mit etwas befasst, was vor so vielen Jahren in Irland passiert ist?«
1: »Und dann«, fuhr Father mit ruhiger Stimme fort, »stand eines Tages im November Michael Gorman vor ihrer Tür und hat versucht, sie zu erpressen.«
2: »Unsinn! Wer hat denn behauptet, er hätte mich erpresst?«
0: Father wandte langsam den Kopf und sah zu der alten Dame hinüber, die schweigend und kerzengerade in ihrem Sessel saß.
2: »Sie?« Bess Sedgwick sah Miss Marple fassungslos an. »Aber was wissen denn ausgerechnet Sie von der Sache?«
0: Ihr Ton klang weniger vorwurfsvoll als vielmehr neugierig.
2: »Die Rückenlehnen der Sessel in diesem Hotel sind bemerkenswert hoch«, sagte Miss Marple. »Ich habe Ihr Gespräch mit Gorman mitgehört.«
0: Bess betrachtete sie einen Augenblick lang unverwandt und nickte dann.
2: »Das mag ja sein. Dennoch haben Sie da etwas missverstanden. Mickey hat mich nicht erpresst.
0: Ich habe ihn verwarnt, bevor er es auch nur versuchen konnte.
1: Ihre Lippen verzogen sich zu dem breiten, warmen Lächeln, das ihrem Gesicht so viel Schönheit verlieh.
0: Da hat er es mit der Angst zu tun bekommen.
1: Ja, bestätigte Miss Marple. Sie haben ihm damit gedroht, ihn zu erschießen. Und ich hoffe, Sie gestatten mir, Ihnen zu sagen, dass Sie mit dieser Situation ausgesprochen souverän umgegangen sind.

0: habe Angst.
1: Wo waren Sie?
2: Sie können mir nichts beweisen.
3: Ist das Ihre Hose?
4: Nein, doch.
5: Das ist nicht wahr.
6: Hallo?
2: Ich habe nichts gemacht.
0: Jemand rief mich an.
2: Ich sage ja, ich hab's getan.
1: Ich bin in Behandlung.
7: Nein.
8: Was sagen Sie?
5: Ich kann es nicht.
9: Herbert.
0: Marion?
1: Aber Heinz ist tot.
10: Sie sind nicht Otto Schlünzel.
11: Nein, ich habe Tante Hedwig nicht erschossen.
0: Das ist alles.
12: Hallo.
0: Hallo.
10: Sie heißen?
11: Otto Schlünzel.
0: Ich habe damit nichts zu tun.
12: Hallo.
10: Wer spricht denn da?
12: Gisela.
13: Kein Mucks, herzlich willkommen. Am Mikrofon begrüßt Sebastian Pastewka. Dies ist ein Krimi-Podcast mit Hörspiel-Spezialitäten. 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Und das einmal pro Woche, immer am Donnerstag.
14: Guten Abend, meine Damen und Herren. Wir begrüßen Sie zu unserem Hörspielabend.
13: Ein wunderschöner Klassiker erwartet Sie.
14: Im Hörspielstudio senden wir heute in einer stereophonen Aufnahme.
13: Eine Produktion aus dem Jahr 2006. Ja, das ist jetzt ein Schock. Normalerweise gibt es hier ja Radio-Nostalgie in rauschigem Mono. Doch diesmal haben wir ein räumlich anmutendes Kriminalhörspiel für Sie. Was bedeutet das?
15: Das bedeutet klangschöne, störungsfrei und besonders bei Musik voller und reine.
13: Ja, verblüffend. Die Vorlage ist eine Erzählung, die schon 90 Jahre alt ist. Es ermittelt Hercule Poirot. 1916, vor 110 Jahren, erfand die britische Autorin Agatha Christie den kleinen Detektiv mit dem stets tadellosen Schnurrbart.
16: Hercule Poirot zu Ihren Diensten.
13: Der immer dazu sagt, wo er herkommt.
17: Franzosen sind immer höflich.
16: Belgier, Mademoiselle.
17: Oh, Belgier.
13: Der Poirot-Fall The Mysterious Affair at Styles ist Agatha Christies erster Roman überhaupt. Doch der findet zunächst keinen Verlag. Erst 1920 erscheint er in den USA, ein Jahr später im Vereinigten Königreich. 1929 kommt die erste deutsche Übersetzung. Seit den späten 50ern ist der Titel Das fehlende Glied in der Kette hierzulande geläufig.
16: Niemals werden die grauen Zellen funktionieren, wenn man sie nicht reizt.
13: Hercule Poirot löst seine Fälle mit System.
16: Erledigen wir eines nach dem anderen. Gehen wir methodisch vor.
13: Seine Kleidung ist stets so makellos, Zitat, als ob ein einziges Sandkorn ihm mehr Schmerzen zufügen könnte als eine Kanonenkugel. Seine Erscheinung, die ein Eierkopf abrundet, führt dazu, dass er manchmal nicht ernst genommen und für einen Friseur gehalten wird.
16: Ich bin kein Verrückter, sondern nur jemand, der geordnete Verhältnisse und methodisches Arbeiten liebt. Es quält mich, wenn ich mit einer Tatsache konfrontiert werde, die keine ist.
13: Agatha Christie ließ ihren Hercule in 33 Romanen und 51 Kurzgeschichten ermitteln. Sie erschienen zwischen 1920 und 1975. Auch zwei Theaterstücke wurden aus den Vorlagen für die Bühne adaptiert. Charles Laughton war der erste Poirot. Er spielte ihn 1928 über 250 Mal im Londoner Prince of Wales Theatre. Und Richard Bepp war ab 1955 der erste Poirot bei BBC Radio. Damals stand das Radio in der Publikumsgunst dem Kino und Theater noch in nichts nach.
16: Das ist interessant, nicht wahr, Hastings?
13: Der erste Poirot auf der großen Leinwand hieß Austin Trevor. In den frühen 30er Jahren spielte er die Rolle in 3 Kinofilmen, natürlich noch in schroffem Schwarz-Weiß. Der erste deutschsprachige Poirot-Darsteller war Heini Göbel. Ein einziges Mal 1955 für eine westdeutsche Fernsehversion des Poirot-Klassikers Mord im Orient Express, doch die ist verschollen.
16: Ich bin Hercule Poirot.
18: Freut mich sehr. Mein Name ist Dr. Shepard.
16: Ach, Sie kennen doch wohl als Arzt in diesem Ort jeden Menschen.
13: Und das hier ist der erste deutsche Hercule Poirot aus dem Radio.
18: Sie müssen sich da geirrt haben, Monsieur Poirot.
16: Bester Dr. Shepard, wenn Sie mich näher kennen, würden Sie das nicht sagen. Hercule Poirot irrt niemals.
13: 1956 produzierte der Norddeutsche Rundfunk Christie's Der Mord an Roger Ackroyd oder Alibi als einstündiges Hörspiel mit Josef Offenbach als Hercule Poirot.
16: Bitte lassen Sie über meinen Beruf nichts verlauten. Ich möchte inkognito bleiben.
13: Und mit Charles Renier, Hans Pätsch, Lieselotte Willführ, Herbert Steinmetz und Josef Dahmen, also den ewigen NDR-Monokrimi-Stammgästen. Josef Offenbach ist tatsächlich einer von nur 2 Poirot-Darstellern aus der Radiogeschichte dieses Landes. Der andere ist der, der eben schon die ganze Zeit zu hören war, Felix von Manteuffel.
16: Das ist ein sehr guter Punkt, Hastings. Ein ausgezeichneter sogar. Ich füge einen zweiten hinzu.
13: Dieser Felix von Manteuffel spielte den belgischen Detektiv mit ausgeprägtem Akzent und das gleich in 8 Hörspielserienfolgen aus dem Jahr 2006. Jede erzählt einen in sich geschlossenen Kriminalfall.
1: Poirot lächelte merkwürdig.
16: Ah ja.
13: Friedhelm Ptock führt sie als Erzähler durch den Krimi, der werkgetreu der Vorlage entspricht. How Does Your Garden Grow ist eine Christie-Kurzgeschichte von 1935. Poirots Komplizen Captain Hastings und Chief Inspector Jepp tauchen nicht auf, dafür aber erstmals seine Sekretärin Miss Lemon. Auf Deutsch kennt man die Story unter dem Titel Der verräterische Garten und so heißt auch das nun startende Hörspiel. Nachher erzähle ich Ihnen von der Fernsehversion und von Agatha Christies einzigem Fall, den sie nie aufgeklärt hat. Dem Fall ihres eigenen Verschwindens vor 100 Jahren. Aber jetzt erst das Hörspiel. Los geht's. Gute Unterhaltung.

0: Der verräterische Garten. Nach einer Erzählung von Agatha Christie.
1: Hercule Poirot schichtete die Briefe zu einem ordentlichen Stapel auf. Er ergriff den obersten, betrachtete kurz die Adresse, schlitzte den Umschlag sauber mit einem kleinen Papiermesser auf, das er zu diesem Zweck immer auf dem Frühstückstisch liegen hatte, und nahm den Inhalt heraus.
2: Lieber Monsieur Poirot, ein alter und sehr lieber Freund, der die Sorge und die Verzweiflung kennt, die mich seit einiger Zeit quälen, hat mir empfohlen, mich an Sie zu wenden. Die tatsächlichen Umstände kennt dieser Freund allerdings nicht. Die habe ich strikt für mich behalten. Denn es handelt sich um eine rein familiäre Angelegenheit. Mein Freund hat mir versichert, Sie seien die Verschwiegenheit selbst und ich brauchte nicht zu befürchten, in eine polizeiliche Untersuchung verwickelt zu werden, was mir, sollte mein Verdacht sich bestätigen, sehr unangenehm wäre. Aber es ist natürlich durchaus möglich, dass ich mich irre. Ich fürchte, mein Kopf ist zurzeit nicht klar genug, da ich an Schlaflosigkeit und den Folgen einer schweren Krankheit im vergangenen Winter leide, um den Dingen selbst auf den Grund zu gehen. Ich habe weder die Möglichkeit noch die Fähigkeit dazu. Andererseits muss ich nachdrücklich wiederholen, dass es sich um eine sehr delikate Familienangelegenheit handelt. Vielleicht werde ich aus verschiedenen Gründen den Wunsch haben, die ganze Sache zu vertuschen. Wenn die Tatsachen feststehen, kann ich mich selbst mit der Angelegenheit befassen und ziehe auch vor, dies zu tun. Ich hoffe, mich in diesem Punkt klar ausgedrückt zu haben. Falls Sie die Untersuchung übernehmen wollen, teilen Sie es mir bitte an obige Adresse mit. Ihre sehr ergebene Amelia Berobi.
1: Poirot las den Brief zweimal. Wieder zog er leicht die Brauen hoch. Dann legte er ihn zur Seite. Punkt 10 Uhr betrat er den Raum, in dem seine Privatsekretärin saß und auf seine Anweisungen für diesen Tag wartete.
2: Was halten Sie von diesem Brief, Miss Lemon?
3: Alte Dame, hat ziemliches Fracksausen. Tut sehr geheimnisvoll und verrät Ihnen überhaupt nichts.
2: Ja, das ist mir aufgefallen. Schreiben Sie ihr, es werde mir eine Ehre sein, Sie aufzusuchen, wann immer sie will. Es sei denn, sie ziehe es vor, zu mir zu kommen. Tippen Sie den Brief nicht, schreiben Sie ihn mit der Hand.
3: Ja, Monsieur Poirot.
1: Der Brief an Miss Amelia Berube wurde pünktlich geschrieben und abgeschickt. Aber es kam keine Antwort. Vielleicht, dachte Poirot, hat die alte Dame das Geheimnis selbst enträtselt. Dennoch war er ein wenig überrascht, weil sie, falls das der Fall war, keine höfliche Absage in dem Sinn geschrieben hatte, dass sie seiner Dienste nun doch nicht bedürfe. 5 Tage später sagte Miss Lemon, nachdem sie ihre Anweisungen für den Tag bekommen hatte,
3: »Kein Wunder, dass diese Miss Barrowby nicht antwortet. Sie ist tot.«
2: »Ach, tot.«
1: Miss Lemon öffnete ihre Handtasche und nahm den Teil einer Zeitung heraus.
3: Ich habe es in der U-Bahn entdeckt und herausgerissen.
2: Völlig unerwartet verstarb am 26. März in Rosebank Charmans Green Amelia Berube im 73. Lebensjahr. Von Blumenspenden bitten wir abzusehen. Völlig unerwartet. Bitte schreiben Sie, Miss Lemon. Liebe Miss Berube, zwar habe ich von Ihnen auf mein Schreiben keine Antwort erhalten, doch da ich am Freitag ohnehin in der Nähe von Charmans Green bin, werde ich mir erlauben, Sie an diesem Tag aufzusuchen, um mit Ihnen die Angelegenheit zu besprechen, die Sie in Ihrem Brief erwähnten, Ihr Ergebener und so weiter. Tippen Sie diesen Brief bitte gleich. Wenn er sofort zur Post gebracht wird, müsste er heute Abend in Charmans Green sein.
1: Am nächsten Morgen kam mit der zweiten Post ein schwarz umrandeter Brief.
2: Sehr geehrter Herr, in Beantwortung Ihres Schreibens an meine Tante Miss Berube muss ich Ihnen leider mitteilen, dass sie am 26. des Monats verstorben ist. Die von Ihnen erwähnte Angelegenheit hat sich daher erledigt. Ihre Ergebene, Mary de la Fontaine. hat sich daher erledigt.
1: Poirot lächelte in sich hinein.
2: Genau das wollen wir sehen. En avant, nach Charmans Green.
1: Rosebank war ein Haus, das seinem Namen Ehre zu machen schien, was man nicht von allen Häusern dieser Klasse und Art behaupten kann. Hercule Poirot blieb auf dem Weg zur Haustür stehen und betrachtete entzückt die ordentlich angelegten Blumenbeete links und rechts. Rosensträucher, die später im Jahr eine herrliche Blüte versprachen. Und im Augenblick gelbe Narzissen, frühe Tulpen und blaue Hyazinthen. Das Hyazinthenbeet war zum Teil mit Schalen eingefasst.
2: Wie lautet er nur, der Vers, den die englischen Kinder manchmal singen? Mrs. Mary, wie wächst es denn in ihrem Garten? Muschelschalen und Schneeglöckchen und hübsche Mädchen in einer Reihe.
1: Die Haustür hatte sich geöffnet und ein adrettes Hausmädchen mit Schürze und Häubchen musterte ein wenig misstrauisch den ausländischen Gentleman mit dem großen Schnurrbart.
4: Pardon, wohnt hier eine Miss Amelia Barrowby?
1: Das Mädchen seufzte tief, die Augen wurden noch runder.
5: Oh, Sir, wissen Sie es denn nicht? Sie ist tot! Ganz, ganz plötzlich ist sie gestorben, am Dienstagabend.
4: Sie setzen mich in Erstaunen. Ich war für heute mit ihr verabredet. Aber vielleicht kann ich mit der Dame sprechen, die jetzt hier wohnt.
1: Das Mädchen schien ein wenig unsicher.
5: Vielleicht können Sie mit ihr sprechen, aber ich weiß nicht, ob sie jemand empfängt oder nicht.
4: Mich empfängt sie bestimmt.
1: Poirot reichte ihr seine Karte. Sein herrischer Ton blieb nicht ohne Wirkung. Das Mädchen mit den rosigen Wangen trat beiseite und führte ihn in ein Wohnzimmer auf der rechten Seite der Halle. Dann ging sie, die Visitenkarte in der Hand, ihre Herren holen. Hercule Poirot sah sich um. Der Raum war ein ganz gewöhnliches Wohnzimmer. Hellgraue Tapete mit einem schmalen Schmuckstreifen als Abschluss, farblich unbestimmbare Sesselbezüge, rosafarbene Kissen und Vorhänge, viel Porzellannippes und Zierstücke. Nichts an diesem Zimmer war ungewöhnlich oder ließ auf eine eigenwillige Besitzerin schließen. Plötzlich spürte Poirot, der sehr feinfühlig war, dass jemand ihn beobachtete. Er fuhr herum. Unter der Verandatür stand ein Mädchen. Ein blasses Mädchen mit sehr schwarzem Haar und misstrauischen Augen. Sie kam herein. Und als Poirot sich leicht verneigte, stieß sie schroff hervor.
6: Was wollen Sie hier?
1: Poirot antwortete nicht. Er zog nur die Brauen hoch.
6: Sie sind kein Anwalt, nicht?
1: Ihr Englisch war gut, aber keine Minute lang hätte man sie für eine Engländerin gehalten.
2: Warum sollte ich ein Anwalt sein, Mademoiselle?
6: Ich dachte, Sie seien vielleicht einer. Dachte, Sie seien vielleicht gekommen, um mir zu erklären, Sie habe nicht gewusst, was sie tat. Ich habe von solchen Fällen gehört. Eine unzulässige Beeinflussung. So nennt man es doch, was? Aber das stimmt nicht. Sie wollte, dass ich das Geld bekomme. Und ich werde es bekommen. Wenn es nötig ist, nehme ich mir selbst einen Anwalt. Das Geld gehört mir. So hat sie es aufgeschrieben und so soll es sein.
1: Die Tür wurde geöffnet. Eine große Frau trat ein.
7: Katrina?
1: Das Mädchen schrak zusammen, errötete, murmelte etwas Unverständliches und lief durch die Verandatür hinaus. Poirot wandte sich der Frau zu, die mit einem einzigen Wort die Situation so erfolgreich gemeistert hatte. Aus ihrer Stimme hatten Autorität, Verachtung und eine Spur wohlerzogener Ironie geklungen. Ihm war sofort klar, dass sie die Besitzerin des Hauses war, Mary de la Fontaine.
8: Monsieur Poirot?
2: Oui, Madame.
8: Ich habe Ihnen geschrieben. Bestimmt haben Sie meinen Brief nicht bekommen.
2: Leider nein, ich war nicht in London.
8: Ich verstehe. Das erklärt die Sache. Ich heiße De La Fontaine. Das ist mein Mann. Miss Barrowby war meine Tante.
1: Mr. De La Fontaine war so leise hereingekommen, dass sein Erscheinen unbemerkt geblieben war. Er war ein großer, grauhaariger Mann, der irgendwie unsicher wirkte. Er hatte die Angewohnheit, nervös sein Kind zu betasten und sah ständig zu seiner Frau hin. Offensichtlich erwartete er von ihr, dass sie bei jedem Gespräch die Führung übernahm.
2: Ich bedauere sehr, dass ich Sie in Ihrer Trauer störe.
8: Es ist nicht Ihre Schuld, das weiß ich. Meine Tante starb am Dienstagabend. Völlig unerwartet.
7: Ganz, ganz unerwartet. Schwerer Schlag.
1: Seine Augen beobachteten die Verandatür, durch die das fremdländisch wirkende Mädchen verschwunden war.
7: Ich entschuldige mich und ich ziehe mich hier zurück.
1: Er machte einen Schritt auf die Tür zu.
9: Einen Augenblick noch. Sie waren mit Tante Amelia verabredet, sagen Sie?
7: Parfaitement.
8: Vielleicht verraten Sie uns, worum es sich handelte. Wenn wir irgendetwas für Sie tun können...
7: Es war eine vertrauliche Angelegenheit. Ich bin Detektiv.
1: Mr. de la Fontaine warf eine kleine Porzellanfigur um, mit der er gespielt hatte. Seine Frau machte ein verblüfftes Gesicht.
8: Detektiv? Und Sie waren mit meiner Tante verabredet? Ja, wie ungewöhnlich. Können Sie uns nichts Näheres erzählen, Monsieur Poirot? Es erscheint mir so fantastisch.
7: Es ist schwierig, Madame, zu entscheiden, was ich tun soll.
9: Hören Sie, hat sie vielleicht Russen erwähnt?
7: Russen?
9: Ja, Sie wissen doch, Bolschewisten, Rote, solche Leute eben.
8: Mach dich nicht lächerlich, Henry.
1: Mr. de la Fontaine trat sofort den Rückzug an.
9: Entschuldige, ich war nur neugierig.
8: Wenn Sie uns Genaueres sagen könnten, Monsieur Poirot, wäre ich Ihnen sehr verbunden. Ich versichere Ihnen, dass ich einen guten Grund habe, Sie darum zu bitten.
1: Mr. de la Fontaine machte ein erschrockenes Gesicht.
9: Sei vorsichtig, mein Liebes. Du weißt, es steckt vielleicht nichts dahinter.
1: Wieder brachte ihn seine Frau mit einem Blick zum Schweigen.
8: Nun, Monsieur Poirot?
1: Langsam und ernst schüttelte Poirot den Kopf. Er schüttelte ihn mit sichtlichem Bedauern, aber er schüttelte ihn.
7: Im Augenblick, Madame, darf ich leider gar nichts sagen.
1: Er verbeugte sich, nahm seinen Hut und ging zur Tür. Mary de la Fontaine begleitete ihn in die Halle. Auf der Schwelle der Haustür blieb er stehen und sah sie an.
7: Sie lieben Ihren Garten, nicht wahr, Madame?
8: Ich? Ja, ich verbringe viel Zeit mit Gartenarbeit.
7: Je vous fais mes compliments.
1: Er verneigte sich noch einmal und ging auf das Gartentor zu. Er verließ den Garten, wandte sich nach rechts und warf einen Blick zurück. Zwei Eindrücke blieben in seiner Erinnerung haften. Ein blasses Gesicht, das ihn von einem Fenster im ersten Stock aus beobachtete, und ein Mann, der in aufrechter und soldatischer Haltung auf der gegenüberliegenden Straßenseite auf und ab ging. Hercule Poirot nickte nachdenklich.
7: Definitivement, die Maus sitzt im Loch. Was soll die Katze weiter tun?
1: Die Antwort auf diese Frage führte ihn zum nächsten Postamt, wo er zweimal telefonierte. Das Ergebnis der beiden Gespräche schien ihn zu befriedigen. Sein nächstes Ziel war der Polizeiposten von Charmans Green, wo er nach Inspektor Sims fragte.
10: Monsieur Poirot.
1: Inspektor Sims war ein großer, bulliger Mann mit einer herzlichen Art.
10: Sie sind sehr schnell, Monsieur Poirot. Sie kümmern sich um diesen Rosebank-Fall, noch ehe wir richtig begriffen haben, dass es überhaupt ein Fall ist. Was hat Sie darauf gebracht?
1: Poirot holte den Brief hervor und reichte ihn dem Inspektor, der ihn sehr aufmerksam las.
10: Interessant. Schwierig ist nur, dass er so vieles bedeuten kann. Was für ein Jammer, dass sie sich nicht ein bisschen deutlicher ausdrückte. Es würde uns jetzt helfen.
7: Vielleicht wäre gar keine Hilfe nötig gewesen.
10: Wie meinen Sie das?
7: Sie könnte noch am Leben sein.
10: Wollen Sie so weit gehen? Möglicherweise haben Sie sogar recht.
7: Berichten Sie mir bitte den Tatbestand, Inspektor. Ich weiß überhaupt nichts.
10: Das ist schnell getan. Der alten Dame wurde es am Dienstag nach dem Abendessen übel. Sehr übel. Zuckungen, Krämpfe, alles Mögliche. Sie ließen den Arzt holen, aber als er eintraf, war sie schon tot. Die allgemeine Meinung war, sie sei an irgendeinem unerklärlichen Anfall gestorben. Dem Arzt gefiel das Ganze nicht besonders. Er zögerte und wand sich hin und her und brachte es ihnen so schonend wie möglich bei. Doch er sagte unmissverständlich, er könne den Totenschein nicht ausstellen. Für die Familie sind die Dinge noch nicht weiter gediehen. Sie wartet das Ergebnis der Obduktion ab. Wir sind ein bisschen weiter. Der Arzt hat uns sofort einen Tipp gegeben. Er und der Polizeiarzt haben die Autopsie gemeinsam vorgenommen. Und das Ergebnis steht eindeutig fest. Die alte Dame ist an einer beträchtlichen Dosis Strychnin gestorben.
7: Aha.
10: Eben. Eine hässliche Sache. Jetzt geht es darum, wer hat ihr das Gift gegeben? Und wann? Der Tod muss schnell eingetreten sein. Der erste Gedanke war natürlich, sie habe es mit dem Abendessen zu sich genommen. Aber das scheint mir offen gesagt eine irrige Ansicht. Sie haben Artischockensuppe gegessen, die allen aus derselben Terrine serviert wurde. Hinterher Fischauflauf und Apfelkuchen.
7: Wer waren Sie?
10: Miss Barrowby und Mr. und Mrs. de la Fontaine. Miss Barrowby hatte eine Pflegerin und Gesellschafterin, eine Halbrussin, aber sie aß nicht mit der Familie zusammen. Sie bekam die Reste, die aus dem Esszimmer abgeräumt wurden. Es gibt noch ein Hausmädchen, doch sie hatte an diesem Abend frei. Sie ließ die Suppe auf dem Herd, den Fischauflauf im Rohr und der Apfelkuchen war kalt. Alle drei aßen das Gleiche. Und abgesehen davon glaube ich nicht, dass man jemand auf diese Weise dazu bringen könnte, Strychnin zu schlucken. Das Zeug ist bitter wie Galle. Der Arzt behauptet, man schmecke es noch in einer Lösung von 1 zu 1000 oder so ähnlich.
7: Kaffee?
10: Kaffee wäre geeigneter. Aber die alte Dame trank nie Kaffee.
7: Ich verstehe. Ja, das scheint ziemlich schwierig zu sein. Was trank sie zum Essen?
10: Wasser.
7: Es wird immer schlimmer.
10: Eine ziemlich harte Nuss, nicht wahr?
7: Hatte die alte Dame Vermögen?
10: Sie war sehr wohlhabend, glaube ich. Selbstverständlich kennen wir die genauen Einzelheiten noch nicht. Soviel ich weiß, geht es den de la Fontaines finanziell ziemlich schlecht. Die alte Dame hat ihnen geholfen, das Haus zu unterhalten.
7: Sie verdächtigen also die de la Fontaines. Wen denn? Ihn oder Sie?
10: Ich glaube nicht, dass ich einen von ihnen besonders verdächtige. Aber so ist es nun mal. Sie sind die einzigen Verwandten und ihr Tod bringt ihnen einen ordentlichen Haufen Geld ein. Das steht für mich fest. Wir wissen alle, wie der Mensch ist.
7: Manchmal unmenschlich, ja, das ist wahr. Und sonst hat die alte Dame weder etwas gegessen noch getrunken?
10: Nun, eigentlich...
7: Ah, voilà. Ich ahnte, dass Sie noch einen Trumpf im Ärmel haben. Die Suppe, der Fischauflauf, der Apfelkuchen, eine Kleinigkeit. Jetzt kommen wir zum Kern der Sache.
10: Das weiß ich nicht. Tatsache jedoch ist, dass die alte Dame vor den Mahlzeiten regelmäßig eine Kapsel einnahm. Keine Tablette und keine Pille, sondern eine Kapsel aus Oplatenmasse mit einem Pulver drin. Ein völlig harmloses Mittel gegen Verdauungsbeschwerden.
7: Vortrefflich. Nichts leichter, als eine Kapsel mit Strychnin zu füllen und zwischen die anderen zu legen. Sie wird mit einem Glas Wasser geschluckt und man schmeckt überhaupt nichts.
10: Das stimmt. Das Problem ist, das Mädchen hat sie ihr verabreicht.
7: Die Russin?
10: Ja, Katrina Rieger. Sie war bei Miss Barrowby eine Art Haustochter, Pflegerin und Gesellschafterin und wurde ziemlich viel herumkommandiert. Holen Sie das, holen Sie dieses und holen Sie jenes, reiben Sie mir den Rücken ein, bringen Sie mir meine Medizin, laufen Sie in die Apotheke, all sowas eben. Sie wissen ja, wie das mit diesen alten Frauen ist. Sie wollen nett und freundlich sein, aber eigentlich brauchten sie nur einen Sklaven.
1: Poirot lächelte.
10: Und das wär's. Es passt einfach nicht ordentlich zusammen. Warum sollte das Mädchen Miss Barrowby vergiften? Die alte Dame stirbt und das Mädchen verliert die Arbeit. Solche Stellungen sind nicht so leicht zu finden. Die Kleine hat keine Ausbildung oder so.
7: Wenn die Schachtel mit den Kapseln offen im Haus herumlag, hatte vielleicht jeder eine Gelegenheit.
10: Natürlich kümmern wir uns darum. Ich sage Ihnen ganz offen, dass wir Ermittlungen anstellen. Heimlich, wenn Sie verstehen, was ich meine. Wann das Rezept das letzte Mal ausgestellt und das Medikament geholt wurde, wo die Kapseln gewöhnlich aufbewahrt werden. Geduld und eine Menge Vorarbeiten. Sie bringen uns schließlich ans Ziel. Und dann ist da noch Miss Barrowbys Anwalt. Ich treffe mich morgen mit ihm. Und mit dem Direktor der Bank. Es ist noch viel zu tun.
1: Poirot erhob sich.
7: Ich bitte Sie um einen kleinen Gefallen, Inspektor. Halten Sie mich in der Angelegenheit auf dem Laufenden. Ich wüsste es sehr zu schätzen. Hier ist meine Telefonnummer.
10: Aber selbstverständlich, Monsieur Poirot. Zwei Köpfe sind besser als einer. Und schließlich hat sie Ihnen diesen Brief geschrieben. Deshalb sollten Sie wirklich mitmischen.
7: Sie sind sehr liebenswürdig, Inspektor.
1: Höflich schüttelte Poirot Sims die Hand und ging. Am nächsten Nachmittag rief Inspektor Sims Poirot an.
11: In der Angelegenheit, von der wir beide wissen, haben wir ein paar Trümpfe zugespielt bekommen.
2: Tatsächlich? Erzählen Sie, ich bitte darum.
11: Nun, hier ist Punkt 1. Ein ziemlich gewichtiger Punkt. Miss B. hat ihrer Nichte nur ein kleines Legat hinterlassen. Alles andere erbt K. Als Entgelt für die aufopfernde Pflege und Fürsorge, wie es heißt. Damit ändert sich das Bild natürlich.
1: Eine Erinnerung drängte sich Poirot auf. Ein mürrisches Gesicht und eine leidenschaftliche Stimme, die sagte, das Geld gehört mir. So hat sie es aufgeschrieben und so soll es sein. Die Erbschaft war für Katrina keine Überraschung. Sie hatte Bescheid gewusst.
11: Punkt 2. Niemand außer K. hatte die Kapseln in der Hand.
2: Sind Sie ganz sicher?
11: Das Mädchen streitet es selbst nicht ab. Was halten Sie davon?
2: Hochinteressant.
11: Uns fehlt nur noch eins. Der Beweis, wie sie sich das Strychnin verschaffte. Aber das herauszufinden, dürfte nicht schwierig sein.
2: Bisher hatten Sie noch keinen Erfolg?
11: Ich habe kaum mit den Ermittlungen angefangen. Die gerichtliche Voruntersuchung war erst heute Morgen.
2: Wie ging sie aus?
11: Sie wurde auf nächste Woche vertagt.
2: Und die junge Dame, K.?
11: Ich habe sie als Tatverdächtige festgenommen. Möchte keine Risiken eingehen. Vielleicht hat sie ein paar komische Freunde im Land, die versuchen könnten, sie hinauszuschmuggeln.
2: Ich glaube nicht, dass sie Freunde hat.
11: Tatsächlich? Warum sagen Sie das, Monsieur Poirot?
2: Das ist nur so eine Idee von mir. Andere Punkte, wie Sie das nennen, gibt es nicht?
11: Nichts, was von besonderer Bedeutung wäre. Miss B. scheint in letzter Zeit mit Aktien spekuliert und eine ziemlich hohe Summe verloren zu haben. Die Sache ist recht undurchsichtig, aber ich sehe keinen Zusammenhang mit unserem Verbrechen. Zurzeit jedenfalls nicht.
2: Vielleicht haben Sie recht. Meinen besten Dank. Es war sehr freundlich von Ihnen, mich anzurufen.
11: Nicht der Rede wert. Ich stehe zu meinem Wort. Ich habe ja gesehen, wie interessiert Sie sind. Wer weiß, vielleicht können Sie mir sogar noch helfen, bevor der Fall geklärt ist.
2: Mit dem größten Vergnügen. Es könnte Ihnen zum Beispiel nützen, wenn es mir gelänge, einen Freund dieser Katrina aufzustöbern.
11: Haben Sie nicht gesagt, sie habe keine Freunde?
2: Ich habe mich geirrt. Sie hat einen.
1: Bevor der Inspektor noch eine weitere Frage stellen konnte, hatte Poirot aufgelegt. Mit ernster Miene wanderte er in das Zimmer hinüber, in dem Miss Lemon an der Schreibmaschine saß. Als ihr Arbeitgeber hereinkam, nahm sie die Hände von den Tasten und blickte fragend auf.
12: Ich möchte, dass Sie sich einen Reim auf eine kleine Geschichte machen.
1: Resigniert ließ Miss Lemon die Hände in den Schoß sinken. Es machte ihr Spaß zu tippen, Rechnungen zu bezahlen, Akten abzulegen und Verabredungen zu treffen. Wenn man sie jedoch bat, sich in eine hypothetische Situation zu versetzen, langweilte sie das unendlich. Aber sie nahm es als den unangenehmen Teil ihrer Pflichten mit in Kauf.
12: Sie spielen eine Russin.
3: Ja.
1: Sie sah dabei so britisch aus wie nur möglich.
12: Sie sind in diesem Land allein und haben keine Freunde. Sie arbeiten als eine Art Aschenbrödel. Hausmädchen, Pflegerin und Gesellschafterin bei einer alten Dame. Sie sind sanftmütig, geduldig und murren nie.
3: Ja.
1: Sie konnte sich überhaupt nicht vorstellen, irgendeiner alten Dame gegenüber sanftmütig zu sein.
12: Die alte Dame schließt sie in ihr Herz und will ihnen deshalb ihr Geld hinterlassen. Sie sagt es ihnen auch. Und dann entdeckt die alte Dame etwas. Vielleicht hat es mit Geld zu tun, vielleicht stellt sie fest, dass sie nicht ehrlich zu ihr waren. Oder etwas noch Ernsteres. Eine Medizin schmeckt anders. Ein Gericht bekommt ihr nicht. Sie wird auf jeden Fall misstrauisch und schreibt an einen sehr berühmten Detektiv. Enfin, an den berühmtesten Detektiv unserer Zeit. An mich. Ich soll sie bald besuchen. Und damit ist, wie man hier sagt, der Teufel los. Wichtig ist, schnell zu handeln. Darum muss die alte Dame sterben, bevor der große Detektiv mit ihr sprechen kann. Und Sie erben das Geld. Finden Sie, dass diese Geschichte logisch klingt?
3: Durchaus logisch. Das heißt, durchaus logisch für eine Russin. Ich würde ja nie eine Stellung als Gesellschafterin annehmen.
12: Es kommt Ihnen also logisch vor.
3: Ihnen nicht?
12: Fast fürchte ich, mir auch.
1: Poirot seufzte. Das Telefon klingelte und Miss Lemon nahm das Gespräch entgegen.
3: Es ist schon wieder Inspektor Sims.
12: Hallo. Hallo?
11: Wir haben ein Päckchen mit Strychnin im Schlafzimmer des Mädchens gefunden, unter der Matratze versteckt. Der Sergeant brachte eben die Nachricht. Damit dürfte alles gelaufen sein, denke ich.
12: Ja, damit ist, denke ich, alles gelaufen.
1: Seine Stimme hatte sich verändert. Sie klang jetzt plötzlich zuversichtlich. Nachdem er aufgelegt hatte, ging er in sein Zimmer, setzte sich an seinen Schreibtisch und rückte mechanisch jeden einzelnen Gegenstand zurecht, der darauf lag oder stand.
12: Da war doch irgendetwas. Ich habe es gefühlt. No, nicht gefühlt. Es muss etwas gewesen sein, das ich sah. En avant, ihre kleinen grauen Zellen. Überlegt, denkt nach. War alles logisch und in Ordnung? Das Mädchen, ihre Sorge wegen des Geldes. Madame de La Fontaine. Ihr Mann. Seine Bemerkung über Russen. Schwachsinn. Der ist nicht ganz richtig im Kopf. Das Zimmer. Der Garten. Ah, ja, der Garten.
1: Er richtete sich gerade auf. Ein grünes Leuchten schimmerte plötzlich in seinen Augen. Er sprang auf und lief ins Nebenzimmer.
12: Miss Lemon, lassen Sie alles liegen und stehen. Sie müssen eine kleine Ermittlung für mich durchführen.
3: Eine Ermittlung, Monsieur Poirot?
12: Oui.
3: Ich habe leider kein großes
12: Sie
3: Talent für...
12: Sie haben vor ein paar Tagen gesagt, Sie wüssten alles über Geschäftsleute.
3: Das stimmt.
12: Dann ist die Sache einfach. Sie fahren nach Chairman's Green und machen sich auf die Suche nach einem Fischhändler.
3: Einem Fischhändler?
12: Genau. Nach dem Fischhändler, der Rosebank mit Fisch beliefert. Sobald Sie ihn gefunden haben, stellen Sie eine bestimmte Frage.
1: Er reichte ihr einen Zettel. Miss Lemon nahm ihn, las uninteressiert, was darauf stand, nickte und deckte ihre Schreibmaschine zu.
12: Wir fahren nach Chairman's Green. Sie gehen zum Fischhändler und ich zur Polizei. Von der Baker Street aus brauchen wir ungefähr eine halbe Stunde.
1: Inspektor Sims begrüßte ihn erstaunt.
13: Das nenne ich rasche Arbeit, Monsieur Poirot. Wir haben doch erst vor einer Stunde...
12: Ich habe eine Bitte. Würden Sie mir erlauben, mit diesem Mädchen zu sprechen? Katrina, wie heißt sie noch?
13: Katrina Rieger. Ich glaube nicht, dass es dagegen etwas einzuwenden gibt.
1: Das Mädchen Katrina wirkte mürrischer denn je.
12: Mademoiselle, Sie müssen mir glauben, dass ich nicht Ihr Feind bin. Ich möchte, dass Sie mir die Wahrheit sagen.
1: In ihren Augen blitzte es trotzig auf.
6: Ich hab die Wahrheit gesagt. Wenn die alte Dame wirklich vergiftet wurde, ich hab es nicht getan. Es ist alles ein Irrtum. Sie wollen verhindern, dass ich das Geld bekomme.
1: Sie sieht, dachte Poirot, wie eine armselige, in die Enge getriebene Ratte aus.
12: Erzählen Sie mir etwas über diese Kapsel, Mademoiselle. Hat sie außer Ihnen noch jemand in der Hand gehabt?
6: Ich hab Nein gesagt, oder? Der Apotheker hat sie am Nachmittag gefüllt. Ich hab die Packung in meiner Tasche nach Hause gebracht. Und zwar kurz vor dem Abendessen. Ich öffnete die Schachtel und gab Miss Barrowby eine Kapsel zusammen mit einem Glas Wasser.
12: Und außer Ihnen hat die Schachtel niemand in der Hand gehabt?
6: Nein!
1: Eine in die Enge getriebene Ratte mit Mut.
12: Und Miss Barrowby hat zum Abendessen nur das bekommen, was man uns sagte? Suppe, Fischauflauf, Kuchen?
6: Ja.
1: Ein verzweifeltes Ja. Dunkle, bohrende Augen, die nirgends einen Hoffnungsschimmer sahen. Poirot klopfte ihr leicht auf die Schulter.
12: Seien Sie guten Mutes, Mademoiselle. Vielleicht wartet die Freiheit auf Sie. Ja? Und das Geld. Und ein sorgloses Leben.
1: Sie sah ihn misstrauisch an.
13: Ich habe nicht ganz mitbekommen, wie Sie das meinten, dass das Mädchen doch einen Freund habe.
12: Sie hat einen. Mich.
1: Er verließ die Wache, bevor der Inspektor sich wieder gefasst hatte. Poirot hatte sich mit Miss Lemon im Green Cat Tea Room verabredet. Sie ließ ihn nicht lange warten und kam sofort zur Sache.
3: Der Mann heißt Watch. Sein Laden ist in der Hauptstraße. Und Sie haben recht gehabt. Genau 1,5 Dutzend. Ich habe mir notiert, was er sagte.
1: Sie reichte ihm einen Zettel. Poirot stieß ein Geräusch aus, das wie das tiefe Schnurren einer zufriedenen Katze klang. Hercule Poirot begab sich nach Rosebank. Als er die untergehende Sonne im Rücken im Vorgarten stand, trat Mrs. de la Fontaine aus dem Haus.
8: Monsieur Poirot, Sie sind zurückgekommen.
7: Ja, ich bin zurückgekommen. Als ich das erste Mal hier war, Madame, musste ich an einen alten Kindervers denken. Mrs. Mary, wie wächst es denn in Ihrem Garten? Muschelschalen und Schneeglöckchen und hübsche Mädchen in einer Reihe. Nur, es sind keine Muschelschalen, nicht wahr, Madame? Es sind Austernschalen.
1: Er wies auf die Einfassung des Hyazinthenbeetes.
7: Mais oui, ich weiß alles. Das Mädchen stellte das Abendessen warm und Katrina wird beschwören, dass es außer den bekannten 3 Gängen nichts weiter gab. Nur sie und ihr Mann wissen, dass sie 1,5 Dutzend Austern kauften. Ein kleiner Leckerbissen pour la bonne tante. Es ist ganz leicht, Strychnin in eine Auster zu praktizieren. Und man schluckt sie im Ganzen hinunter, comme ça. Aber die Schalen bleiben übrig. Und man kann sie nicht in den Mülleimer werfen. Das Hausmädchen würde es merken. Da dachten sie, wie unverfänglich es sei, sie für eine Beeteinfassung zu verwenden. Aber es war nicht genug. Die Einfassung ist nicht fertig geworden. Die Wirkung stört die Symmetrie eines sonst so bezaubernden Gartens. Die Austernschalen passen nicht her. Sie haben mir schon beim ersten Besuch missfallen.
8: Ich vermute, Sie haben es aus Ihrem Brief. Ich wusste, dass meine Tante Ihnen geschrieben hatte, aber ich wusste nicht, was.
7: Mir war auf jeden Fall klar, dass es sich nur um eine Familienangelegenheit handeln konnte. Wäre es um Katrina gegangen, hätte sie kaum den Wunsch gehabt, die Sache zu vertuschen. Soviel ich weiß, haben Sie und Ihr Mann Miss Barrowbys Wertpapiere verwaltet und kräftig in die eigene Tasche gewirtschaftet. Und sie ist dahinter gekommen.
8: Wir haben es seit Jahren getan. Ein bisschen da und ein bisschen dort. Ich hätte nie gedacht, dass sie so klug ist, uns auf die Schliche zu kommen. Und dann erfuhr ich, dass sie sich mit einem Detektiv in Verbindung gesetzt hatte. Außerdem stellte ich fest, dass sie ihr Geld Katrina hinterlassen wollte. Dieser jämmerlichen kleinen Kreatur.
7: Und deshalb haben sie das Strychnin in Katrinas Schlafzimmer versteckt, wenn ich das richtig verstanden habe. Sie wollten sich und ihren Mann vor dem retten, was ich entdecken könnte, und schieben einem unschuldigen jungen Wesen einen Mord in die Schuhe. Haben Sie denn überhaupt kein Mitleid, Madame?
1: Mary de la Fontaine zuckte mit den Schultern, und ihre vergissmeinnichtblauen Augen blickten in die von Poirot. Er erinnerte sich, wie perfekt sie die Szene beherrscht hatte, als er das erste Mal hier gewesen war. Und auch die ungeschickten Versuche ihres Mannes fielen ihm wieder ein. Eine Frau über dem Durchschnitt. Aber eine unmenschliche Frau.
8: Mitleid? Für diese elende, intrigante kleine Ratte?
1: Aus ihrer Stimme klang tiefste Verachtung.
7: Ich denke, Madame, dass Ihnen im Leben nur zweierlei wichtig war. Ihr Mann und... Und Ihr Garten.
1: Poirot sah um sich. Sein Blick schien die Blumen um Verzeihung zu bitten für das, was er getan hatte und was er noch tun würde.
0: Der verräterische Garten. Nach einer Erzählung von Agatha Christie. Aus dem Englischen von Adi Oes. Funkeinrichtung Alexander Schnitzler. Es sprachen Hercule Poirot, Felix von Manteuffel. Erzähler Friedhelm Tock. Miss Lemon Susanne Heidenreich. Mrs. Mary de la Fontaine Leslie Morton. Inspektor Sims Michael Holz. In weiteren Rollen Annabelle Leib, Abak Safai Rath und Udo Schenk. Ton und Technik Rolf Knapp und Claudia Peike. Musik Henrik Albrecht. Regieassistenz Konstanze Renner. Regie Stefan Hilsbecher. Produktion SWR MDR 2006. Dramaturgie Klaus Schmitz.
14: Und dieser Agatha Christie-Krimi lief erstmals am 23. Juli 2006.
15: SWR 2 Krimi.
14: Ja, vielleicht erinnern Sie sich an dieses Intro. Als sich SWR Kultur vor 20 Jahren noch SWR 2 nannte, erklang es immer, um den Radiokrimi der Woche einzuläuten. Und im damaligen Kultursender MDR Figaro liefen die Poirot-Krimis natürlich ebenfalls.
16: Sie wissen doch, wer ich bin?
17: Monsieur Poirot ist ein Detektiv. Warum sagen Sie ihr nicht, dass ich größter Detektiv aller Zeiten bin? Unübertroffen, der größte, der jemals gelebt hat.
14: Ja, auch dieser Hercule Poirot hat einen hübschen Akzent. Das hier ist der deutsche Schauspieler Klaus Höhne.
17: Guten Abend, Miss Lemon.
18: Mr. Poirot, die Post von heute Morgen liegt noch immer auf Ihrem Schreibtisch.
17: Oh, vielen Dank, Miss Lemon.
14: Und Elisabeth Endres als Miss Lemon.
17: Eine Nachricht von Madame Berroby.
14: Das ist die deutsche Synchronfassung der Fernsehversion von Der verräterische Garten.
17: Verehrter Mr. Poirot, ich hoffe, Sie verzeihen die Form dieses Briefes, aber ich muss mich vorsehen. Man hat mir versichert, dass Sie die Diskretion in Person sind. Und trotzdem wage ich es fast nicht, die Angelegenheit, die mich sorgt, darzulegen.
14: Klaus Höhne spricht den englischen Schauspieler Sir David Suchet in Agatha Christie's Poirot. So lautete der Titel einer langlaufenden Serie des englischen Fernsehsenders ITV. 1989 startete sie, zunächst mit den Fällen, die Christie damals als Kurzgeschichten verfasst hatte. Je länger die Reihe lief, desto spektakulärer wurden die Verfilmungen. In den späten 90ern zeichnete sich ab, dass Suchet und sein Team nun auch die berühmten Poirot-Romane wie Alibi, Tod auf dem Nil, Das unvollendete Bildnis und Mord im Orient Express angehen werden, als 100-Minuten-Fernsehfilme. Und tatsächlich gelang es. Bis 2013 spielte Suchet alle Christie-Vorlagen, sämtliche Werke des Kanons, und in Episodenrollen tauchten Darstellerinnen und Darsteller wie Emily Blunt, Jessica Chastain, Michael Fassbender, Damian Lewis, Barbara Hershey oder Peter Capaldi auf. Alle in wunderbaren historischen Kostümen. Denn während die Original-Poirot-Geschichten mit der Zeit gingen, verordneten die ITV-Produzenten ihre Serie und ihre Serienfolgen stets in die 30er Jahre.
17: Rosebank, Charman's Green, wo ist das?
18: Im Süden. In der Nähe von Surrey. Blühende Wiesen, sehr schön.
14: Natürlich war auch Der verräterische Garten irgendwann dran, schon in der Anfangsphase, 1991, als zweite Episode der dritten Staffel. Der deutsche Titel der Folge lautete Edle Düfte.
17: Ist Madame Berroby zu Hause?
19: Oh, Sir, Sie wissen es noch nicht? Sie ist nämlich letzte Nacht. Ich bedauere, sie ist tot, Sir.
14: Ja, und tatsächlich stellen sich die Ereignisse genauso ein wie in der Christie-Vorlage.
20: Sind Sie ein Rechtsanwalt?
17: Warum sollte ich ein Rechtsanwalt sein?
14: Die Haushaltshilfen sind eingeführt, dann kommen die De La Fontaines.
21: Mr. Poirot, darf ich mich vorstellen? Mary De La Fontaine.
17: Madame?
21: Das ist mein Mann.
22: Sehr angenehm.
17: Monsieur?
21: Mrs. Barrowby war meine Tante.
14: Und Poirot deckt seine Karten auf.
21: Mord war das?
14: Und nun geht es etwas anders weiter. Hercule Poirot bespricht den Fall nicht mit Inspektor Sims, sondern mit seinem vertrauten Chief Inspektor Jepp.
23: Jetzt hören Sie mal, Poirot. Ich sehe beim besten Willen nicht, was da unklar sein sollte. Sie hatte ein Motiv und sie hatte die Gelegenheit dazu.
14: Der Schauspieler Philip Jackson als Jepp, auf Deutsch Joachim Höppner, eine feste Figur der Serie, um nicht in jeder Folge, in jedem neuen Abenteuer einen neuen Polizisten einführen zu müssen.
17: Was mir noch Sorgen macht, ist der Beweis, wie es gemacht wurde.
23: Na, das wissen wir doch. Oder nicht?
14: Am Ende löst Poirot vor dem verblüfften Inspektor natürlich den Fall.
17: Obwohl, es waren keine Nussschalen, die vor die Blumenbeete aufgereiht waren. Es waren Austernschalen. Die geliebte, aber verbotene Leckerbissen von ihrer Tante. Nicht wahr, Madame de la Fontaine?
14: Ja, und dann läuft Mary de la Fontaine noch weg, wird aber sogleich gefasst. Ein Showdown-Moment fürs Fernsehen. Klaus Höhne sprach den Hercule Poirot nur in 24 der 70 Folgen umfassenden Serie. Wechselnde Synchronstudios und Stimmen waren im Lauf der Jahrzehnte für die deutschen Fassungen ausgesucht worden. David Suchets Poirot wurde von 4 verschiedenen Sprechern übernommen. Dazu demnächst mehr an dieser Stelle. Doch nun zu einer wahren Kriminalgeschichte. Knapp 100 Jahre ist es her, dass Agatha Christie selbst ein Verdachtsfall wurde. Nicht mit einem ihrer Romane, sondern im wirklichen Leben. 1926 war die damals 36-jährige Christie noch keine Berühmtheit, sie hatte sich aber mit ersten Kriminalgeschichten schon einen Namen machen können.
4: Meine Damen und Herren, ich will die Wahrheit finden.
14: Die Veröffentlichung ihres neuen Hercule Poirot-Romans steht an, The Murder of Roger Ackroyd. Es ist der dritte Fall des belgischen Detektivs und Christies sechstes Buch überhaupt.
4: Ich habe sie aus einem bestimmten Grund ergebeten.
14: In The Murder of Roger Ackroyd, in Deutschland später unter dem Namen Alibi veröffentlicht, geht es um eine verschwundene Person namens Ralph Patton.
4: Vor allem möchte ich an Mademoiselle eine besondere Frage richten.
19: Ich schwöre Ihnen feierlichst, dass ich keine Ahnung habe, wo Ralph ist.
14: Und kurz vor Weihnachten 1926 verschwindet plötzlich und unerwartet Agatha Christie. Mrs. Christie Disguised titelte die Daily News am 11. Dezember, darunter drei Fotomontagen, die Christie mit verschiedenen möglichen Frisuren zeigten. War sie inkognito unterwegs? Immerhin glaubte das Blatt noch an ihr Überleben. Am Freitagabend war sie zu Hause weggegangen, am Samstag wurde ihr Wagen, ein grüner Morris Cowley, in der Nähe eines Gewässers entdeckt. Darin lagen der Führerschein, ein Koffer und ihr Pelzmantel, und das nach einer Nacht, in der es 2 Grad kalt gewesen war.
4: Einer von Ihnen muss wissen, wo Patton sich aufhält, denn er ist ohne Gepäck verschwunden.
14: Christies Kinderfrau sagt aus, die Verschwundene habe deprimiert gewirkt. Das Personal spricht von einem Ehestreit. Nach kurzer Zeit überschlagen sich die Gerüchte. Hat Christies Ehemann seine Frau umgebracht? Oder hat sie sich selbst etwas angetan?
4: Und die Polizei kann ihn nicht finden, obgleich alle Bahnhöfe, Häfen und Flugplätze benachrichtigt sind.
14: 1000 Polizisten mit Suchhunden, eingeteilt in 53 Gruppen und unterstützt von unglaublichen 15.000 Freiwilligen, suchen das Land ab. Bei der Great Sunday Hunt am 12. Dezember 1926 ist auch die Krimi-Autorin Dorothy Sayers, Erfinderin der Lord Peter Wimsey-Geschichten, beteiligt. Schließlich wird irgendwo eine Frauenleiche gefunden, doch es ist nicht die Christie. In der Daily Mail bezieht der Schriftsteller Edgar Wallace Stellung. Er deutet an, dass Agatha Christie ihr Verschwinden nur inszeniert hat. Doch Christie wird nicht gefunden.
4: Ein Mann löst sich doch nicht in Luft auf. Das sollten Ihnen Ihre kleinen grauen Zellen sagen.
14: War es ein Zufall, dass im selben Zeitraum das erste Kapitel Ihres Poirot-Romans The Murder of Roger Ackroyd abgedruckt wurde?
4: Jeder in diesem Raum verbirgt etwas vor mir.
14: Ehemann Archibald Christie verschwieg, dass Agatha einen Abschiedsbrief hinterlassen und er ihn sofort verbrannt hatte und dass sein Wochenende weniger für Freunde reserviert war, wie er vorgegeben hat, sondern für Nancy Neal, die schon seit einiger Zeit mit ihm nicht nur Golf spielte. Dies hatte Archibald seiner Agatha am 3. Dezember eröffnet und zugleich die Scheidung angeboten.
4: Es mag etwas Unwesentliches sein oder Ihnen unwesentlich erscheinen.
14: Später taucht ein Brief auf, den Agatha Christie auf den 4. Dezember 1926 datiert hatte. Sie berichtet darin von einem Erholungsurlaub in Harrogate.
4: Ich wende mich an alle.
14: Auch Sir Arthur Conan Doyle, der Autor von Sherlock Holmes, beschäftigt sich mit dem Verschwinden. Auf irgendeine Weise war er in den Besitz eines Handschuhs von Agatha gekommen und ging damit zu einem Hellseher. Dieser Hellseher sah sich den Handschuh an und meinte, dass er den Namen Agatha empfange. Man werde wohl am kommenden Mittwoch wieder von ihr hören. Und noch unglaublicher als dieses Manöver ist, dass der Hellseher dann auch noch recht hat. Am Mittwoch, den 15. Dezember, taucht Agatha Christie wieder auf. Sie war tatsächlich in Harrogate im Hotel The Swan Hydro abgestiegen. Sie hatte sich unter dem Namen Theresa Neal eingetragen, also dem Zunamen der Geliebten ihres Mannes. Das Hotelpersonal erkannte Christie nach den Zeitungsfotos und meldete es der Polizei.
4: Will niemand sprechen?
14: Agatha Christie hat zu diesen 11 rätselhaften Tagen nie Stellung bezogen, nichts aufgeklärt, auch nicht in ihrer Autobiografie. Bis heute ranken sich Gerüchte darüber, dass Christie sich in dieser Zeit selbst neu verliebt habe, dass ihre Schwester eingeweiht war oder eben, dass sie ihre Aufmerksamkeit um ihre Person nur als PR-Maßnahme für ihren The Murder of Roger Ackroyd-Roman nutzen wollte.
5: Als Poirots herausfordernder, anklagender Blick uns alle beobachtete, schlugen wir die Augen vor ihm nieder. Ja, ich tat es auch.
14: Agatha Christie ließ viel später die Erklärung verbreiten, sie hätte einen stressbedingten Gedächtnisverlust erlitten. Doch es gilt als sicher, dass Christie herausgefunden hatte, dass ihr Ehemann sie betrog. Deshalb wollte sie wohl einerseits untertauchen und andererseits dem Ehemann auf diese Weise seine geheimen Stelldicheins ordentlich vermiesen. Ihre Ehe war nicht mehr zu retten. Im April 1928 wurde sie geschieden. Mehr von Agatha Christie und Hercule Poirot demnächst wieder hier in Kein Mucks.
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14: Das war Kein Mucks, der Krimi-Podcast mit Radiokuriositäten. 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Seit 2018 ist Manteuffel Kommissar Haas, der Ermittler für den Hessischen Rundfunk. 8 Hörspielfolgen gibt es schon und eine neue erscheint in diesen Tagen in der ARD-Audiothek.
9: Den Wünschen vieler Hörer entsprechend
14: senden wir Kein Mucks weiter und weiter, auch die 7. Staffel, wie gewohnt immer donnerstags.
10: Und ich glaube, damit können wir hier diesen Fall abschließen. Darf ich Ihnen dann heute für Ihre liebenswürdige Mitwirkung danken. Wir sehen uns ja in einer Woche wieder bei dem nächsten Hörspiel. Auf Wiedersehen.
22: Wiedersehen.
24: Auf Wiedersehen.
14: Kein Mucks. Mein Name ist Bastian Pastewka. Danke fürs Zuhören. Tschüss.

0: ist wirklich ganz entsetzlich.
1: Ja. Hallo? Ja, geben Sie mir die Waffe. Ja, Thompson. Schicken Sie doch den Fotografen und ein paar Mann rüber, so schnell wie möglich. Ja, zum Pfarrhaus in Medworth. Ja. So, nun mal zu Ihnen, Fräulein Martin.
2: Ja, bitte. Bitte, Herr Inspektor. Was wünschen Sie?
1: Während Sie Ihren Rasen sprengten, haben Sie da irgendjemanden bemerkt, so gegen 6.20 Uhr, der hier ins Arbeitszimmer über die Terrasse ging oder rauskam? Hey, was machen Sie denn da?
3: Dem Herrn Pfarrer Zeichen. Die Lehrer von der Sonntagsschule sind draußen in der Halle, Herr Pfarrer.
4: Sagen Sie ihnen, Sie müssten mich heute entschuldigen.
1: Kommen Sie mal her. Sie heißen doch Mary Jenkins, nicht wahr?
3: Das sollten Sie nun langsam wissen, Herr Inspektor.
1: Na, Sie sind doch mit diesem Individuum verlobt.
3: Wenn Sie meinen zukünftigen meinen, Herr Inspektor...
1: Den der Oberst ins Gefängnis gebracht hat, wegen Wilderei.
3: Aha, jetzt weiß ich, von wo der Wind weht. Die großen Verbrechen an die kleinen hängen.
4: Mary, der Inspektor tut doch nur seine Pflicht.
1: Haben Sie den Oberst hier reingeführt?
3: Hab ich.
1: Und dann?
3: Und dann nichts wie in meine Küche, denn um 6.15 Uhr ist die Tom-Jones-Sendung.
1: Sie haben nichts gehört.
3: Doch, Tom Jones.
1: Ja, aber hier im Zimmer fiel ein Schuss, der den Oberst getötet hat.
3: Ich habe keinen Schuss gehört. Wenn Tom Jones singt, ist die Welt zwar für mich versunken, aber einen Schuss hätte ich gehört.
1: Um wie viel Uhr kam der Oberst?
3: Kurz nach 6.
1: Und woher wissen Sie das so genau? Haben Sie auf die Uhr gesehen?
3: Nein, gehört. Die Kirchenglocke nämlich, kurz bevor ich ihm die Tür aufmachte. Und dann sagte er noch, dass er sich ein paar Minuten verfrüht hätte und wollte auf den Herrn Pfarrer warten.
1: Und Sie haben wirklich keinen Schuss gehört?
3: Ach, also das fragen Sie mich nun schon zum dritten Mal. Nein. Und wenn Sie mich jetzt nicht entschuldigen, passiert ein Unglück in der Küche. Dann können Sie von der Frau Pfarrer aber was erleben. Oh, da kommt sie gerade. Guten Abend, Frau Pfarrer.
2: Guten Abend, Mary. Nanu, so viel Besuch?
5: Deshalb ist es ihm egal, ob er durch Betrug gewinnt oder nicht. Hauptsache, die Leute glauben, dass er der große Meister ist.
6: Genau. Und B sagt, er muss siegen, bloß weil er ein Mann ist. Als ob ich je darauf Rücksicht...
7: Das ist ermordet worden. Dann.
2: Oh Gott.
1: Sie waren in London, Frau Pfarrer?
2: Ja.
1: Wann sind Sie zurückgekommen?
2: Jetzt mit dem 5:05 Uhr. Ich hatte noch einige Einkäufe am Bahnhof zu erledigen und bin dann zu Fuß. Aber das ist ja furchtbar.
1: Ja, schön ist es nicht, Frau Pfarrer. Wenn Sie uns jetzt bitte allein lassen würden, falls ich Sie brauche, lasse ich Sie rufen.
2: Danke, Herr Inspektor. Kommen Sie, Mary.
3: Ja, doch, gnädige Frau.
8: Guten Abend, Inspektor Schreck.
1: Was wollen Sie denn hier, Herr Redding?
8: Na? Schon bei der Arbeit?
1: Ja. Dann sagen Sie doch mal gleich, Redding, wo Sie die letzte Stunde waren.
8: Muss das sein?
1: Ja, ich glaube schon.
8: Also? Von 6 bis 20 nach, da war ich bei den Hendersons. Die wollen ein paar Bilder von mir kaufen, nicht?
1: Tja, und dann?
8: Dann kam ich die Straße vom Dorf hier rauf, über den Rasen zu meinem Atelier, hier gegenüber.
1: Kamen Sie nicht auch in die Nähe der Terrasse?
8: Nein, warum?
1: Sind Sie ganz sicher?
8: Na, völlig.
2: Das stimmt, Herr Inspektor. Ich habe es nämlich gesehen.
1: Ja, schon gut. Wann haben Sie denn Ihr Atelier wieder verlassen?
8: Gegen 6.30 Uhr oder 6:40 Uhr. Ich ging direkt ins Dorf.
1: Irren Sie sich da auch nicht?
8: Fragen Sie doch Fräulein Marple.
2: Ja, Herr Inspektor, das stimmt.
8: Fräulein Marple sieht alles, hört alles.
1: Und später?
8: Hat Ihnen das der Pfarrer nicht gesagt?
1: Was soll der Herr Pfarrer mir gesagt haben?
8: Gott, wie dumm von mir.